0: so viel Strom geliefert wie noch nie. Im Mai und im Juni kam jeweils mindestens ein Drittel des deutschen Stroms aus Solarenergie. Das geht aus einer Analyse der Energiedenkfabrik Ember hervor. EU-weit kam im Juni immerhin ein Viertel des Stroms aus Solarenergie. Zum Vergleich, vor 5 Jahren war es den Angaben nach nur etwa ein Zehntel des EU-Stroms. Die US-Angriffe auf den Iran gehen weiter. Örtliche Medien melden Explosionen an der Südküste des Landes. Vorher hatte US-Präsident Trump die Attacken angekündigt. Außerdem will er, dass Schiffe, die durch die Straße von Hormuz fahren, künftig dafür bezahlen sollen. 20% des Werts der Ladung hat er gefordert. Wie das aber genau passieren soll, hat er nicht gesagt. Der Präsident der Deutschen Industrie- und Handelskammer Adrian spricht sich für flexiblere Ladenöffnungszeiten auch an Sonntagen aus. Mit einer Grundgesetzänderung sollte seiner Ansicht nach die Rechtslage geklärt werden. Den Funke-Zeitungen sagte er, das Ladenschlussgesetz sei ein Relikt der Vergangenheit. Heutzutage könne jeder rund um die Uhr im Internet einkaufen, während die Regeln für den stationären Handel sehr starr seien. Es ist jetzt 2:15. In Schwaben und im Allgäu sowie im westlichen Oberbayern breiten sich Regen und Gewitter aus. Die Tiefstwerte 22 bis 15 Grad. Es bleibt jetzt erstmal ähnlich wie zuletzt. Tagsüber gibt's Sonne mit Temperaturen um und über 30 Grad, nachts Schauer und Gewitter. An den Temperaturen ändert sich wenig. Im Moment liegen uns keine Meldungen vor. Gute Fahrt!
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1: Ich bin Florian Klaus. Die Wehrpflicht ist in Deutschland immer noch ausgesetzt. Trotzdem verweigern immer mehr Menschen quasi präventiv den Kriegsdienst. Im ersten Halbjahr sind mehr als 5.800 Einträge beim zuständigen Amt eingegangen, berichtet das Redaktionsnetzwerk Deutschland. Im gesamten Jahr 2025 waren es 2.000 weniger. Hintergrund dürfte die angespannte Sicherheitslage und das seit diesem Jahr geltende Gesetz über den zumindest noch freiwilligen neuen Wehrdienst sein. Bei der extremen Hitzewelle im Juni sind an fast allen Messstationen des Deutschen Wetterdienstes Rekorde registriert worden. Bei über der Hälfte der knapp 500 Geräte handelte es sich um Allzeithochs, bei anderen um die höchsten je gemessenen Monatswerte. Thomas Bleskin berichtet.
2: Gleich mehrfach wurde im Juni die 40-Grad-Marke überschritten. Am 27. erreichte das Thermometer in Möckern-Drewitz in Sachsen-Anhalt 41,8 Grad. Was die Tagesmittelwerte angeht, liegt Deutschland laut DWD mittlerweile etwa auf dem Niveau von Frankreich oder Spanien. Daher gäbe es hierzulande ab sofort sehr ähnliche Herausforderungen, insbesondere beim Hitzeschutz.
1: Das waren die Nachrichten um halb. In Schwaben und im Allgäu sowie im westlichen Oberbayern breiten sich Regen und Gewitter aus. Die Tiefstwerte 22 bis 15 Grad. Es bleibt jetzt erstmal ähnlich wie zuletzt. Tagsüber gibt's Sonne mit Temperaturen um und über 30 Grad, nachts Schauer und Gewitter. An den Temperaturen ändert sich wenig.
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1: Es ist 3 Uhr. Ich bin Florian Klaus. Wenn ein Elternteil für Kinder keinen Unterhalt zahlt, können Alleinerziehende vom Staat einen Vorschuss beantragen. Dass Bundesfamilienministerin Prien den nur noch bis zum 16. Geburtstag der Kinder zahlen lassen will, hat der CDU-Politikerin auch aus der SPD Kritik eingebracht. Mecklenburg-Vorpommerns Ministerpräsidentin Schwesig hat gesagt, dass dadurch Alleinerziehende und deren Kinder bestraft würden. Das sei falsch. In bayerischen Pflegeheimen zu wohnen wird immer teurer. Der Eigenanteil an den Kosten liegt im ersten Aufenthaltsjahr jetzt bei im Schnitt 3.270 Euro im Monat. Damit liegt Bayern etwas unter dem Bundesschnitt. In den vergangenen Jahren sind die Kosten für Pflegeheimbewohner überall in Deutschland stark gestiegen. Im Januar 2020 hatte der Eigenanteil noch unter 2.000 Euro im Monat gelegen, ein Unterschied von rund 1.300 Euro. Die geplante internationale Schutztruppe für die Ukraine soll schon bald erstmals Militärmanöver in den Nachbarstaaten des Landes abhalten. Das hat Frankreichs Präsident Macron nach einem Treffen der sogenannten Koalition der Willigen angekündigt. Auch Kanzler Merz war dort. Er hat gesagt:
2: Wir haben denselben Kompass. Er ist auf Frieden für die Ukraine und Sicherheit für Europa ausgerichtet. Die Ukraine ist bereit, den Krieg zu beenden. Sie war es immer. Auch wir sind offen für Friedensverhandlungen zwischen der Ukraine und Russland mit der Unterstützung Europas und der Vereinigten Staaten. Es liegt einzig und allein jetzt an Präsident Putin, diese Chance zu ergreifen.
1: Zu den geplanten Manövern sagte Merz nichts. Die humanitäre Lage im Gazastreifen ist immer noch katastrophal. Deutschland sowie andere Länder und Organisationen haben darum knapp 900 Millionen Euro für den Wiederaufbau zugesagt. Dabei geht es unter anderem um die Grundversorgung der Zivilbevölkerung mit Wasser- und Sanitäranlagen und die Beseitigung von Trümmern des Kriegs. 12 US-Bundesstaaten wollen die Übernahme von Warner Brothers durch Paramount stoppen und haben Klage eingereicht. Sie befürchten höhere Preise und weniger Filme und TV-Sendungen. Die US-Regierung hatte den Deal über 110 Milliarden Dollar zuvor ohne Auflagen genehmigt. Der Vater des Paramount-CEOs gilt als enger Vertrauter von Präsident Trump. Es ist jetzt 3:00. In Schwaben und im Allgäu sowie im westlichen Oberbayern breiten sich Regen und Gewitter aus. Die Tiefstwerte 22 bis 15 Grad. Es bleibt jetzt erstmal ähnlich wie zuletzt. Tagsüber gibt's Sonne mit Temperaturen um und über 30 Grad, nachts Schauer und Gewitter. An den Temperaturen ändert sich wenig. Im Moment liegen uns keine Meldungen vor. Gute Fahrt!
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1: Ich bin Florian Klaus. Wenn ein Elternteil für Kinder keinen Unterhalt zahlt, können Alleinerziehende vom Staat einen Vorschuss beantragen. Dass Bundesfamilienministerin Prien den nur noch bis zum 16. Geburtstag der Kinder zahlen lassen will, hat der CDU-Politikerin auch aus der SPD Kritik eingebracht. Mecklenburg-Vorpommerns Ministerpräsidentin Schwesig hat gesagt, dass dadurch Alleinerziehende und deren Kinder bestraft würden. Das sei falsch. Die geplante internationale Schutztruppe für die Ukraine soll schon bald erstmals Militärmanöver in den Nachbarstaaten des Landes abhalten. Das hat Frankreichs Präsident Macron nach einem Treffen der sogenannten Koalition der Willigen angekündigt. Auch Kanzler Merz war dort. Er hat gesagt:
2: Wir haben denselben Kompass. Er ist auf Frieden für die Ukraine und Sicherheit für Europa ausgerichtet. Die Ukraine ist bereit, den Krieg zu beenden. Sie war es immer. Auch wir sind offen für Friedensverhandlungen zwischen der Ukraine und Russland mit der Unterstützung Europas und der Vereinigten Staaten. Es liegt einzig und allein jetzt an Präsident Putin, diese Chance zu ergreifen.
1: Zu den geplanten Manövern sagte Merz nichts. Das waren die Nachrichten um halb. In Schwaben und im Allgäu sowie im westlichen Oberbayern breiten sich Regen und Gewitter aus. Die Tiefstwerte 22 bis 15 Grad. Es bleibt jetzt erstmal ähnlich wie zuletzt. Tagsüber gibt's Sonne mit Temperaturen um und über 30 Grad, nachts Schauer und Gewitter. An den Temperaturen ändert sich wenig.
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1: Es ist 4 Uhr. Ich bin Florian Klaus. Für Bewohnerinnen und Bewohner in Pflegeheimen steigen die Kosten immer weiter. Im ersten Jahr im Heim werden im bundesweiten Schnitt 3.364 Euro pro Monat aus eigener Tasche fällig. Der Eigenanteil ist damit innerhalb eines Jahres um mehr als 250 Euro gestiegen. Dabei gibt es regional aber große Unterschiede. Am teuersten ist die Pflege in Bremen und im Saarland. Am günstigsten kommen Pflegeheimbewohner noch in Sachsen-Anhalt weg. US-Präsident Trump will künftig Geld für die USA kassieren, wenn Schiffe durch die Straße von Hormuz fahren. 20% des Frachtwerts soll es künftig kosten, aus Fairnessgründen für die Sicherung des Seewegs, so Trump. Außerdem hat Trump angekündigt, dass die USA ihre Seeblockade iranischer Häfen wieder aufnehmen werden und das US-Militär hat die dritte Nacht in Folge Angriffe auf den Iran gestartet. Die Jahrhundertflut im Ahrtal jährt sich heute zum fünften Mal. Bei der Flutkatastrophe waren in Rheinland-Pfalz und NRW insgesamt 185 Menschen gestorben. Jonas Mikolajczak berichtet.
2: 5 Jahre nach der Flut scheint sich das Ahrtal so langsam erholen zu können. Laut dem Eifelkreis Bitburg-Prüm sind rund 90% der Flutschäden mittlerweile behoben. Dabei flossen insgesamt über 100 Millionen Euro in verschiedenste Maßnahmen. Zudem wurde auch die Hochwasserprävention verbessert. In Rheinland-Pfalz läuft seit letztem Jahr ein neues Pegelmesssystem. Dieses sammelt viertelstündig die Daten von 32 Messstellen im ganzen Bundesland in einer Datenbank.
1: Die Bundeswehr bleibt im oberbayerischen Fürstenfeldbruck. Die Luftwaffe soll dort künftig wieder Soldatinnen und Soldaten ausbilden, wie Verteidigungsminister Pistorius nach Angaben seines Hauses angekündigt hat. Weil mehr Rekrutinnen und Rekruten dazukommen, steigt auch der Bedarf an Ausbildungskapazitäten, heißt es. Ursprünglich sollte der Standort Ende 2030 aufgegeben werden. Das Feuer im Müritz-Nationalpark in Mecklenburg-Vorpommern hat sich weiter ausgebreitet. Es brennt nach Behördenangaben inzwischen auf einer Fläche von rund 155.000 Quadratmetern. Und 340 Einsatzkräfte sind vor Ort. Besonders schwierig sind die Löscharbeiten, weil sich im Brandgebiet Munition befindet. Immerhin hat sich der Wind beruhigt, wodurch sich die Flammen langsamer ausbreiten. Es ist jetzt kurz nach 4. In Alpennähe kann es noch etwas gewittern, abseits davon scheint länger die Sonne. Am Nachmittag bilden sich aber von Nordwesten her wieder teils kräftige Schauer und Gewitter. Das Thermometer steigt voraussichtlich bis auf maximal 26 bis 32 Grad. Morgen kommen nach einem sonnigen Anfang wieder Schauer und Gewitter. Die Temperaturen ändern sich wenig. Im Moment liegen uns keine Meldungen vor. Gute Fahrt!
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1: Ich bin Florian Klaus. Für Bewohnerinnen und Bewohner in Pflegeheimen steigen die Kosten immer weiter. Im ersten Jahr im Heim werden im bundesweiten Schnitt 3.364 Euro pro Monat aus eigener Tasche fällig. Der Eigenanteil ist damit innerhalb eines Jahres um mehr als 250 Euro gestiegen. Dabei gibt es regional aber große Unterschiede. Am teuersten ist die Pflege in Bremen und im Saarland. Am günstigsten kommen Pflegeheimbewohner noch in Sachsen-Anhalt weg. US-Präsident Trump will künftig Geld für die USA kassieren, wenn Schiffe durch die Straße von Hormuz fahren. 20% des Frachtwerts soll es künftig kosten, aus Fairnessgründen für die Sicherung des Seewegs, so Trump. Außerdem hat Trump angekündigt, dass die USA ihre Seeblockade iranischer Häfen wieder aufnehmen werden und das US-Militär hat die dritte Nacht in Folge Angriffe auf den Iran gestartet. Das waren die Nachrichten um halb. In Altenähe kann es noch etwas gewittern, abseits davon scheint länger die Sonne. Am Nachmittag bilden sich aber von Nordwesten her wieder teils kräftige Schauer und Gewitter. Das Thermometer steigt voraussichtlich bis auf maximal 26 bis 32 Grad. Morgen kommen nach einem sonnigen Anfang wieder Schauer und Gewitter. Die Temperaturen ändern sich wenig.
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1: Es ist 5 Uhr. Ich bin Florian Klaus. Der Kinderschutzbund sieht Sparpläne der Bundesfamilienministerin Prien beim Unterhaltsvorschuss als Skandal. Es gebe schon ein großes Problem mit Kinderarmut im Land, sagte Geschäftsführer Krein im ZDF. Und Alleinerziehende seien die am meisten von Armut betroffene Gruppe überhaupt. Der Staat kann mit dem Vorschuss einspringen, wenn ein Elternteil keinen Unterhalt zahlt. Das soll nach Plänen Priens aber nur noch bis zum 16. Geburtstag des Kindes passieren. Die geplante internationale Schutztruppe für die Ukraine soll schon bald erstmals Militärmanöver in den Nachbarstaaten des Landes abhalten. Das hat Frankreichs Präsident Macron nach einem Treffen der sogenannten Koalition der Willigen angekündigt. Auch Kanzler Merz war dort. Er hat gesagt:
2: Wir haben denselben Kompass. Er ist auf Frieden für die Ukraine und Sicherheit für Europa ausgerichtet. Die Ukraine ist bereit, den Krieg zu beenden. Sie war es immer. Auch wir sind offen für Friedensverhandlungen zwischen der Ukraine und Russland mit der Unterstützung Europas und der Vereinigten Staaten. Es liegt einzig und allein jetzt an Präsident Putin, diese Chance zu ergreifen.
1: Zu den geplanten Manövern sagte Merz nichts. Der Präsident der Deutschen Industrie- und Handelskammer Adrian spricht sich für flexiblere Ladenöffnungszeiten auch an Sonntagen aus. Mit einer Grundgesetzänderung sollte seiner Ansicht nach die Rechtslage geklärt werden. Den Funke-Zeitungen sagte er, das Ladenschlussgesetz sei ein Relikt der Vergangenheit. Heutzutage könne jeder rund um die Uhr im Internet einkaufen, während die Regeln für den stationären Handel sehr starr seien. Die US-Angriffe auf den Iran gehen weiter. Örtliche Medien melden Explosionen an der Südküste des Landes. Vorher hatte US-Präsident Trump die Attacken angekündigt. Außerdem will er, dass Schiffe, die durch die Straße von Hormuz fahren, künftig dafür bezahlen sollen. 20% des Werts der Ladung hat er gefordert. Wie das aber genau passieren soll, hat er nicht gesagt. Fast überall in Deutschland sind während der Hitzewelle im Juni Temperaturrekorde gefallen. An fast allen Messstationen des Deutschen Wetterdienstes gab es ein neues Allzeithoch oder zumindest einen neuen Juni-Rekord. Den Experten zufolge hat Deutschland beim Tagesmittel inzwischen zu Ländern wie Frankreich und Spanien aufgeschlossen. Daraus folgen auch ähnliche Herausforderungen, etwa beim Hitzeschutz, sagen sie. Es ist jetzt 5:15.
3: Es ist schon ganz schön warm jetzt am Morgen in Bayreuth Stadt und Land. 19 Grad in Pottenstein und Mistelgau. 18 Grad sind es in Bischofsgrün. Heute eher feuchtwarme Luft mit einem recht windigen Sonne-Wolken-Mix und Temperaturen knapp unter 30 Grad. Morgen wird es dann wieder freundlicher, aber es regnet vereinzelt. Das bringt etwas Abkühlung, aber am Donnerstag geht's mit Sonnenschein schon wieder rauf mit den Temperaturen. Hallo Autofahrer, der Mainwelle Verkehrsservice. Eine Nachbaustelle haben wir auf der A9 Richtung Berlin. Am Dreieck Bayreuth-Kulmbach die Überleitung zur A70 Richtung Bamberg ist gesperrt. Das Ganze noch bis heute 6 Uhr. Ansonsten keine Störungsmeldungen und auch noch keine Blitzer. Wenn ihr was habt, dann gerne Bescheid sagen. 0170 99 07000. Gute Fahrt.
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11: Ich bin Martin Sollig. Guten Morgen. Die Kreuzer Kerwa in Bayreuth wird in diesem Jahr nicht stattfinden. Damit verschwindet vorerst die letzte Zelt-Kerwa der Stadt aus dem Veranstaltungskalender. Der SC Kreuz begründet die kurzfristige Absage mit fehlenden verbindlichen Helferzusagen, personellen Veränderungen und der Aufarbeitung interner Turbulenzen. Vorsitzende Claudia Roberts sagt:
12: Wir haben in der Regel müssen wir durchschnittlich 35 Leute brauchen wir pro Tag für den Zeltbetrieb. Und ich habe halt jetzt aktuell 16, 17 zuverlässige Zusagen gehabt. Und damit kannst du keine Kerwa stemmen, nicht in der Größenordnung.
11: Besonders schwer wiege der Wegfall der Fußballer. Der SC Kreuz hatte kurz zuvor beide Mannschaften aus dem Spielbetrieb abgemeldet. Anfang Juni hatte das Team noch um den Aufstieg in die Kreisklasse gespielt. Der Verein will jetzt die Zwangspause zur Neuaufstellung nutzen und die Kerwa 2027 wiederbeleben. Die alten Ploser sind mittlerweile Profis, was Storchennester angeht. Schon bei den mittlerweile alteingesessenen Störchen auf dem ehemaligen Gasthof Moritz haben die Leute in dem Ort zusammengeholfen. Allen voran der 86-jährige Storchenvater Hans Kastner.
13: Die Störche haben versucht, auf dem Schlot ein Nest zu bauen. Nestmaterial, alles lag auf der Straße und auf dem Dach. Also was haben wir gemacht? Ein Hübner verständigt die Zimmerei und der hat ruckzuck einen Horst gebaut.
11: Und genau das ist jetzt wieder passiert. Ein weiteres Storchenpaar hat eine Straße weiter auf dem Dach eines Hauses ein Nest gebaut. Ausgerechnet wieder auf dem Kamin. Also alles nochmal von vorne. Wieder baut die Zimmerei einen Horst aus Holz und Metall. Und auch hier war es ein voller Erfolg. Die Störche haben den von Hand gebauten Horst angenommen und sogar schon Nachwuchs bekommen. 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Das Mainwelle-Wetter. Heute wird's nochmal richtig warm. Knapp unter 30 Grad mit Sonne und Wolken im Wechsel. Jetzt am Morgen ist es schon ziemlich warm. Morgen kommt dann ein kurzer Regentag dazwischen. Es kühlt etwas ab. Ab Donnerstag wird's schon wieder sonniger und heißer. Der Mainwelle-Verkehrsservice um kurz nach 5:30. Hallo auf die Straßen. Eine Nachbaustelle haben wir auf der A9 Richtung Berlin. Im Dreieck Bayreuth-Kulmbach die Überleitung zur A70 Richtung Bamberg ist gesperrt. Aktuell noch bis etwa 6 Uhr. Und das war's auch schon. Ansonsten ruhiger Verkehr in Bayreuth Stadt und Land. Wenn ihr was bemerkt habt, dann gerne Bescheid geben. Na WhatsApp an die 0170 99 07000. Dann wissen es gleich alle anderen Mainwelle-Hörer.
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5: Es ist 6 Uhr, ich bin Angela Kress. Als Skandal bezeichnet der Kinderschutzbund die Pläne, den staatlichen Unterhaltsvorschuss zu kürzen. Bundesgeschäftsführerin Grein hat dem Redaktionsnetzwerk Deutschland gesagt, dass es die Chancenungleichheit noch vertiefe. Alleinerziehende Elternteile können vom Staat Vorschuss beantragen, wenn der andere Elternteil keinen oder nicht genug Unterhalt zahlt. Familienministerin Prien will das für die Zukunft nur noch bis zum 16. Geburtstag. Die Jahrhundertflut im Ahrtal jährt sich heute zum 5. Mal. Bei der Flutkatastrophe waren in Rheinland-Pfalz und NRW insgesamt 185 Menschen gestorben. Jonas Mikulajczak berichtet.
6: 5 Jahre nach der Flut scheint sich das Ahrtal so langsam erholen zu können. Laut dem Eifelkreis Bitburg-Prüm sind rund 90% der Flutschäden mittlerweile behoben. Dabei flossen insgesamt über 100 Millionen Euro in verschiedenste Maßnahmen. Zudem wurde auch die Hochwasserprävention verbessert. In Rheinland-Pfalz läuft seit letztem Jahr ein neues Pegelmesssystem. Dieses sammelt viertelstündig die Daten von 32 Messstellen im ganzen Bundesland in einer Datenbank.
5: In bayerischen Pflegeheimen zu wohnen wird immer teurer. Der Eigenanteil an den Kosten liegt im ersten Aufenthaltsjahr jetzt bei im Schnitt 3.270 Euro im Monat. Das hat eine Auswertung des Verbands der Ersatzkassen ergeben. Vor einem Jahr waren es demnach noch rund 180 Euro weniger. Bayern liegt knapp unter dem Bundesschnitt. Die Sonne hat uns in den vergangenen Monaten so viel Strom geliefert wie noch nie. Im Mai und im Juni kam jeweils mindestens ein Drittel des deutschen Stroms aus Solarenergie. Das geht aus einer Analyse der Energiedenkfabrik Ember hervor. EU-weit war es demnach im Juni ein Viertel, Ember zufolge ebenfalls so viel wie noch nie. Die Wehrpflicht ist immer noch ausgesetzt, trotzdem verweigern sie immer mehr Menschen. Im ersten Halbjahr gab es mehr als 5.800 Anträge, berichtet das Redaktionsnetzwerk Deutschland. Im gesamten Jahr 2025 waren es 2.000 weniger. Hintergrund dürfte auch der neue Wehrdienst sein. Der ist freiwillig. Wenn sich nicht genug Leute melden, könnte der Bundestag aber über eine sogenannte Bedarfswehrpflicht entscheiden. Es ist jetzt kurz nach 6.
7: Schönen guten Morgen, das Mainwetter mit 17 Grad aktuell in Warmensteinach. Frühwerte in Hollfeld, 18 Grad, 19 Grad in Weidenberg, 21 Grad schon in Eckersdorf. Das wird heute ein schöner Tag, 24 bis 27 Grad. Hier und da ganz vereinzelt Schauer und örtlich Gewitter. Die nächsten Tage wieder freundlich und schön.
8: Der Mainwelle-Service mit einem Blick auf die Straßen. Alles gut aktuell, keine Staus- oder Störungsmeldungen, keine Blitzer gemeldet. Wenn ihr was entdeckt, sagt uns Bescheid. WhatsApp ins Studio 0170 99 0 7000.
9: 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Über 150 in Bindlach. auto-brucker.de. 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
7: Heute haben wir eine wunderbare Geschichte für euch. Der Storch baut ein Nest. Mhm. Und zwar auf einem Kamin.
8: Ja.
7: Schlecht. Also weg und an anderer Stelle wieder gebaut. Von Hand. Von freiwilligen Helfern.
8: Oh.
7: Der Storch baut wieder ein Nest. auf einem Kamin.
10: Ach, Menno.
7: Weg. Muss weg. So, schlecht. Wird an anderer Stelle gebaut. Von Hand. Von Helfern. Ja, und das passiert ein paar Mal.
10: Ach, Menno.
7: Aber hat jedes Mal mit dem neuen Horst geklappt. Inklusive Nachwuchs. Wo? Das erfahrt ihr heute.

0: Schönen guten Morgen. Erst studiert er in Bayreuth, dann ist er in den Charts. Klassischer Werdegang. Ja,
1: so schnell geht's.
0: DJ Fastboy. 10 Minuten nach 6. Schönen guten Morgen. So, welche zwei lachen hier, Andrea?
1: Das ist ganz einfach. Die Eva und der Christian Höret.
0: Genau. Den Friseur der Woche kennen wir. Jetzt brauchen wir die Rettungsaktion Woche. Die Füßmanns Eva aus dem stylischen Friseur in Bayreuth macht uns seit 11 Jahren fertig im Friseur. Und das Aufstehen leichter und heiterer, gemeinsam mit dem Jörg und dem Duffy. Der Humor ist Wahnsinn, die Lache auch. Jetzt brauchen wir eine unbedingt gemeinsame Community-Aktion, nämlich Hilfe von euch.
2: Ja. Bitte, ich suche dringend einen neuen Friseurladen. Ab 1.9. bitte. Ansonsten bin ich arbeitslos.
1: Oh Gott.
0: Und nicht nur Eva.
2: Wir suchen einen Laden, die Nina und ich, meine Schwester, bräuchten einen Friseurladen, so 60 Quadratmeter. Ansonsten sind wir ab 1.9. arbeitslos. Das heißt, ich mache keinen mehr die Haare, die Nina auch nicht. Und ich tue nicht mehr blöd warten. Dann gibt es auch keinen Friseur der Woche mehr. Weil dann bin ich kein Friseur mehr.
1: Also das können wir nicht zulassen, um Gottes Willen. Also bitte.
2: Ich bitte drum, irgendeiner wird doch einen Laden frei haben.
1: Ja.
2: Oder? Und pass auf. Na, Christian, hör das Gericht ja dazu, weil also, fatzlang steht er ja bei mir vor der Tür und will einen Friseur der Woche machen.
0: Also, wer hat einen Friseurladen?
1: Ja. Ne?
0: Der schickt einfach ein WhatsApp ins Studio und dann
1: kriegen wir es hin, oder?
0: Das Mindeste.
1: Naja, auf jeden Fall. Meldet euch unbedingt bei uns 0170 990 7000.
0: Sollte schön bei Reutzer, ne? Jetzt, ja. Also nicht unbedingt in Bengerz und in Kulmbach. Das sind die zwei Hauptvoraussetzungen.

0: 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Ich finde, es ist schon noch früh am Morgen, trotz alledem. Ne?
1: Ich habe auch nicht ganz so gut geschlafen. Kennst du diese Nächte, wo man das Gefühl hat, man hat eigentlich gar nicht geschlafen, sondern nur die Decke angestarrt?
0: Zwei Kinder, davon ist eins, 4 Monate alt. Ja, ich kenne diese Nächte, Andrea. Danke fürs Gespräch.
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10: 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Wilde Sexpartys erschüttern das Fichtelgebirge. Aufgeflogen ist die Organisation, als ein junges Paar zufällig mit einer Reifenpanne vor der Location liegen blieb. 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

0: Super, super schön. Susan Vega und Luca, guten Morgen. Die 90er auf Radio Mainwelle, 6.31 Uhr. Martin Solek mit den News.
1: Guten Morgen. In bayerischen Pflegeheimen zu wohnen wird immer teurer. Der Eigenanteil an den Kosten liegt im ersten Aufenthaltsjahr jetzt bei im Schnitt 3.270 Euro im Monat. Das hat eine Auswertung des Verbands der Ersatzkassen ergeben. Vor einem Jahr waren es demnach noch rund 180 Euro weniger. Und die Sonne hat uns in den vergangenen Monaten so viel Strom geliefert wie noch nie. Im Mai und im Juni kam jeweils mindestens ein Drittel des deutschen Stroms aus Solarenergie. Das geht aus einer Analyse der Energiedenkfabrik Ember hervor. EU-weit war es demnach im Juni ein Viertel. Ember zufolge ebenfalls so viel wie noch nie.
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1: Die Kreuzer Kerwa in Bayreuth wird in diesem Jahr nicht stattfinden. Damit verschwindet vorerst die letzte Zelt-Kerwa in der Stadt aus dem Veranstaltungskalender. Der SC Kreuz begründet die kurzfristige Absage mit fehlenden verbindlichen Helferzusagen, personellen Veränderungen und der Aufarbeitung interner Turbulenzen. Vorsitzende Claudia Roberts.
3: Durchschnittlich 35 Leute brauchen wir pro Tag für den Zeltbetrieb. Und ich habe halt jetzt aktuell 16, 17 zuverlässige Zusagen gehabt. Und damit kannst du keine Kerwa stemmen, nicht in der Größenordnung.
1: Besonders schwer wiege der Wegfall der Fußballer. Der SC Kreuz hatte kurz zuvor beide Mannschaften aus dem Spielbetrieb abgemeldet. Nach einer Neuaufstellung soll die Kreuzer Kerwa 2027 wieder stattfinden. Auch im Kurpark in Bad Benneck bleibt es in diesem Sommer ruhig. Das Sommerparkfest fällt ebenfalls aus. Hauptgrund ist die gesperrte Zufahrt zum Kurpark, heißt es im Kurier. Wegen Schäden an einer Mauer könnten Fahrzeuge dort aktuell nur über einen großen Umweg hinfahren. Außerdem fehlten der Stadt Mitarbeiter, um das große Fest zu organisieren. Bürgermeister Christoph Seidel betont, die Absage sei keine Entscheidung gegen das Sommerparkfest. 2027 soll die Veranstaltung neu organisiert wieder stattfinden. In Bayreuth beginnen heute die Schultheatertage im Zentrum. 9 Theatergruppen aus Bayreuther Schulen zeigen ihre Stücke. Mit dabei sind Kinder und Jugendliche zwischen 8 und 18 Jahren. Auf dem Programm stehen Krimis, Musicals und Improvisation. Zu sehen sind zum Beispiel Emil und die Detektive, das Gespenst von Canterville und das Stück Die Entführung des Oberbürgermeisters von Bayreuth. Los geht es heute und morgen jeweils um 8.30 Uhr im Europasaal. Der Eintritt ist frei.
0: Dankeschön. Die nächsten Tage hier und da Gewittergefahr. Heute Nachmittag soll es schon mal krachen und zum Teil auch mal heftig regnen. Dann dampft es gleich wieder weg alles, dann wird es wieder warm. Morgen soll es auch nochmal gelegentlich kurz mal krachen, aber alles nur immer kurz. Und ansonsten schönes Sommerwetter weiterhin.
4: Der Mainwelle-Service, wir schauen auf die Straßen, sieht gut aus. Momentan nichts zu melden, außer einen Blitzer in Bayreuth, in Meiernberg nach dem Zebrastreifen. Beidseitig steht hier einer. Und wenn ihr jetzt noch was entdeckt, sagt uns Bescheid. 0170 99 07000.
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0: Ein Glück, dass wir Andrea haben, denn sie hat immer die neuesten Schlagzeilen. Achtung, Meldung heute.
4: Neue Studie zum Essverhalten. Frühaufsteher bleiben häufiger schlank. Ja, genau. Sieht man ja.
5: Ach so?
4: Ja. Hä, also bei uns, ich muss jetzt sagen, bei uns dreien. Sau schlank.
5: Ja. Aber irgendwo auf der Welt ist ein Nachmittag. Das muss unser Metabolismus einfach nicht wissen.

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1: Der Rasser, das ist ein Kerl.
2: Ja, danke schön. Und saudünn. Hey, warum sind wir Frühaufsteher eigentlich alle so dünn?
3: Weil wir normalerweise das Abendessen skippen und früh ins Bett gehen.
2: Das wird immer besser, ich lieb's.
4: Ja, ja. 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
1: Das Mein Wecker-Team hier um 6.41 Uhr. Andrea Kreuzer.
2: Und Bernd Rasser.
1: Und Tamara Bussler.
3: Guten Morgen.
1: Und der Mann, den alle anrufen, wenn der Storch kommt. Hans Kastner.
4: Wenn irgendwo was mit dem Storch ist, dann rufen die Leute den Kastner an, weil das ist doch der Storchenpfarrer, der muss sich doch da kümmern. Ne?
1: Der Hans ist 86 und wenn in Alten bloß ein Problem mit einem Storch auftaucht, dann kommt er. Es gibt jetzt wieder Storchennester mit Altstörchen und auch dem Nachwuchs. Und die Kollegin Tamara Bussler hat sich mit Hans getroffen mit einer schönen neuen Storchengeschichte.
3: Schon seit Jahren sind in Altenplus Störche auf dem Dach der ehemaligen Gaststätte Morit. Jahr für Jahr kommen aber immer mehr Störche zu uns in die Region und die brauchen dann natürlich neue Nester und bauen sie einfach an Orten, die so gar nicht dafür gemacht sind.
4: Die Störche haben versucht, auf dem Schlot ein Nest zu bauen. Nestmaterial, alles lag auf der Straße und auf dem Dach. Überall die Äste, die sie anschleppen. Naja.
3: Das neue Nest ist gar nicht so weit von den Moritzstörchen weg. Es ist nur eine Straße weiter. An sich ist auch viel Platz auf diesem Dach. Aber der Kamin wird halt noch aktiv genutzt.
4: Dann hat mich die Frau Kirschner angerufen, Herr Kastner, da müssen wir gleich was machen. Das geht ja bei uns dann alles schnell, weil wir sich untereinander kennen. Dann haben wir wenige Tage später haben wir den Horst dann aufgebaut.
3: Das neue, von Hand gebaute Nest besteht aus stabilen Materialien wie Metall und Holz. Das ist aber nur die halbe Miete.
4: Ich tue immer das Nest innen auskleiden mit Nestmaterial, weil wir die Erfahrung haben, dass die Störche dann die neuen Horste besser annehmen.
3: Und jetzt die große Frage, haben Sie ihn angenommen?
4: Der Storchenhorst war oben, die Feuerwehr war mit der Leiter noch daneben. Kam der Storch angeflogen, alle Leute haben gezittert. Hoffentlich nimmt er den Horst an. Ne, der ist auf seinem alten Platz gelandet, auf dem Kamin, hat rübergeschaut und zack, rübergesprungen. Und die Leute haben applaudiert. So schön war das Erlebnis, dass der Storch seinen Horst angenommen hat.
3: Hans Kastner schaut hoch zum neuen Storchennest und lacht zufrieden. Die Störche fühlen sich da jetzt mittlerweile richtig heimisch. Wenn seine Störche glücklich sind, ist auch er glücklich.
1: Und wir gleich mit.
2: Oh, so. Wie süß.
1: Jetzt muss die Storchennestkonstruktion noch einmal versetzt werden, weil die immer noch zu nah am Kamin ist. Aber das machen wir ganz lässig und entspannt im Herbst. Hans, saugut. Danke dir.
2: Respekt.
1: Und den Helfern.
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0: 3:45 vorbei, schönen guten Morgen. Heute Gewittergefahr in Bayreuth und der Region am Nachmittag oder auch Chance auf ein bisschen Feuchtigkeit,
1: bisschen.
0: Wenn der Rasen mal wieder gelb ist.
1: Ja, super.
0: Dann ist Sommer 2026. Mhm. So, wie schaut's aus auf den Straßen?
1: Geblitzt wird in Bayreuth-Meyernberg nach dem Zebrastreifen beidseitig.

0: So schön, so lässig, so wundervoll Mark Cohn's Walking in Memphis klingt, so brodelt es hinter den Kulissen bei der Kreuzer Kerver.
1: Oh oh.
0: Personelle Veränderungen, interne Turbulenzen, Absage von Helferzusagen und zack gibt's auf einmal von heute auf morgen kein Kreuzer Kerver mehr.
1: Das ist doch Wahnsinn, oder? Die letzte Stadt Kerver, die uns noch geblieben ist.
0: Thema gleich nach 7.
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0: Es ist 7 Uhr, ich bin Angela Kress. Anlässlich des 5. Jahrestags der Flutkatastrophe in Rheinland-Pfalz und Nordrhein-Westfalen fordert die Caritas von der Bundesregierung eine Neuaufstellung des Bevölkerungsschutzes. Deutschland sei auf einem guten Weg, es müsse aber noch viel besser werden. Das hat Caritas-Vorstand Müller dem Redaktionsnetzwerk Deutschland gesagt. Eine Warn-App etwa helfe nur begrenzt, wenn Menschen nicht wüssten, was sie danach tun sollen. Der ADAC kritisiert den schlechten Zustand vieler Rastplätze an deutschen Autobahnen. Bei einer aktuellen Stichprobe vergab der Verkehrsclub bei fast der Hälfte der 50 getesteten, unbewirtschafteten Anlagen die Note mangelhaft oder sehr mangelhaft. Melanie Mikulla vom ADAC sagte:
1: Vor allem bei den Sanitäranlagen muss ich etwas verbessern. Aber auch bei der Sicherheit und bei der Aufenthaltsqualität gibt's noch Luft nach oben. Das heißt, wir sehen hier eindeutigen Handlungsbedarf für die Niederlassungen der Autobahn GmbH, die für die Rastplätze zuständig sind.
0: In der Kategorie Verkehr und Parken gab es im Schnitt die Note gut. Die sogenannte Koalition der Willigen plant in den kommenden Monaten gemeinsame Manöver in Nachbarländern der Ukraine. Das hat der französische Präsident Macron nach einem Treffen angekündigt und damit überrascht. Die multinationale Truppe soll einen möglichen Waffenstillstand in der Ukraine absichern können. Auch Bundeskanzler Merz nahm an dem Treffen teil, er ließ aber offen, ob und wie sich Deutschland an den Manövern beteiligen könnte. Die SPD-Fraktion im Bundestag hat die von der schwarz-roten Koalition geplante Tabaksteuererhöhung als konsequente Präventionspolitik verteidigt. Eine höhere Steuer könne etwa tabakbedingte Erkrankungen vermeiden. Die Tabakbranche vermutet, dass viele auf den Schwarzmarkt ausweichen würden und der Staat am Ende weniger einnimmt. Tiefschwarze Ameisen machen sich seit einiger Zeit in Franken unbeliebt, die sogenannte große Drüsenameise, die als invasive Art gilt. Die Tiere können erhebliche Schäden anrichten, zum Beispiel wenn sie sich durch Stromkabel fressen. Für Bayern liegen Nachweise aus Aschaffenburg, Hößbach und Nürnberg vor. Das Landesamt für Umwelt empfiehlt, heimische Pflanzenarten im Gartenbau zu nutzen, um die Art möglichst nicht einzuschleppen. Es ist jetzt kurz nach 7.
2: So, hier ist das Main-Wetter. Dann schauen wir mal im Norden Deutschlands. Heftigste Unwetter, Gewitter, Schauer, Hagel und wirklich zerstörte Autos. Das schaut ja aus.
3: Oh, das ist ja Wahnsinn.
2: Bei uns gibt es einfach nur ganz lässige, normale, wenn überhaupt, Gewitter. Ich nenne die Bayreuth-Gewitter ja, wenn überhaupt, Gewitter.
3: Ja, das stimmt.
2: Weil wie immer sind sie prognostiziert. Wenn überhaupt, kommen sie irgendwo in der Region und wenn überhaupt, dann eher um Bayreuth.
3: Korrekt, in Bayreuth dann immer 3 Tropfen und sonst nix.
2: 17 Grad aktuell in Barmensteinach, 19 Grad in Heinersreuth, 16 Grad in Eckersdorf und heute werden es 27 Grad gegen Nachmittag, wenn überhaupt, Gewittergefahr.
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3: Der Verkehr rollt. Es sieht gut aus. Aktuell keine Staus gemeldet, aber geblitzt wird. Wir haben 2 in Glashütten, einmal am Ortsausgang in Richtung Mistelgau. Das hat der Frank gerade geschrieben. Und in Bayreuth Meiernberg am Zebrastreifen auch hier beidseitig. Wenn ihr noch was entdeckt, dann sagt uns Bescheid. WhatsApp ins Studio oder anrufen 0170 99 0 7000.
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2: Gleich in dieser Stunde schauen wir auf die Glotzdorfer Kerbe. Und auf die, die nicht stattfindet.
3: Mhm.
2: Auf die Kreuzerkerbe.
3: Na, das ist doch Wahnsinn, das ist doch eine Schocknachricht.
2: Oh.

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0: Mag and the Mechanics, Word of Mouth. Guten Morgen auf Radio Mainwelle. Es ist 7:08. Wir sind heute Morgen schon um 4:15 aufgestanden und deswegen sind wir auch, Andrea, extrem
1: schlank.
0: Ich liebe die Statistik, die sagt, Frühaufsteher sind wesentlich schlanker.
1: So schaut's aus, weil die nämlich das Abendessen skippen, früh ins Bett gehen, ordentlich frühstücken, also toll, super dünn.
0: Nichts davon mache ich und deswegen bin ich auch nicht super dünn.
1: Schade eigentlich. Lely.

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1: Björn Kerver!
2: Im Kreuz hat schon mal keiner Kerver.
3: Nee.
2: Mensch, das ist doch furchtbar.
3: Wahnsinn.
2: Und wir wollen jetzt sofort wissen, was mit Bayreuths Stadtkerver los ist. Claudia Roberts ist am Telefon.
4: Guten Morgen.
2: Schönen guten Morgen. Du hast als Vorständin des SC Kreuz die Kerver 2026 absagen müssen.
3: Mhm.
2: Wie war das für dich?
4: Sehr, sehr schwer. Mein Herz blutet. Ich meine, das ist ja immerhin ein großer Event, auf den viele, viele Leute in Bayreuth und Umgebung warten. Es ist sehr schwierig. Vor allen Dingen, man weiß ja teilweise von anderen Kervers, die irgendwann mal abgesagt werden mussten und dann halt leider nicht mehr aktiviert werden konnten. Mhm.
2: Damit verschwindet ja die vorerst letzte Zeltkerver Bayreuths aus dem Veranstaltungskalender. Personelle Veränderungen, Aufarbeitung interner Turbulenzen. Was kannst du uns darüber sagen? Was ist da genau los?
4: Es gibt natürlich einen gewissen Stamm an Leuten, die das Ganze schon seit vielen, vielen Jahren mitmachen. Da bin ich auch sehr froh drum und sehr dankbar. Aber es sind natürlich auch einige weggefallen, die den Verein verlassen haben, weil sie umgezogen sind. Und was uns jetzt letztendlich tatsächlich das Genick gebrochen hat, ist jetzt der Weggang von den Fußballspielern. Mhm. Das ist ja auch schon in Bayreuth bekannt, ja, dass ich keine Fußballmannschaft mehr habe. Da waren ja auch immerhin, waren da bestimmt, würde ich sagen, so 10 bis 15 Fußballer waren eigentlich auch immer die letzten Jahre mit dabei gewesen und die fallen mir halt jetzt alle weg.
2: Die fehlen alle.
3: Ja, es wird nicht ruhiger um den SC Kreuz. Wir hoffen natürlich auf ein Comeback der Zeltkerver im Jahr 2027. Für dieses Jahr fällt die legendäre Kreuzer Kerver allerdings aus.
2: Und danken dir herzlich, Claudia, dass du uns das kurz mitgeteilt hast mit den Hintergründen dazu. Danke dir, ciao.
4: Servus, ich wünsche allen Mainwelle-Hörern einen wunderschönen Tag.

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0: super cool. Neue Musik droppt der Olivia Rodrigo. Klingt ein bisschen wie Taylor Swift.
1: Schon, oder?
0: Das ist der neue Bob-Sound.
1: Ja, ich glaube auch. Ja,
0: so klingt es jetzt. Guten Morgen, 7.30 Uhr. Martin Sollig ist da mit den News.
2: Guten Morgen. Anlässlich des 5. Jahrestags der Flutkatastrophe in Rheinland-Pfalz und Nordrhein-Westfalen fordert die Caritas von der Bundesregierung eine Neuaufstellung des Bevölkerungsschutzes. Deutschland sei auf einem guten Weg, es müsse aber noch viel besser werden, so Caritas-Vorstand Müller gegenüber dem Redaktionsnetzwerk Deutschland. Und die SPD-Fraktion im Bundestag hat die von der schwarz-roten Koalition geplante Tabaksteuererhöhung als konsequente Präventionspolitik verteidigt. Eine höhere Steuer könne etwa tabakbedingte Erkrankungen vermeiden. Die Tabakbranche vermutet, dass viele auf den Schwarzmarkt ausweichen und der Staat am Ende weniger einnimmt.
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2: Die Kreuzer Kerwa in Bayreuth wird in diesem Jahr nicht stattfinden. Der SC Kreuz begründet die kurzfristige Absage mit fehlenden verbindlichen Helferzusagen, personellen Veränderungen und der Aufarbeitung interner Turbulenzen. Vorsitzende Claudia Roberts.
4: Durchschnittlich 35 Leute brauchen wir pro Tag für den Zeltbetrieb. Und ich habe halt jetzt aktuell 16, 17 zuverlässige Zusagen gehabt. Und damit kannst du keine Kerwa stemmen, nicht in der Größenordnung.
2: Besonders schwer wiege der Wegfall der Fußballer. Der SC Kreuz hatte kurz zuvor beide Mannschaften aus dem Spielbetrieb abgemeldet. Nach einer Neuaufstellung soll die Kreuzer Kerwa 2027 wieder stattfinden. Die alten Ploser sind mittlerweile Profis, was Storchennester angeht. Schon bei den mittlerweile alteingesessenen Störchen auf dem ehemaligen Gasthof Moritz haben die Leute im Ort zusammengeholfen. Allen voran der 86-jährige Storchenvater Hans Kastner.
5: Die Störche haben versucht, auf dem Schlot ein Nest zu bauen. Nestmaterial, alles lag auf der Straße und auf dem Dach. Also was haben wir gemacht? Den Hübner verständigt, die Zimmerei, und der hat ruckzuck einen Horst gebaut.
2: Und genau das ist jetzt wieder passiert. Ein weiteres Storchenpaar hat eine Straße weiter auf dem Dach eines Hauses ein Nest gebaut, ausgerechnet wieder auf dem Kamin. Also alles nochmal von vorne. Wieder baut die Zimmerei einen Horst aus Holz und Metall. Und auch diesmal war es ein Erfolg. Die Störche haben den von Hand gebauten Horst angenommen und sogar schon Nachwuchs bekommen. In Bayreuth beginnen heute die Schultheatertage im Zentrum. 9 Theatergruppen aus Bayreuther Schulen zeigen ihre Stücke. Mit dabei sind Kinder und Jugendliche zwischen 8 und 18 Jahren. Auf dem Programm stehen Krimis, Musicals und Improvisation. Zu sehen sind zum Beispiel Emil und die Detektive, das Gespenst von Canterville und das Stück Die Entführung des Oberbürgermeisters von Bayreuth. Los geht es heute und morgen jeweils um 8.30 Uhr im Europasaal. Der Eintritt ist frei.
0: Dankeschön, Martin. Jetzt kommt das Wetter und ich muss kurz auf den Knopf drücken. Ja. Aber einen falschen Knopf gedrückt. Ihr wisst, wie es ist. Ist euch sicher allen schon mal passiert? Ne? So wie wenn es halt im Auto versehentlich den Rückwärtsgang dafür
1: schafft. Das kann mal passieren.
0: So ist es hier im Mischpult auch. Ja. Falscher Knopf, zack, alles.
1: Zack.
0: Also das Wetter. Ich habe mich aber bei dir bedankt, Martin. Das hast du schon mitgekriegt. Mhm. Ne? Das haben wir schon gehört. Das
6: mir
0: schon
6: und auch. Ich weiß auch nicht, was passiert ist, aber es hat sich irgendwie eigentlich auch ein bisschen cool angehört.
0: Ja. Eigentlich sau cool, das stimmt. Ja. Das ist ja auch so ähnlich, wenn es beim Auto den Rückwärtsgang erwischt und gegen die Mauer krasst. Das
6: hört sich irgendwie cool an.
0: Sau cool eigentlich. Die nächsten Tage. Ist schon immer noch Sommer, aber mit einer Einschränkung. Es kann gerade am Nachmittag, heute und morgen, zum Teil heftig gewittern. Und dann sind auch mal unwetterartige kurze Schauer dabei. Danach dampft es gleich wieder alles trocken.
1: Wir schauen auf die Straßen A9 Richtung Nürnberg zwischen Marktschorgast und Dreieck Bayreuth-Kulmbach. Aktuell 1 Kilometer stockender Verkehr. Kann also ein bisschen länger dauern. Ihr braucht Geduld. Und lasst euch nicht blitzen. In Glashütten am Ortsausgang in Richtung Mistelgau steht einer. Und in Bayreuth-Meiernberg beim Zebrastreifen wird auch beidseitig geblitzt. Habt ihr noch was? Staus oder Blitzer? Jederzeit melden 0170 99 0 7000.
0: Gute Fahrt.
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0: So, Kumpels, kommt mal runter von eurem hohen Ross. Ross schreibt mir übrigens mit Doppel-S, nicht mehr mit scharfem S.
1: Ne? Stimmt.
0: Ja. Ihr von der CDU, ne? Von wegen schön ablästert über die PISA-Schüler. Und dann folgenden Instagram-Post machen.
1: Oh, oh.
0: Die CDU Brandenburg hat auf Instagram zum Ferienbeginn gute Erholung für das nächste Schuljahr gewünscht. Und Schuljahr haben sie mit einem H geschrieben.
1: Wie die Schuhe.
0: Ja, genau. Wie genau, die Schuhe. Genau.
1: Die Schuhe. Ja, Schuljahr. Ja. Vielleicht haben sie was anderes gemeint.
0: Ja, das
1: das Schuhjahr.
0: Und das Beste ist, das ist in der CDU-Fall auch keinem aufgefallen. Da hat dann irgendwann so ein PISA-Schüler.
1: Ne? Einer von den Trotteln.
0: Kurze Frage mal ganz kurz. Ne? Ey, ihr habt Schuljahr mit H geschrieben.
1: Ja.
0: Und dann haben sie es abends ausgebessert.
1: Ah, sehr gut.
6: Ja,
1: sehr
6: man
1: gut.
6: Hätte ja konsequenterweise das H von Ja weglassen können.
1: Ja, stimmt.
0: Wäre wenigstens was gewesen. Ne?

0: Die Simple Minds mit Don't You. Guten Morgen auf Radio Maimele. Ich liebe es. Das ist meine Lieblingsschlagzeile des heutigen Tages. Ja. Wer saufrüh aufsteht, ist angeblich schlank.
1: So schaut's aus. Die Frühaufsteher unter uns bleiben immer schön schlank.
0: So, wenn ihr jetzt auch an euch herunterschaut. Und wie wir saufrüh aufgestanden seid und denkt, heugabei, die Statistik muss ein Fehler haben oder was?
1: Da gibt's ein Problem. Aber was nicht.
0: Naja, also das liegt eigentlich angeblich an folgender Tatsache.
1: Dass wir als früher Aufsteher natürlich ordentlich frühstücken und dafür aber meistens das Abendessen weglassen und früh zu Bett gehen.
0: Ja. Naja.
1: Wie bei uns, 1:1.
0: Genau. 1:1.

0: mit Fever Dream 7:45 vorbei.
1: So, welche zwei lachen hier, Andrea?
0: Das ist ganz einfach. Die Eva und der Christian Hörit.
1: Genau. Den Friseur der Woche kennen wir. Jetzt brauchen wir die Rettungsaktion Woche. Die Füßmanns Eva aus dem stylischen Friseur in Bayreuth macht uns seit 11 Jahren fertig im Friseur. Und das Aufstehen leichter und heiterer, gemeinsam mit dem Jörg und dem Duffy. Der Humor ist Wahnsinn, die Lache auch. Jetzt brauchen wir eine gemeinsame Community-Aktion, nämlich Hilfe von euch.
2: Ja, bitte. Ich suche dringend einen neuen Friseurladen. Ab 1.9. bitte. Ansonsten bin ich arbeitslos.
0: Oh Gott.
1: Und nicht nur Eva.
2: Wir suchen einen Laden, die Nina und ich, meine Schwester, bräuchten einen Friseurladen, so 60 Quadratmeter. Ansonsten sind wir ab 1.9. arbeitslos. Das heißt, ich mache keinen mehr die Haare, die Nina auch nicht. Und ich tue nicht mehr blöd warten. Dann gibt es auch keinen Friseur der Woche mehr. Weil dann bin ich kein Friseur mehr.
0: Also das können wir nicht zulassen, um Gottes Willen. Also bitte.
2: Ich bitte drum, irgendeiner wird von Laden frei haben.
0: Ja.
2: Oder? Und pass auf. Na, Christian, hör das Gericht ja auch dazu, weil also, fatzlang steht er ja bei mir vor der Tür und will einen Friseur der Woche machen.
1: Also, wer hat einen Friseurladen?
0: Ja.
1: Der schickt einfach ein WhatsApp ins Studio und dann...
0: Kriegen wir es hin, oder?
1: Das Mindeste.
0: Naja, auf jeden Fall. Meldet euch unbedingt bei uns 0170 99 07000.

0: Till und des Kies. Guten Morgen auf Radio Mainwetter. Achtung, heute kracht's am Nachmittag. Einzelne Gewitter in Bayreuth und der Region, die zum Teil auch unwetterartig ausfallen können oder halt auch ganz ausfallen können. Das weiß man ja bei Gewitterwahrscheinlichkeit hier in der Region immer nicht. Ansonsten die nächsten Tage ruhiges Sommerwetter, einzelne Gewitter auch morgen mit dabei. Auf die Straßen, Andrea, was los?
1: Da wird geblitzt in Bayreuth, Meiernberg, nach dem Zebrastreifen beidseitig und in Glashütten am Ortsausgang in Richtung Mistelgau steht auch einer.

0: Wenn's klappert und du einen Storch siehst, dann rufst den Hans an. Das machen die Leute seit gefühlt 30 Jahren.
1: Wenn irgendwo was mit dem Storch ist, dann rufen die Leute den Kasten an, weil das ist doch der Storchenpfarrer, der muss sich doch da kümmern.
2: So nicht.
0: Der Kastner Hans hat jetzt auch wieder Störche in Altenklos gerettet. Mhm. Die wundervolle Geschichte gleich nach 8.
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1: Richtig.

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1: Es ist 8 Uhr, ich bin Angela Kress. Wer im Pflegeheim betreut werden muss, muss immer mehr Kosten selbst tragen. Laut Verband der Ersatzkassen sind es im ersten Jahr im Heim bundesweit durchschnittlich rund 3.360 Euro pro Monat. Fiona Reinert berichtet.
2: Grund für die höheren Kosten sind vor allem zwei Faktoren. Zum einen sind die Löhne für Pflegekräfte gestiegen, zum anderen sind Unterkunft und Verpflegung teurer geworden. Das sei natürlich berechtigt, sagt der Verband der Ersatzkassen, dürfe aber nicht zu einer immer stärkeren Belastung der Pflegebedürftigen führen. Die geplanten Reformpläne von Bundesgesundheitsministerin Nina Wagen dürften die Situation noch

0: noch weiter verschärfen.
1: Die Deutsche Krankenhausgesellschaft befürchtet, dass jede dritte Klinik das Krankenkassensparpaket nicht überleben wird. Vorstandschef Gass sagte der Rheinischen Post, dass die Reform die Kreditwürdigkeit der Häuser senke. Schon jetzt hätten viele nur finanzielle Rücklagen für 4 Wochen. Besonders bedroht seien Grund- und Regelversorger in ländlichen Regionen. Neue Erkenntnisse nach der Feuerkatastrophe in Thailand. Die Ermittler haben mögliche Sicherheitsmängel festgestellt. Laut Innenministerium war etwa ein Fluchtweg auf der Rückseite des Lokals durch einen Süßwarenstand blockiert. Das Feuer war am Sonntagabend in einem Pub in Bangkok ausgebrochen. Medien berichten von mindestens 30 Toten und mehr als 70 Verletzten. Wer mit dem Auto unterwegs ist, kennt wohl das Problem. Oft gibt es auf Rastplätzen kein Toilettenpapier oder die Seifenspender sind leer. In einer Stichprobe hat der ADAC 50 unbewirtschaftete Rastplätze getestet. Fast die Hälfte bekam die Note mangelhaft oder sehr mangelhaft. Rund jeder fünfte schnitt gut ab. Zentrale Schwachstelle war in vielen Fällen die Toilettenanlage. Künstliche Intelligenz boomt und davon profitiert zum Beispiel Südkorea. Die Regierung hat ihre Wachstumsprognose für das laufende Jahr auf 3% angehoben, etwas mehr als etwa der Internationale Währungsfonds. Grund ist die hohe Nachfrage nach Halbleitern, einer Schlüsselindustrie der südkoreanischen Volkswirtschaft. Es ist jetzt 8:15.
2: So, jetzt pass auf. Also unser Wetterkönig, der Christian, hat mir gerade eben extra noch ein WhatsApp geschickt, weil ich gefragt habe, wie ist es jetzt? Du bist ja gerade nicht da, aber sag uns halt geschwind, wann und wie kommt das Gewitter?
3: Ja.
2: Und er hat geschrieben, pass auf Bernd, ich sag's wie es ist, das ist wie wenn du einen Spinat kochst, irgendwann macht's blub.
3: Man weiß, irgendwann kommt der blub, man weiß aber nicht, wo er kommt und wie stark er kommt.
2: Ja, okay, cool.
3: Naja, ist
2: weiß
3: super.
2: Jetzt auch nicht genau.
3: Naja, also kann jederzeit immer mal.
2: Also, genau, also pass auf. Heute erst noch schön sonnig, um die 27 Grad, Luft wärmt sich erst richtig auf. Da ist so ein Hochtief ganz weit oben und das bringt uns dann plötzlich Gewitter. Vereinzelt, irgendwo macht's dann
3: blub. Schauen wir mal, wo es blubbt. Wir schauen noch auf die Straßen A9 Richtung Nürnberg. Dauert ein bisschen länger zwischen Markt Schorgast und Dreieck Bayreuth-Kulmbach. 3 Kilometer stockender Verkehr, also ein paar Minuten müsst ihr da mehr einplanen. Nicht erwischen lassen, Blitzer haben wir in Glashütten, einmal Ortsausgang beidseitig und in Bayreuth-Meiernberg am Zebrastreifen, auch da wird beidseitig geblitzt. Habt ihr noch Staus oder Blitzer, dann sagt gern Bescheid. 0170 99 0 7000.
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2: Infos, Staus, Blitzer und ein
3: Blub.
2: Blub. Heute Nachmittag vereinzelt Gewitter in der Region. Achtung, aufpassen.

0: 12 Minuten nach 8, das Mainwecker-Team hier, Andrea Kreuzer
1: und Bernd Rasser
0: und Tamara Bussler.
2: Guten Morgen.
0: Und der Mann, den alle anrufen, wenn der Storch kommt, Hans Kastner.
3: Wenn irgendwo was mit dem Storch ist, dann rufen die Leute den Kastner an, weil das ist doch der Storchenpfarrer, der muss sich doch da kümmern. Ne?
0: Der Hans ist 86 und wenn in Alten bloß ein Problem mit einem Storch auftaucht, dann kommt er. Es gibt jetzt wieder Storchennester mit Altstörchen und auch dem Nachwuchs. Und die Kollegin Tamara Bussler hat sich mit Hans getroffen mit einer schönen neuen Storchengeschichte.
2: Schon seit Jahren sind in Altenplus Störche auf dem Dach der ehemaligen Gaststätte Moritt. Jahr für Jahr kommen aber immer mehr Störche zu uns in die Region und die brauchen dann natürlich neue Nester und bauen sie einfach an Orten, die so gar nicht dafür gemacht sind.
3: Die Störche haben versucht, auf dem Schlot ein Nest zu bauen. Nestmaterial, alles lag auf der Straße und auf dem Dach. Überall die Äste, die sie anschleppen. Naja.
2: Das neue Nest ist gar nicht so weit von den Moritz-Störchen weg. Es ist nur eine Straße weiter. An sich ist auch viel Platz auf diesem Dach. Aber der Kamin wird halt noch aktiv genutzt.
3: Dann hat mich die Frau Kirschner angerufen, Herr Kastner, da müssen wir gleich was machen. Das geht ja bei uns dann alles schnell, weil man sich untereinander kennt. Dann haben wir wenige Tage später. Haben wir den Horst dann aufgebaut?
2: Das neue, von Hand gebaute Nest besteht aus stabilen Materialien wie Metall und Holz. Das ist aber nur die halbe Miete.
3: Ich tue ja immer das Nest innen auskleiden mit Nestmaterial, weil wir die Erfahrung haben, dass die Störche dann die neuen Horste besser annehmen.
2: Und jetzt die große Frage, haben Sie ihn angenommen?
3: Der Storchenhorst war oben, die Feuerwehr war mit der Leiter noch daneben. Kam der Storch angeflogen, alle Leute haben gezittert. Hoffentlich nimmt er den Horst an. Ne, der ist auf seinem alten Platz gelandet, auf dem Kamin, hat rübergeschaut und zack, rübergesprungen. Und die Leute haben applaudiert. So schön war das Erlebnis, dass der Storch seinen Horst angenommen hat.
2: Hans Kastner schaut hoch zum neuen Storchennest und lacht zufrieden. Die Störche fühlen sich da jetzt mittlerweile richtig heimisch. Wenn seine Störche glücklich sind, ist auch er glücklich.
0: Und wir gleich mit.
1: Oh, so. Wie süß.
0: Jetzt muss die Storchennestkonstruktion noch einmal versetzt werden, weil die immer noch zu nah am Kamin ist. Aber das machen wir ganz lässig und entspannt im Herbst. Hans, saugut. Danke dir.
1: Respekt.
0: Und den Helfern.

Dauert ein bisschen länger auf der A9 Richtung Nürnberg zwischen Markt Schorgast und Dreieck Bayreuth-Kulmbach. Aktuell 3 Kilometer stockender Verkehr. Und geblitzt wird in Glashütten am Ortsausgang beidseitig und in Bayreuth-Meiernberg am Zebrastreifen auch beidseitig.

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1: So, bist du ready? Seid ihr ready? Ich bin ready für eins der schönsten Lieder auf der ganzen Welt. Ich bin ehrlich, ich habe das vor kurzem irgendwann auf so einem Rocksender entdeckt und seitdem möchte ich es Tag und Nacht hören. Die Damn Yankees mit High Enough. Wow, ist das cool, oder?
2: Ja, ist schon sehr schön.
1: Wirklich gut.

0: Drei Minuten bis zum News Update, 8.27 Uhr.
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0: Einen schönen guten Morgen, es ist 8.30 Uhr, 8:30, 14. Juli. Was ist heute Morgen wichtig? Martin Solleck mit dem News Update.
12: Guten Morgen. In bayerischen Pflegeheimen zu wohnen wird immer teurer. Der Eigenanteil an den Kosten liegt im ersten Aufenthaltsjahr jetzt bei im Schnitt 3.270 Euro im Monat. Das hat eine Auswertung des Verbands der Ersatzkassen ergeben. Vor einem Jahr waren es demnach noch rund 180 Euro weniger. Und die Sonne hat uns in den vergangenen Monaten so viel Strom geliefert wie noch nie. Im Mai und im Juni kam jeweils mindestens ein Drittel des deutschen Stroms aus Solarenergie. Das geht aus einer Analyse der Energiedenkfabrik Ember hervor. EU-weit war es demnach im Juni ein Viertel. Ember zufolge ebenfalls so viel wie noch nie.
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12: Im Kurpark in Bad Berneck bleibt es in diesem Sommer ruhig. Das Sommerparkfest fällt aus. Hauptgrund ist die gesperrte Zufahrt zum Kurpark, heißt es im Kurier. Wegen Schäden an einer Mauer könnten Fahrzeuge dort aktuell nur über einen großen Umweg hinfahren. Außerdem fehlten der Stadt Mitarbeiter, um das große Fest zu organisieren. Bürgermeister Christoph Seidel betont, die Absage sei keine Entscheidung gegen das Sommerparkfest. 2027 soll die Veranstaltung neu organisiert wieder stattfinden. Die alten Ploser sind mittlerweile Profis, was Storchennester angeht. Schon bei den mittlerweile alteingesessenen Störchen auf dem ehemaligen Gasthof Moritz haben die Leute im Ort zusammengeholfen. Allen voran der 86-jährige Storchenvater Hans Kastner.
14: Die Störche haben versucht, auf dem Schlot ein Nest zu bauen. Nestmaterial, alles lag auf der Straße und auf dem Dach. Also was haben wir gemacht? Den Hübner verständigt, die Zimmerei, und der hat ruckzuck einen Horst gebaut.
12: Und genau das ist jetzt wieder passiert. Ein weiteres Storchenpaar hat eine Straße weiter auf dem Dach eines Hauses ein Nest gebaut, ausgerechnet wieder auf dem Kamin. Also alles nochmal von vorne. Wieder baut die Zimmerei einen Horst aus Holz und Metall. Und auch diesmal war es ein Erfolg. Die Störche haben den von Hand gebauten Horst angenommen und sogar schon Nachwuchs bekommen. An der A70 bei Rostorf am Berg wird seit heute der Asphaltbelag erneuert. Deshalb sind die Auf- und Abfahrt in Richtung Bayreuth aktuell gesperrt. Autofahrer werden über Stadelhofen umgeleitet. Nach Angaben der zuständigen Autobahngesellschaft gehen die Arbeiten wohl recht schnell. Morgen Abend um etwa 20 Uhr soll die Sperrung wieder aufgehoben werden.
0: Dankeschön, Martin. Das mein Wetter. Die Sache mit dem Blub. Also irgendwann, sagt unser Wetterexperte Christian König, ist es heute, was das Gewitter angeht, wie mit dem Spinat. Irgendwann kommt das Blub. Ja. Und wenn das Blub kommt, dann wird es tatsächlich heute auch mal richtig rumoren. Ein bisschen nass werden. Unwetterartig kurz in Schauer kommen. Und dann dampft es wieder, wird wieder sonnig. Wie es halt so ist mit dem Gewitter. Die nächsten Tage. Morgen nochmal kleine Gewittergefahr, ab dann wieder normaler Sommer.
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0: Wobei, da muss man auch wieder aufpassen, ne, mit dem Framing. Das ist schon normaler Sommer. Ne? Ich meine, das ist ja,
16: ja, das ist ja das.
0: Das,
16: ne?
0: Ist ja normaler, ja, Sommer.
16: Das ist ein normaler Sommer.
0: Wenn es gelegentlich gewittert, ja, ist es ein normaler Sommer fürs Protokoll.
16: Fast normaler als die letzten Jahre. Ich finde den Sommer sehr normal total, dieses Jahr.
12: Ja. Ja. Das Wetter mit dem Blub.
16: Ja. Wir schauen auf die Straßen. A9 Richtung Nürnberg dauert es immer noch ein bisschen länger zwischen Markt Schorgast und Dreieck Bayreuth-Kulmbach. 4 Kilometer stockender Verkehr, gut 10 Minuten solltet ihr mehr einplanen. Und es wird geblitzt in Glashütten am Ortsausgang. Da steht beidseitig einer. Und wenn ihr jetzt auch noch was habt, dann sagt uns gern Bescheid. 0170 99 07000.
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0: Was ist los? Im Kreuz ist das ja Kai Kerber.
16: Mano. Das ist Wahnsinn, oder?
0: Ja.
16: Also ein Schock.
0: Es gibt einfach zu viele Probleme und zu wenig Leute, die mithelfen. Schade. Thema gleich hier im Mainwecker.

0: Beat Kerber.
1: Im Kreuzerdschummel Kana Kerber.
2: Nee.
1: Mensch, das ist doch furchtbar.
2: Wahnsinn.
1: Und wir wollen jetzt sofort wissen, was mit Bayreuths Stadtkerber los ist. Claudia Roberts ist am Telefon.
3: Guten Morgen.
1: Schönen guten Morgen. Du hast als Vorständin des SC Kreuz die Kerber 2026 absagen müssen.
2: Mhm.
1: Wie war das für dich?
3: Sehr, sehr schwer. Mein Herz blutet. Ich meine, das ist ja immerhin ein großer Event, auf den viele, viele Leute in Bayreuth und Umgebung warten. Es ist sehr schwierig. Vor allen Dingen, man weiß ja teilweise von anderen Kerbers, die irgendwann mal abgesagt werden mussten und dann halt leider nicht mehr aktiviert werden konnten.
1: Damit verschwindet ja die vorerst letzte Zeltkerber Bayreuths aus dem Veranstaltungskalender. Personelle Veränderungen, Aufarbeitung interner Turbulenzen. Was kannst du uns darüber sagen? Was ist da genau los?
3: Es gibt natürlich einen gewissen Stamm an Leuten, die das Ganze schon seit vielen, vielen Jahren mitmachen. Da bin ich auch sehr froh drum und sehr dankbar. Aber es sind natürlich auch einige weggefallen, die den Verein verlassen haben, weil sie umgezogen sind. Und was uns jetzt letztendlich tatsächlich das Genick gebrochen hat, ist jetzt der Weggang von den Fußballspielern. Mhm. Das ist ja auch schon in Bayreuth bekannt, ja, dass ich keine Fußballmannschaft mehr habe. Da waren ja auch immerhin, waren da bestimmt, würde ich sagen, so 10 bis 15 Fußballer waren eigentlich auch immer die letzten Jahre mit dabei gewesen und die fallen mir halt jetzt alle weg.
1: Die fehlen alle.
2: Ja, es wird nicht ruhiger um den SC Kreuz. Wir hoffen natürlich auf ein Comeback der Zeltkerber im Jahr 2027. Für dieses Jahr fällt die legendäre Kreuzer Kerber allerdings aus.
1: Und danken dir herzlich, Claudia, dass du uns das kurz mitgeteilt hast mit den Hintergründen dazu. Danke dir, ciao.
3: Servus, ich wünsche allen Mainwelle-Hörern

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0: erklären. Ich meine, es ist die Schlagzeile des heutigen Tages.
1: Frühaufsteher bleiben häufiger schlank. Ich weiß jetzt gar nicht, warum du da lachst. Schau doch, wie schlank wir sind.
0: Also es hat aber schon auch einen Grund, das ist jetzt kein Spaß. Es ist wirklich, hat einen Grund. Also zwar ist folgender Hintergrund.
1: Ne? Die Frühaufsteher.
0: Ah, stopp, die meisten Frühaufsteher.
1: Die meisten Frühaufsteher, die frühstücken ordentlich, ne? So wie es sich das gehört. Und verzichten aber dann meistens aufs Abendessen, weil die ja auch viel früher zu Bett gehen. Und deswegen bleiben die sau schlank.
0: Ich habe gestern Abend, meine Frau macht manchmal im Backofen, ne? Macht ihr so altes Brot mit Olivenöl und Maggi und so. Backt es noch einmal so Knusperbrot, ne?
1: Schlecht.
0: Von den Kalorien her, ne? Das habe ich zum Beispiel gestern so um 23 habe ich dann noch einmal eine Portion reingehauen.
1: Ja, das ist eigentlich perfekt.
0: Ich bin also so der klassische Frühaufsteher.
1: Ja, genau, so läuft.
0: Deswegen habe ich auch die klassische Frühaufsteher-Figur.
1: Ja.
0: Nicht.
1: Schade.
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0: Gleich 9 Uhr. Schönen guten Morgen auf Radio Mainwetter. Das Mainwecker-Team sagt tschüss, bis morgen.
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0: Da freuen wir uns. Pfarrerin Johanna Lunk kommt jetzt noch mit den Gedanken zum Tag.
2: Excuse me, are you a couple? Entschuldigen Sie, sind Sie beide ein Paar? So beginnen kleine Clips, die mir der Algorithmus auf mein Handy spült. Die Macher dieser Clips sind in Großstädten unterwegs, wie London oder New York. Sie fragen einfach Menschen auf der Straße, seid ihr ein Paar? Wenn die Antwort ja ist, lautet die zweite Frage, würdet ihr mir erzählen, wie war das, als ihr euch zum ersten Mal begegnet seid? Bei den allermeisten geht dann ein Lächeln oder sogar ein Strahlen übers Gesicht. Und einer von beiden fängt an zu erzählen. Oft ist die Geschichte gar nicht so spektakulär. Doch es ist immer zu spüren, dass diese Geschichte für die beiden etwas ganz Besonderes ist. Ich mag diese Clips gern. Sie zeigen mir, dass es trotz all den Konflikten und trotz allem Hass noch ganz viel Liebe in der Welt gibt. Und die Menschen feiern ihre Liebe. In meinem Glauben ist Gott der Ursprung der Liebe. Und Gott freut sich mit jedem Paar. Ganz viel Grund zum Feiern wünscht euch Pfarrerin Johanna Lunk aus Pegnitz.
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4: Es ist 9 Uhr, ich bin Angela Kress. Bis Juli gab es mehr als 5.800 Anträge, die Wehrpflicht zu verweigern. Das berichtet das Redaktionsnetzwerk Deutschland. Die Wehrpflicht ist seit Jahren ausgesetzt, bleibt aber im Grundgesetz verankert und damit auch die Möglichkeit, den Dienst zu verweigern. Diana Kramer.
5: Dass das immer mehr tun, dürfte an der angespannten Sicherheitslage liegen, aber auch am Gesetz über den neuen Wehrdienst, das seit 1. Januar in Kraft ist. Es basiert primär auf Freiwilligkeit. Sollte die freiwillige Rekrutierung nicht ausreichen, kann der Bundestag per Gesetz eine Bedarfswehrpflicht anordnen.
4: Bundesfamilienministerin Prien will den Unterhaltsvorschuss für Jugendliche nur noch bis zum 16. Geburtstag zahlen, weil gespart werden muss. Kritik an den Plänen kommt vom Kinderschutzbund. Bundesgeschäftsführer Grein sagte dem Redaktionsnetzwerk Deutschland, das würde die Chancenungleichheit noch weiter verschärfen. Das Signal an Kinder und Jugendliche sei, wenn es eng wird, zählt ihr am wenigsten. Während der Hitzewelle Ende Juni sind in Deutschland mehr Menschen gestorben als sonst im Schnitt. Laut Zahlen des Statistischen Bundesamts lagen die Sterbefallzahlen gut 30% über dem mittleren Wert der 4 Vorjahre. Insgesamt registrierten die Statistiker für den Juni ein Plus von 9%, für den April und den Mai jeweils ein leichtes Minus. Großeinsatz in Kiel. Hunderte Beamte führen da eine DNA-Untersuchung in einem Hochhaus durch.

0: Hintergrund ist laut Polizei ein Vorfall Anfang Juni. Ein Unbekannter soll einen Pflasterstein aus dem Wohnhaus auf einen Streifenwagen geworfen haben. Eine Polizistin wurde verletzt und ist nicht mehr dienstfähig. Auf dem Stein wurden DNA-Spuren gefunden. Die sollen jetzt mit der DNA der Hausbewohner abgeglichen werden. Museen und reiche Dinosauriersammler können heute im Auktionshaus Sotheby's das Skelett eines Tyrannosaurus Rex ersteigern. Den Angaben nach ist das Skelett rund 12 Meter lang. Der Einstiegspreis liegt bei 19 Millionen Dollar. Medienberichten zufolge wurde das Skelett 2021 auf einer Farm im US-Staat South Dakota entdeckt und ist verhältnismäßig vollständig. Es ist jetzt kurz nach 9.
1: Das Main-Welle-Wetter, heute nochmal warme, feuchte Luft in Bayreuth und der Region. Das Ganze auch noch mit Sonnenschein und dann ein paar Wolken. Und dann aber auch pünktlich zum Ende meiner Sendung. Also wenn ich mich so langsam nach Hause begebe, ja, mit Gewittern, unwetterartige Gewitter sind sogar drin. Das Ganze bei 24 bis 27 Grad. Morgen dann freundlicher, vereinzelt, aber auch noch Regen, 21 bis 24 Grad. Ich glaube, es geht schon wieder los. Die A9 Richtung Nürnberg zwischen Markt Schorgasse und Dreieck Bayreuth-Kulmbach. 5 Minuten Zeitverlust, 2 Kilometer stockender Verkehr. Dann die A70 Richtung Bayreuth, Ausfahrt Stadelhofen. Da eine verlorene Ladung und Glashütten. Ortsausgang beidseitig wird geblitzt. Fehlt noch was? Sag gerne Bescheid mit einer WhatsApp-Nachricht 0170 99 0 7000.
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1: Guten Morgen mit Miley Cyrus, End of the World, starten wir gleich rein. Es gibt aber noch Be My Baby, Vanessa Paradis und Shawn Mendes, When You're Gone.

Ohne diese Schlagzeile der Bild-Zeitung kann ich euch nicht in den Dienstagvormittag entlassen. Und damit Servus, hier ist die Mainwelle. Sie schreiben auf Bild Online: Frühaufsteher bleiben häufiger schlank. Ich kann sagen, mitunter bin ich ja dann doch auch manchmal etwas früher beruflich unterwegs. Nee, Studie widerlegt, aber vielleicht stimmt's ja für euch.

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14: Es ist 9:30 Uhr, ich bin Martin Sollig. Schönen Vormittag. Im Kurpark in Bad Berneck bleibt es in diesem Sommer ruhig. Das Sommerparkfest fällt aus. Hauptgrund ist die gesperrte Zufahrt zum Kurpark, heißt es im Kurier. Wegen Schäden an einer Mauer könnten Fahrzeuge dort aktuell nur über einen großen Umweg hinfahren. Außerdem fehlten der Stadt Mitarbeiter, um das große Fest zu organisieren. Bürgermeister Christoph Seidel betont, die Absage sei keine Entscheidung gegen das Sommerparkfest. 2027 soll die Veranstaltung neu organisiert wieder stattfinden. Die alten Ploser sind mittlerweile Profis, was Storchennester angeht. Schon bei den mittlerweile alteingesessenen Störchen auf dem ehemaligen Gasthof Moritz haben die Leute im Ort zusammengeholfen. Allen voran der 86-jährige Storchenvater Hans Kastner.
15: Die Störche haben versucht, auf dem Schlot ein Nest zu bauen. Nestmaterial, alles lag auf der Straße und auf dem Dach. Also was haben wir gemacht? Ein Hübner verständigt die Zimmerei und der hat ruckzuck einen Horst gebaut.
14: Und genau das ist jetzt wieder passiert. Ein weiteres Storchenpaar hat eine Straße weiter auf dem Dach eines Hauses ein Nest gebaut. Ausgerechnet wieder auf dem Kamin. Also alles nochmal von vorne. Wieder baut die Zimmerei einen Horst aus Holz und Metall. Und auch diesmal war es ein Erfolg. Die Störche haben den von Hand gebauten Horst angenommen und sogar schon Nachwuchs bekommen. In Bayreuth beginnen heute die Schultheatertage im Zentrum. 9 Theatergruppen aus Bayreuther Schulen zeigen ihre Stücke. Mit dabei sind Kinder und Jugendliche zwischen 8 und 18 Jahren. Auf dem Programm stehen Krimis, Musicals und Improvisation. Zu sehen sind zum Beispiel Emil und die Detektive, das Gespenst von Canterville und das Stück Die Entführung des Oberbürgermeisters von Bayreuth. Und was sonst noch los ist in Bayreuth und der Region, das gibt's zum Nachlesen immer aktuell auf meinwelle.de.
12: Kurz nach halb, wir gucken aufs Main-Wille-Wetter. Das ist ja schwül warm heute bei bis zu 27 Grad. Und dann ab ja, dem mittleren Nachmittag auch mit Gewittern. Die können auch unwetterartig daherkommen. In der Nacht wären dann auch noch ein paar Regenschauer dabei, Tiefstwerte um 16 Grad. Morgen ist es dann schon wieder freundlicher, aber ein Stückchen kühler bei 21 bis 24 Grad. A70, Fahrt Richtung Bayreuth, Ausfahrt Stadelhofen, da eine verlorene Ladung. Ansonsten haben wir Blitz an Glashütten am Ortsausgang beidseitig und in Wunsiedel am Jugendzentrum auch beidseitig. Fehlt noch was? 0170 990 7000.
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12: Ja, servus, hallo. Boah, mich hat's in der Nacht so verrissen. Ich habe Nackenschmerzen. Also, falls ich aus Versehen jetzt in den nächsten Stunden dieser Moderation, dieser Sendung mal so mach. Es liegt daran, dass mir der Nacken wehtut, ne? Und ich muss da mal den Kopf so drehen. Wir haben hier vier Bildschirme. Es ist eigentlich nicht gut. Deswegen machen wir jetzt aus dieses Electrified ganz schnell. Und ich meine, also, kann mich jemand massieren in der Redaktion? Ein frommer Wunsch, das klappt ja eh nicht.

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2: Hä? 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
1: Ciao.

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9: Es ist 10 Uhr, ich bin Angela Kress. Zum neuen Schuljahr werden sie wieder massenhaft benötigt, Stifte, Hefte und andere Schulsachen. Übermäßig teuer wird es nicht, sagt das Statistische Bundesamt. Testkäufer haben herausgefunden, dass Schulbücher im Schnitt 2,3% mehr kosten als vor einem Jahr, also im Rahmen der allgemeinen Teuerung liegen. Schulhefte und Zeichenblöcke sind minimal günstiger geworden. Wer im Pflegeheim betreut werden muss, muss immer mehr Kosten selbst tragen. Laut Verband der Ersatzkassen sind es im ersten Jahr im Heim bundesweit durchschnittlich rund 3.360 Euro pro Monat. Fiona Reinhardt berichtet.
10: Grund für die höheren Kosten sind vor allem zwei Faktoren. Zum einen sind die Löhne für Pflegekräfte gestiegen, zum anderen sind Unterkunft und Verpflegung teurer geworden. Das sei natürlich berechtigt, sagt der Verband der Ersatzkassen, dürfe aber nicht zu einer immer stärkeren Belastung der Pflegebedürftigen führen. Die geplanten Reformpläne von Bundesgesundheitsministerin Nina Wagen dürften die Situation noch weiter verschärfen.
9: Die Polizei durchsucht seit dem Morgen Räume der Justizvollzugsanstalt Rheinbach sowie Wohnungen in NRW und Rheinland-Pfalz. Hintergrund sind demnach Ermittlungen gegen mehrere Justizbedienstete, die sich nicht an Regeln gehalten haben sollen. Aber auch gegen Inhaftierte und Ex-Inhaftierte werde ermittelt. Anfang Mai hatte es Durchsuchungen in der JVA

0: Euskirchen gegeben. Dort sollen Mitarbeiter gegen monatliche Zahlungen vor Kontrollen gewarnt haben. Im Mai sind sowohl der reale Umsatz als auch die Zahl der Beschäftigten in Bayerns Gastgewerbe gesunken. Das geht aus Zahlen des Statistischen Landesamts hervor. Gegenüber dem Vorjahr gab es zwar ein Plus von gut 1% beim Umsatz, rechnet man allerdings etwa die Inflation mit ein, dann steht unterm Strich ein Minus von gut 4%. Ein Plus verzeichneten zum Beispiel Campingplätze. Bis zu tennisballgroße Hagelkörner sind bei Unwettern in Norddeutschland gefallen. Im niedersächsischen Heidenau zertrümmerten laut Polizei die zentimetergroßen Körner unter anderem Scheiben von Autos. Im Landkreis Ludwigslust-Parchim in Mecklenburg-Vorpommern musste der Hagel mit Radladern weggeräumt werden. Es ist jetzt 9:50.
1: Eventuell gewitterig. Später dann am Nachmittag. So kommt dieser Dienstag her. Ansonsten haben wir jetzt ja fast schon sehr schwüle Luft bei ungefähr 27 Grad. Morgen ist es dann schon ein gutes Stück freundlicher als heute. Vor allem dann nachmittags, abends. Morgen ungefähr 21 bis 24 Grad. Ja, mit ein bisschen mehr Sonnenschein als heute.
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1: Ordentlich quer verteilt, die Blitzer, die wir haben. Wir fangen an in Glashütten, Ortsausgang beidseitig. In Lichtenfels, Kronacher Straße, eine Laserkontrolle auf Höhe der Polizei. Und in Wunsiedel am Jugendzentrum, beidseitig wird da geblitzt. Wenn noch was wäre, sag gerne Bescheid mit einer WhatsApp-Nachricht.
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1: Guten Morgen oder schönen Vormittag, je nachdem, wie ihr es gerne habt an diesem Dienstag. Ja, wir starten rein mit Carly Rae Jepsen.

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1: Einen wunderschönen Dienstag euch. Noch nie in der Geschichte der Fußballweltmeisterschaft war das der Fall. Platz 1 bis 4 der Weltrangliste sind auch die Halbfinalisten. Wir starten rein. Heute das erste Spiel um 21 Uhr. Frankreich gegen Spanien.
2: Es ist das Duell der beiden wohl überzeugendsten Teams des Turniers. Die Spanier haben sich mit maschineller Präzision in die Runde der letzten vier gespielt. Superstar Lamine Yamal hatte noch nicht seine ganz großen Momente, aber Spanien funktioniert als Kollektiv und will erstmals seit dem Titel 2010 wieder ins WM-Finale. Frankreich könnte zum dritten Mal in Folge ins größte aller Endspiele einziehen, getragen vom oft genug magischen Offensivtrio Michael Olise, Ousmane Dembélé und natürlich Kylian Mbappé. Anstoß ist um 21 Uhr.
1: Dankeschön an Moritz Einzel für die Einschätzung. Ich denke mal, Frankreich wird ins WM-Finale kommen. Ich finde ja Spanien so brutalst langweilig. Also wirklich, das ist Fußball zum Abgewöhnen. Ja, Merino, wenn ich Merino schon sehe. Ja, aber trotzdem, irgendwie glaube ich, 3 Ballkontakte, 8 Tore daraus gemacht. Es ist wirklich, diese Maschine Spanien ist fantastisch. Es sieht fürchterlich aber aus in meiner kleinen, bescheidenen Welt. Spanien spielt wirklich so langweilig Fußball und Merino ist so nervig, dass ich sogar vergessen habe, Cucurella zu hassen. Also, aber den Franzosen die Daumen drücken. Naja, wir werden es sehen heute 21 Uhr. Yeah.

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10: Es ist 10:30, ich bin Martin Sollig. Schönen Vormittag. Für die von der Abschiebung bedrohte Familie aus Aserbaidschan, die seit Jahren in Bayreuth lebt, gibt es eine kurze Verschnaufpause. Nach MainWelle-Informationen hat sie eine vorläufige Duldung erhalten, bis nach der Sitzung des Petitionsausschusses nach der Sommerpause. Wir haben über die 5-köpfige Familie bereits ausführlich berichtet. Obwohl sie als vorbildlich integriert bezeichnet werden kann und die Eltern bisher Arbeit hatten, soll sie nach Aserbaidschan zurückkehren. Dort drohen den beiden Erwachsenen nach eigenen Angaben Gefängnis und Gewalt. Sie und die Schule der ältesten Tochter haben Petitionen gestartet. Ob sie zu einem Bleiberecht in Deutschland führen, ist noch offen. Beiträge mit der Geschichte der Familie gibt es auf meinwelle.de. Die Kreuzer Kerwa in Bayreuth wird in diesem Jahr nicht stattfinden. Damit verschwindet vorerst die letzte Zelt-Kerwa in der Stadt aus dem Veranstaltungskalender. Der SC Kreuz begründet die kurzfristige Absage mit fehlenden verbindlichen Helferzusagen, personellen Veränderungen und der Aufarbeitung interner Turbulenzen. Vorsitzende Claudia Roberts.
11: Durchschnittlich 35 Leute brauchen wir pro Tag für den Zeltbetrieb. Und ich habe halt jetzt aktuell 16, 17 zuverlässige Zusagen gehabt. Und damit kannst du keine Kerwa stemmen, nicht in der Größenordnung.
10: Besonders schwer wiege der Wegfall der Fußballer. Der SC Kreuz hatte kurz zuvor beide Mannschaften aus dem Spielbetrieb abgemeldet. Nach einer Neuaufstellung soll die Kreuzer Kerwa 2027 wieder stattfinden. An der A70 bei Rostorf am Berg wird seit heute der Asphaltbelag erneuert. Deshalb sind die Auf- und Abfahrt in Richtung Bayreuth aktuell gesperrt. Autofahrer werden über Stadelhofen umgeleitet. Nach Angaben der zuständigen Autobahngesellschaft gehen die Arbeiten wohl recht schnell. Morgen Abend um etwa 20 Uhr soll die Sperrung wieder aufgehoben werden. Weitere Meldungen aus Bayreuth und der Region gibt's immer aktuell auf meinwelle.de.
12: Besten Dank für dieses Nachrichtenupdate. Wir gucken jetzt mal aufs Wetter und da sehen wir,
13: dass es am Nachmittag dann durchaus gewitterig bzw. unwetterig sein kann. Das Ganze heute aber tagsüber so bei 24 bis 27 Grad. Morgen ist es schon freundlicher, ein bisschen kühler, 21 Grad. Und Donnerstag haben wir dann wieder die Hits. Wir schauen auf die Straßen. Gestern musste ich diese Meldung wirklich ab Beginn der Sendung bis zum Schluss der Sendung jedes Mal vorlesen. Ich habe keine Kraft mehr, ich habe keine Lust mehr. Es staut sich ein bisschen und damit ich das nicht machen muss, habe ich es von der KI einsprechen lassen.
14: A9 Berlin Richtung Nürnberg. Zwischen Markt Schorgast und Dreieck Bayreuth, Kulmbach Stau, der Zeitverlust beträgt
13: 6 bis 10 Minuten. Das ist aber ganz fantastisch, wirklich, also da hilft die KI mal. Wir gucken auf die Blitzer. Glashütten, Ortsausgang beidseitig in Lichtenfels in der Kronacher Straße wird auch geblitzt. Eine Laserkontrolle auf Höhe der Polizei und Wunsiedel am Jugendzentrum, der wurde uns auch gemeldet, beidseitig da ein Blitzer. Wenn noch was fehlt, sag gerne Bescheid mit einer WhatsApp-Nachricht ins Studio.
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13: Normalerweise, wenn Herbert Grönemeyer in der Playlist ist, und dem ist ja jetzt so, würde ich Herbert Grönemeyer imitieren. Ich sage ja, ich glaube auch mit Fug und Recht, dass ich der 6. beste Herbert Grönemeyer Imitator in der ganzen Redaktion bin. Bei diesem Song mache ich es nicht, denn mit diesem Song verbinde ich wirklich vieles Emotionales, und ich werde jetzt ganz laut aufdrehen. Ihr macht das vielleicht auch. Hier ist Land unter.

Servus, liebe Autofahrer. Ungesicherte Unfallstelle A9 Richtung Berlin zwischen Plech und Weidensees. Hier sind Personen auf der Fahrbahn, Gegenstände liegen auf der Fahrbahn. Auf jeden Fall in diesem Bereich deutlich mehr Zeit einplanen.

0: Da war bis jetzt in dieser, also letzten halben Stunde, nur Musik dabei, wo ich meine Kollegen so richtig nerven konnte, durch sehr lautes Abspielen hier aus dem Studio heraus. Echt, du trägst keine Liebe in dir. In ein paar Minuten ist es 11. Servus.
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9: Es ist 11 Uhr, ich bin Angela Kress. Vor 5 Jahren starben 185 Menschen, als unter anderem im Ahrtal in Rheinland-Pfalz Flüsse und Bäche über die Ufer traten. Heute wird der Opfer gedacht, Lea Matschulat berichtet.
10: Bundespräsident Steinmeier erinnert im Ahrtal an die Menschen, die bei dem Hochwasser ihr Leben verloren haben, an diejenigen, deren Haus nach der Flut nicht mehr bewohnbar war, an die Verletzten. Und er wird auch im Landtag in Nordrhein-Westfalen an einer Gedenkveranstaltung teilnehmen. Das Hochwasser der Ahr hatte auch in NRW massive Auswirkungen, damals 2021.
9: Nach dem Ende der Antragsfrist für die Fluthilfen im Ahrtal und anderen Hochwassergebieten sind bundesweit bisher gut 6 Milliarden Euro aus einem Sondervermögen ausgezahlt worden. Das hat das Bundesfinanzministerium mitgeteilt. Bis zu 30 Milliarden Euro hat der Bund bereitgestellt. Bewilligungen sind noch bis Ende 2030 möglich. Der ADAC hat Rastplätze getestet und viele haben schlecht abgeschnitten. In einer Stichprobe wurden 50 unbewirtschaftete Rastplätze getestet. Fast die Hälfte wurde als mangelhaft oder sehr mangelhaft bewertet. Häufig lag das an den Toiletten. Unter den getesteten bayerischen Rastplätzen schnitt der Schlossberg an der A93 am besten ab, mit der Note ausreichend. Die Deutsche Krankenhausgesellschaft befürchtet, dass jede dritte Klinik das Krankenkassensparpaket nicht überleben wird. Vorstandschef Gast sagte der Rheinischen Post, dass die Reform die Kreditwürdigkeit der Häuser senke. Schon jetzt hätten viele nur finanzielle Rücklagen für 4 Wochen. Besonders bedroht seien Grund- und Regelversorger in ländlichen Regionen. Im Jahr 2022 gab es in Bayern gut 8.000 sogenannte Einkommensmillionäre, fast 330 mehr als ein Jahr zuvor. Das hat das Bayerische Landesamt für Statistik mitgeteilt. Einkommensmillionäre sind Steuerpflichtige, deren Gesamtbetrag der Einkünfte mindestens 1 Million Euro beträgt. Insgesamt lag ihr Einkommen bei rund 23 Milliarden Euro. Der größte Anteil kam aus Gewerbebetrieben. Es ist jetzt kurz nach 11.
11: Das Mainwelle-Wetter, heute nochmal warme, feuchte Luft in Bayreuth und der Region. Das Ganze auch noch mit Sonnenschein und dann ein paar Wolken. Und dann aber auch pünktlich zum Ende meiner Sendung. Also wenn ich mich so langsam nach Hause begebe, ja, mit Gewittern, unwetterartige Gewitter sind sogar drin. Das Ganze bei 24 bis 27 Grad. Morgen dann freundlicher, vereinzelt aber auch noch Regen, 21 bis 24 Grad. Gute Nachrichten habe ich von der A9 Richtung Berlin. Zwischen Blech und Weidensee ist die Unfallstelle ist geräumt, kann sich aber noch ein bisschen nachstauen, aber die Probleme nehmen.

0: ab. Dann haben wir noch die A9 Richtung Berlin auf Höhe Bad Benneck-Himmelkron. Da eine gefährliche Situation in der Ausfahrt. Da ist eine Ölspur und im Bayreuther Stadtgebiet in Oberpreuschwitz, da kommt es zu Verkehrsbehinderungen durch einen sehr großen Kran. Der Abstand wird gemessen auf der A9 Richtung Nürnberg am Sophienberg. In Wohnsiedel am Jugendzentrum haben wir einen Blitzer beidseitig. Genauso wie in Lichtenfels in der Kronacher Straße, da haben wir auch einen Blitzer. Und in Glashütten am Ortsausgang beidseitig. Wenn noch was fehlt, sagt gerne Bescheid. Am besten per WhatsApp.
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0: Eine ganz interessante Statistik gerade gelesen. Die 92%-Quote von England. 13 Tore haben die Engländer bei diesem Turnier bis zum Halbfinale geschossen. Morgen spielen sie ja gegen Argentinien. Und 12 Tore davon kamen von Harry Kane und von Jude Bellingham. Und ich glaube, dieses Lied von Blumengarten, was jetzt überall so rumgeistert und in jedem Algorithmus drin ist, dieses Du bist gut genug, das wird jetzt umgeschrieben auf Du bist Jude genug.

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1: Einen schönen Dienstag. Heute wird der berühmteste Schwamm der Welt 40 Jahre alt. SpongeBob Schwammkopf hat 40. Geburtstag. Da ist natürlich die Frage, was macht denn dieser gelbe Schwamm heute an seinem Ehrentage?
2: Also, was steht für heute auf dem Zettel? Arbeiten, arbeiten, arbeiten, arbeiten, arbeiten. Da stimmt was nicht.
1: Ja, vor allem also mit 40, ne, SpongeBob, da hast du natürlich noch, also wenn es nach dem Kanzler geht, ja fast schon noch 30 Jahre, die du buckeln musst. Mensch, Mensch, Mensch, Mensch, Mensch.

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12: Es ist 11:30 Uhr, ich bin Martin Sollig. Im Kurpark in Bad Berneck bleibt es in diesem Sommer ruhig. Das Sommerparkfest fällt aus. Hauptgrund ist die gesperrte Zufahrt zum Kurpark, heißt es im Kurier. Wegen Schäden an einer Mauer könnten Fahrzeuge dort aktuell nur über einen großen Umweg hinfahren. Außerdem fehlten der Stadt Mitarbeiter, um das große Fest zu organisieren. Bürgermeister Christoph Seidel betont, die Absage sei keine Entscheidung gegen das Sommerparkfest. 2027 soll die Veranstaltung neu organisiert wieder stattfinden. Aus der Bayreuther Käserei sind rund 20 Tonnen Emmentaler verschwunden. Wie die Polizei berichtet, hatte ein bulgarisches Transportunternehmen wie vereinbart einen Laster nach Bayreuth geschickt und den Käse darauf verladen. Er sollte nach Frankreich gebracht werden. Dort kam er jedoch nie an. Von den 20 Tonnen Käse im Wert von insgesamt rund 80.000 Euro fehlt jede Spur. Die Polizei ermittelt. An der A70 bei Rostorf am Berg wird seit heute der Asphaltbelag erneuert. Deshalb sind die Auf- und Abfahrt in Richtung Bayreuth aktuell gesperrt. Autofahrer werden über Stadelhofen umgeleitet. Nach Angaben der zuständigen Autobahngesellschaft gehen die Arbeiten wohl recht schnell. Morgen Abend um etwa 20 Uhr soll die Sperrung wieder aufgehoben werden. 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
13: Kurz nach halb, wir gucken aufs Mainwelle-Wetter. Das ist ja schwül warm heute bei bis zu 27 Grad. Und dann ab ja dem mittleren Nachmittag auch mit Gewittern. Die können auch unwetterartig daherkommen. In der Nacht wären dann auch noch ein paar Regenschauer dabei, Tiefstwerte um 16 Grad. Morgen ist es dann schon wieder freundlicher, aber ein Stückchen kühler bei 21 bis 24 Grad.
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13: Die A9 in Fahrtrichtung Nürnberg auf Höhe Bad Banneck-Himmelkron, ungesicherte Unfallstelle im Baustellenbereich. Personen auf der Fahrbahn, deutlich mehr Zeit einplanen. Das wird da länger dauern. Dann gucken wir auch auf die A9 in Richtung Nürnberg am Sophienberg, da eine Abstandsmessung. In Wunsiedel am Jugendzentrum wird geblitzt. In Lichtenfels in der Kronacher Straße eine Laserkontrolle. Und in Glashütten Ortsausgang beidseitig ein Blitzer. Fehlt was? Dann sagt gerne Bescheid mit einer WhatsApp-Nachricht.
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13: Kurz nach 11:30, servus, einen wunderschönen Dienstag, noch Vormittag, jetzt mit Michael Patrick Kelly.
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0: Die Mainwelle am Dienstag hier. Servus.
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0: Gesucht wird Katze Eva, ist grau getigert, leichter Hängebauch, sehr anhänglich, niest öfter. Bei Stadtteilflohmarkt in Grunau ist sie ja abgehauen, ist wohl mit jemandem mitgegangen bis Eichig. Seit ja dem 12. Juli wird sie vermisst. Sie wurde auch nicht mehr gesehen. Weggelaufen ist sie in der Frankenwaldstraße gesehen, in der Sternstraße Richtung Marsstraße, Eichig. Ein Foto von Eva gibt's auf mainwelle.de. Wenn ihr sie seht in Eichig, dann gerne melden. 0170 99 0 7000.
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0: In ein paar Minuten ist es 12. Ich wünsche einen schönen Dienstag. Kommt gut durch diesen Tag.
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4: Es ist 12 Uhr, ich bin Angela Kress. 5 Jahre nach der Flutkatastrophe im Ahrtal hat die Caritas eine Neuaufstellung des Bevölkerungsschutzes verlangt. Dem Redaktionsnetzwerk Deutschland sagte Caritas-Vorstand Müller, Deutschland sei auf einem guten Weg, müsse aber noch viel besser werden. Warnsysteme wie Warn-Apps seien wichtig, die Menschen müssten aber wissen, was sie danach tun sollen. Und es gäbe noch viele Orte, die vielleicht noch nicht wüssten, dass sich dort eine Flut ereignen kann. In Nordrhein-Westfalen laufen Ermittlungen gegen mehrere Justizbeamte. Seit dem Morgen durchsucht die Polizei in diesem Zusammenhang Räume einer Justizvollzugsanstalt und auch Wohnungen in NRW und Rheinland-Pfalz. Fiona Reinhardt berichtet.
5: Im Fokus der Razzia stehen nicht nur Justizbeamte, sondern auch Inhaftierte und ehemalige Inhaftierte der JVA Rheinbach. Einen ähnlichen Fall gab es erst Anfang Mai in Euskirchen. Dabei ging es um den Vorwurf, Gefängnismitarbeiter hätten regelrechte Bestechungsabos verkauft, bei denen man gegen eine monatliche Bezahlung vor Kontrollen gewarnt worden sein soll.
4: Die SPD will Schlupflöcher bei der Erbschaftssteuer schließen. Generalsekretär Klüssendorf hat im Interview mit NTV angekündigt, noch in diesem Jahr mit dem Koalitionspartner darüber verhandeln zu wollen. Konkret geht es um Regelungen, durch die große Vermögen ab 26 Millionen Euro nahezu steuerfrei vererbt werden könnten. Kleinere Erbschaften und kleine und mittlere Unternehmen sollen dagegen entlastet werden. An einer Bushaltestelle in Wertingen im Landkreis Dillingen an der Donau sind 2 12-Jährige bei einem Unfall verletzt worden. Als der Bus gestern kam, wurde an der Bushaltestelle gedrängelt, so die Polizei. Die Kinder kamen mit ihren Füßen unter den Bus. Einer von beiden konnte den Fuß erst befreien, als der Bus zurücksetzte. Beide Schüler kamen ins Krankenhaus. Wie schwer die Verletzungen sind, konnte die Polizei nicht sagen. Mit Frankreich und Spanien bestreiten am Abend 2 der Top-Favoriten das erste Halbfinalspiel bei der Fußball-WM. Die Franzosen rund um Superstürmer Kylian Mbappé sind bisher mit 6 Siegen aus 6 Spielen durch das XXL-Turnier marschiert. Europameister Spanien wiederum kassierte bisher nur einen Gegentreffer. Anstoß in Dallas ist um 21 Uhr. Es ist jetzt 12:15.
6: Eventuell gewitterig, später dann am Nachmittag. So kommt dieser Dienstag her. Ansonsten haben wir jetzt ja fast schon sehr schwüle Luft bei ungefähr 27 Grad. Morgen ist es dann schon ein gutes Stück freundlicher als heute, vor allem dann nachmittags, abends. Morgen ungefähr 21 bis 24 Grad, ja, mit ein bisschen mehr Sonnenschein als heute. Über 30 Minuten Zeitverlust A9 Richtung Nürnberg nach einem Unfall in der Baustelle auf Höhe Barbeneck-Himmelkron. Die linke Spur auf jeden Fall blockiert, Personen auf der Fahrbahn. Bitte deutlich mehr Zeit einplanen. In der Gegenrichtung ist gerade mal die Ausfahrt Barbeneck-Himmelkron gesperrt. Da wird eine Ölspur beseitigt. Also da geht momentan das Abfahren nicht. Wir gucken auf Blitzer und Abstandsmessungen. Sophienberg A9 Richtung Nürnberg. Wunsiedel am Jugendzentrum beidseitig. In Lichtenfels Kronacher Straße eine Laserkontrolle. Und in Glashütten Ortsausgang wird beidseitig geblitzt. Wenn noch was ist, WhatsApp-Nachricht ins Studio schicken.
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1: Ist ganz interessant, ne? Normalerweise sagt man 3 Euro ins Phrasenschwein bei dem Satz, ja, was einen nicht umbringt, macht einen nur härter. Kelly Clarkson hat ein ganzes Lied darüber geschrieben, ja? Und da sagen wir, ja, die Kelly Clarkson, da ist ganz super, ganz toll. Deswegen spielen wir sie auch jetzt. Einen schönen Dienstagmittag euch. Genau.

0: glaube, an dieser Stelle muss man eine Triggerwarnung aussprechen, denn die sind schon richtig nervig, oder? Da wird man doch sauer, da wird man doch aggressiv. Vor allem in der Nacht, wenn man schlafen möchte und dann passiert's dauernd so. Aber dauernd und dauernd und dauernd. Was hilft gegen elende nächtliche Plagegeister? Die Kollegin Julia Wasilkow hat recherchiert. Julia, wie halte ich Mücken und Fliegen am besten aus dem Schlafzimmer fern?
1: Also am wirksamsten sind immer noch Fliegengitter an Fenstern und Türen. Wer abends lüftet, sollte möglichst erst dann die Fenster weit öffnen, wenn es draußen schon kühler ist und möglichst kein Licht direkt nach außen scheint. Das lockt nämlich richtig viele Insekten zusätzlich an. Hilfreich ist außerdem, stehendes Wasser auf Balkon oder Terrasse zu vermeiden. Denn dort vermehren sich Stechmücken besonders gern.
0: Und wenn sie schon da sind, diese Tausenden?
1: Ja, dann lohnt sich oft ein kurzer Gang, bevor das Licht ausgeht. Mücken setzen sich nach dem Blutsaugen gern an Wände oder an die Zimmerdecke. Manche stellen auch einen Ventilator ans Bett. Der Luftstrom macht es Mücken schwer zu fliegen und es erschwert ihnen außerdem, den menschlichen Geruch wahrzunehmen. Das funktioniert überraschend gut und das ganz ohne Chemie.
0: Ich habe auch gehört, Lavendel oder Zitronenduft könnten helfen.
1: Ja, die Wirkung ist leider eher begrenzt. Einzelne Düfte können Mücken zwar kurzfristig fernhalten, einen zuverlässigen Schutz bieten sie aber nicht. Wer wirklich Ruhe haben möchte, fährt mit Fliegengittern, Ventilatoren oder einem Moskitonetz deutlich besser. Und falls noch eine Mücke zugestochen hat, helfen Kühlen oder ein Wärmestift oft am besten gegen den Juckreiz.
0: Dankeschön, Julia Wasilkow. Und jetzt kümmere ich mich wieder um diese Fliege hier.

0: 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Über 30 Grad in der Region Bayreuth. Keep cool.
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10: Die News um 12:30. Ich bin Martin Sollig. Für die von der Abschiebung bedrohte Familie aus Aserbaidschan, die seit Jahren in Bayreuth lebt, gibt es eine kurze Verschnaufpause. Nach Mainwelle-Informationen hat sie eine vorläufige Duldung erhalten, bis nach der Sitzung des Petitionsausschusses nach der Sommerpause. Wir haben über die fünfköpfige Familie bereits ausführlich berichtet. Obwohl sie als vorbildlich integriert bezeichnet werden kann und die Eltern bisher Arbeit hatten, soll sie nach Aserbaidschan zurückkehren. Dort drohen den beiden Erwachsenen nach eigenen Angaben Gefängnis und Gewalt. Sie und die Schule der ältesten Tochter haben Petitionen gestartet. Ob sie zu einem Bleiberecht in Deutschland führen, ist noch offen. Beiträge mit der Geschichte der Familie gibt es auf meinwelle.de. Auf einem Feld in der Nähe von Neuhof bei Pegnitz ist gestern Mittag eine Ballenpresse in Brand geraten. Der Schaden rund 180.000 Euro. Verletzt wurde niemand. Die Feuerwehr hat ein Ausbreiten der Flammen verhindern können. Die Polizei vermutet, dass ein technischer Defekt an der landwirtschaftlichen Maschine den Brand ausgelöst hat. Noch bevor das diesjährige Plassenburg Open Air in Kulmbach startet, steht schon ein großer Teil des Programms für 2027. Neu dabei ist Hannes Ringelstetter mit Band. Er ist auch als Schauspieler in der Fernsehserie Hubert ohne Staller bekannt. Außerdem kommen Harald Schmidt und Volker Heißmann und die Nürnberger Symphoniker. Das Orchester bringt bekannte Filmmusik auf die Burg, passend zum 50. Geburtstag von Star Wars. Bereits bestätigt ist außerdem Hubert von Geusern. Der Vorverkauf für die ersten Termine läuft bereits. Und was sonst noch los ist in Bayreuth und in der Region, das gibt's immer aktuell auf meinwelle.de.
11: Besten Dank für dieses Nachrichtenupdate. Wir gucken jetzt mal aufs Wetter und da sehen wir, dass es am Nachmittag dann durchaus gewitterig bzw. unwetterig sein kann. Das Ganze heute aber tagsüber so bei 24 bis 27 Grad. Morgen ist es schon freundlicher, ein bisschen kühler, 21 Grad. Und Donnerstag haben wir dann wieder die Hits. A9 Richtung Berlin auf Höhe Barbeneck-Himmelkron. Die Ausfahrt ist gesperrt, da wird eine Ölspur weggemacht. Gegenrichtung Richtung Nürnberg zwischen Gefrees und dem Dreieck Bayreuth-Kulmbach. 9 Kilometer stockender Verkehr, Zeitverlust so ja knapp 20 Minuten. Geblitzt wird in Wunsiedel am Jugendzentrum, in Lichtenfels in der Kronacher Straße, in Glashütten Ortsausgang beidseitig und Abstand wird gemessen am Sophienberg A9 Richtung Nürnberg.
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11: Servus, einen wunderschönen Dienstag Mittag euch, kurz nach 12:30 ist. Vielleicht habt ihr das vorhin auch schon mitbekommen. Ich habe mein Leid geklagt, ich habe mich überlegen, mein Nacken tut weh. Und Kollegen haben mich darauf aufmerksam gemacht, dass ich ungefähr beim Klagen meines Leides so klang.
8: Ich habe, wie man weiß, Rücken, Kreislauf, Füße, ich habe manchmal auch Gedächtnis. Und machen wir uns nichts vor. Länger als 4 Jahre halte ich das nicht durch.
11: Ja, aber es tut halt weh.

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3: Es ist 13 Uhr, ich bin Angela Kress. Bundesfamilienministerin Prien verteidigt die geplanten Sparmaßnahmen beim staatlichen Unterhaltsvorschuss gegen wachsende Widerstände. Der ARD sagte sie, dass etwa die Väter stärker in die Verantwortung genommen werden müssten. Die Pläne sehen vor, dass der Staat nur noch bis zum 16. Geburtstag einspringt, wenn ein Elternteil den Unterhalt nicht zahlt. Ex-Familienministerin Schwesig kritisiert unter anderem, dass Alleinerziehende bestraft würden. Die Bewohnerinnen und Bewohner von Pflegeheimen in Bayern sehen sich schon wieder mit gestiegenen Kosten konfrontiert. Im ersten Jahr im Heim lag der Eigenanteil im Schnitt bei über 3.200 Euro pro Monat. Nach Zahlen des Verbands der Ersatzkassen waren das rund 180 Euro mehr als vor einem Jahr. Im bundesweiten Schnitt waren es noch rund 100 Euro mehr. Die Stimmung im Einzelhandel hat sich weiter verschlechtert, vor allem weil Konsumenten sich zurückhalten. In einer Umfrage des Handelsverbands sagten gut 60% der Unternehmen, dass ihre Geschäfte im ersten Halbjahr schlechter liefen. Fiona Reinert berichtet.
4: Die Stimmung bei Verbrauchern und Unternehmen liege auf dem gleichen Niveau wie im zweiten Corona-Lockdown. Als größtes Problem nennen fast 80% der Händler die Kaufzurückhaltung. Dahinter folgen Bürokratie, Preisentwicklung, Mindestlohn und Energiekosten. Circa 40% der Händler bewerten ihre Geschäftslage in der Umfrage des Handelsverbands als schlecht. Das sind etwa 10% mehr als noch im Vorjahr.
3: Die Zahl der Kriegsdienstverweigerer geht steil nach oben. Bis Ende Juni sind beim Bundesamt für Familie und zivilgesellschaftliche Aufgaben fast 5.900 Anträge eingegangen und damit schon deutlich mehr als im gesamten vergangenen Jahr. Der neue Wehrdienst ist freiwillig. Die Wehrpflicht ist seit Jahren ausgesetzt, steht aber noch im Grundgesetz und damit auch die Möglichkeit, sie zu verweigern. Deutschland darf nach einer Entscheidung der Europäischen Kommission 4 Halbleiteranlagen mit insgesamt fast 660 Millionen Euro fördern. Die geförderten Anlagen stehen in Nordrhein-Westfalen, Schleswig-Holstein, Hessen und Bayern. Die EU will die Halbleiterindustrie in Europa stärken. Es ist jetzt kurz nach 1.
5: Das Mainwelle-Wetter, heute nochmal warme, feuchte Luft. In Bayreuth und der Region. Das Ganze auch noch mit Sonnenschein und dann ein paar Wolken. Und dann aber auch pünktlich zum Ende meiner Sendung. Also wenn ich mich so langsam nach Hause begebe, ja, mit Gewittern. Unwetterartige Gewitter sind sogar drin. Das Ganze bei 24 bis 27 Grad. Morgen dann freundlicher, vereinzelt, aber auch noch Regen, 21 bis 24 Grad.
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5: Wir schauen auf die Straßen. Gestern musste ich diese Verkehrsnachricht dauernd durchgeben. Deswegen lasse ich das jetzt alles von der KI sprechen.
7: A9 Berlin Richtung Nürnberg. Zwischen Markt Schorgast und Dreieck Bayreuth. Kulmbach-Stau, der Zeitverlust beträgt
5: 20 Minuten. So lange hat auch die KI gebraucht, um das jetzt durchzugeben. Das mache ich ja nie wieder. Oh Gott. So, dann haben wir noch eine Sprachmemo bekommen. Da schauen wir auch gleich nochmal hin.

0: nämlich ins Fichtelgebirge. Da hat uns der Volker eine Nachricht geschickt.
1: Und zwar steht auf der B303 zwischen Birnstengel und Rangen steht ein defektes Fahrzeug auf der rechten Spur.
0: Dankeschön. Volker, fürs Melden. Abstandsmessung Sophienberg A9 Richtung Nürnberg. Wunsiedel am Jugendzentrum, beidseitig ein Blitzer. Und in Lichtenfels, Kronacher Straße wird auch geblitzt. Fehlt was, dann sagt doch gerne Bescheid per WhatsApp am besten.
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0: Servus, schönen Nachmittag.

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1: Einen wunderschönen Dienstag euch. Noch nie in der Geschichte der Fußballweltmeisterschaft war das der Fall. Platz 1 bis 4 der Weltrangliste sind auch die Halbfinalisten. Wir starten rein, heute das erste Spiel um 21 Uhr. Frankreich gegen Spanien.
2: Es ist das Duell der beiden wohl überzeugendsten Teams des Turniers. Die Spanier haben sich mit maschineller Präzision in die Runde der letzten vier gespielt. Superstar Lamine Yamal hatte noch nicht seine ganz großen Momente, aber Spanien funktioniert als Kollektiv und will erstmals seit dem Titel 2010 wieder ins WM-Finale. Frankreich könnte zum dritten Mal in Folge ins größte aller Endspiele einziehen, getragen vom oft genug magischen Offensivtrio Michael Olise, Ousmane Dembélé und natürlich Kylian Mbappé. Anstoß ist um 21 Uhr.
1: Dankeschön an Moritz Einzel für die Einschätzung. Ich denke mal, Frankreich wird ins WM-Finale kommen. Ich finde ja Spanien so brutalst langweilig. Also wirklich, das ist Fußball zum Abgewöhnen. Ja, Merino, wenn ich Merino schon sehe. Ja, aber trotzdem, irgendwie glaube ich, 3 Ballkontakte, 8 Tore daraus gemacht. Es ist wirklich, diese Maschine Spanien ist fantastisch. Es sieht fürchterlich aber aus in meiner kleinen, bescheidenen Welt. Spanien spielt wirklich so langweilig Fußball und Merino ist so nervig, dass ich sogar vergessen habe, Cucurella zu hassen. Also, aber den Franzosen die Daumen drücken. Naja, wir werden es sehen heute 21 Uhr.

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11: Die Nachrichten um 13:30 gibt's von mir. Ich bin Franziska Horn. Schönen Nachmittag. Aus der Bayreuther Käserei sind rund 20 Tonnen Emmentaler verschwunden. Laut Polizei hatte ein bulgarisches Transportunternehmen wie vereinbart einen Laster nach Bayreuth geschickt und den Käse darauf verladen. Er sollte nach Frankreich gebracht werden, dort ist er aber nie angekommen. Von den 20 Tonnen Käse fehlt jede Spur, der Wert insgesamt rund 80.000 Euro. Die Polizei ermittelt jetzt. Auf einem Feld in der Nähe von Neudorf bei Pegnitz hat gestern Mittag eine Ballenpresse gebrannt. Der Schaden rund 180.000 Euro. Verletzt wurde zum Glück niemand. Die Feuerwehr hat das Ausbreiten der Flammen verhindern können. Die Polizei vermutet, dass ein technischer Defekt an der landwirtschaftlichen Maschine den Brand ausgelöst hatte. Noch bevor das diesjährige Plassenburg Open Air startet, steht schon ein großer Teil des Programms für 2027 fest. Neu dabei ist Hannes Ringelstetter mit Band. Er ist auch als Schauspieler in der Fernsehserie Hubert ohne Staller bekannt. Außerdem kommen Harald Schmidt und Volker Heißmann und die Nürnberger Symphoniker. Das Orchester bringt bekannte Filmmusik auf die Burg, passend zum 50. Geburtstag von Star Wars. Und für die ersten Termine läuft auch schon der Vorverkauf.
12: Kurz nach 13:30, wir gucken aufs Mainwelle-Wetter. Das ist ja schwül warm heute bei bis zu 27 Grad. Und dann ab ja, dem mittleren Nachmittag auch mit Gewittern. Die können auch unwetterartig daherkommen. In der Nacht wären dann auch noch ein paar Regenschauer dabei, Tiefstwerte um 16 Grad. Morgen ist es dann schon wieder freundlicher, aber ein Stückchen kühler bei 21 bis 24 Grad. Die A9 Richtung Berlin zwischen Münchberg Süd und Münchberg Nord. Vollgesperrt nach einem Unfall. Bitte an die Gasse für Rettungs- und Einsatzfahrzeuge denken. Dann haben wir noch Blitzer in Lichtenfels, Kronacher Straße, Wunsiedel am Jugendzentrum und eine Abstandsmessung A9 Richtung Nürnberg am Sophienberg.
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12: so ein bisschen eine Neuentdeckung des Jahres für mich. Mark Forster, ein Lied, jetzt für euch in der Playlist.
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Wir schauen gemeinsam nochmal ganz kurz auf die Straßen, auf die A9 Richtung Berlin zwischen Münchberg Süd und Münchberg Nord. Ein Unfall nach Aquaplaning, die Autobahn in Fahrtrichtung Berlin gesperrt. Bitte an die Gasse für Rettungs- und Einsatzfahrzeuge denken. Besten Dank.

Da finde ich den letzten Ton schon Weltklasse. Also das ganze Lied auch, aber diese Bam, bam, bam, brrrr. Wie das? Tine Stöppbeck. Einen schönen Nachmittag euch. In ein paar Minuten ist es 14 Uhr.

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1: Es ist 14 Uhr, ich bin Stefan Schütz. Ermittler sehen nach der Messerattacke an einem Gymnasium in Schongau Hinweise auf ein extremistisches Motiv. Es ermittelt nun die Bayerische Zentralstelle zur Bekämpfung von Extremismus und Terrorismus. Einem 16-Jährigen wird vorgeworfen, vor knapp einer Woche zwei 13-jährige Mädchen mit einem Messer schwer verletzt zu haben. Ermittler prüfen ein mutmaßlich von ihm stammendes Schreiben mit Beschimpfungen gegen Religionsgemeinschaften und Bevölkerungsgruppen. Den rund 108.000 Pflegeheimbewohnern in Bayern steht das Wasser bis zum Hals. Das hat Eugen Brüsch von der Deutschen Stiftung Patientenschutz gesagt und bezieht sich auf gestiegene Eigenanteile. Er fordert von der Staatsregierung, die Ausbildungs- und Investitionskosten komplett zu übernehmen. Im landesweiten Schnitt lag der Eigenanteil im ersten Heimjahr bei rund 3.300 Euro pro Monat. Vor 5 Jahren starben 185 Menschen, als unter anderem im Ahrtal in Rheinland-Pfalz Flüsse und Bäche über die Ufer traten. Tausende Menschen verloren ihr gesamtes Hab und Gut. Heute wird der Opfer gedacht. Lea Matschulatz berichtet.
2: 5 Jahre nach dem Hochwasser ist längst noch nicht alles wieder aufgebaut. Weggespült wurden damals ja auch komplette Straßen, Sportplätze und Geschäfte. Von den Mitteln, die der Bund für den Wiederaufbau im Ahrtal und in der Region bereitstellt, sind bislang gut 6 Milliarden Euro ausgezahlt worden. Insgesamt liegt eine Summe von bis zu 30 Milliarden Euro bereit.
1: Zum neuen Schuljahr werden sie wieder massenhaft benötigt. Stifte, Hefte und andere Sachen. Übermäßig teurer wird es laut dem Statistischen Bundesamt nicht. Testkäufer haben herausgefunden, dass Schulbücher im Schnitt 2,3% mehr kosten als vor einem Jahr, also im Rahmen der allgemeinen Teuerung liegen. Schulhefte und Zeichenblöcke sind minimal günstiger geworden. Mit Frankreich und Spanien bestreiten am Abend zwei der Top-Favoriten das erste Halbfinalspiel bei der Fußball-Weltmeisterschaft. Die Franzosen rund um Superstar Kylian Mbappé sind bisher mit 6 Siegen aus 6 Spielen durch das XXL-Turnier marschiert. Europameister Spanien wiederum kassierte bisher nur einen Gegentreffer. Anstoß in Dallas ist um 21 Uhr. Es ist jetzt 2:15.
3: Eventuell gewitterig. Später dann am Nachmittag. So kommt dieser Dienstag her. Ansonsten haben wir jetzt ja fast schon sehr schwüle Luft bei ungefähr 27 Grad. Morgen ist es dann schon ein gutes Stück freundlicher als heute, vor allem dann nachmittags abends. Morgen ungefähr 21 bis 24 Grad. Ja, mit ein bisschen mehr Sonnenschein als heute. Die A9 Richtung Berlin zwischen Münchberg Süd und Münchberg Nord. Unfallaufnahme läuft, rechte Spur blockiert, mittlere Spur blockiert. 2 Kilometer Stau, Zeitverlust 20 bis 30 Minuten. In der Gegenrichtung zwischen Gefrees und Dreieck Bayreuth-Kulmbach 8 Kilometer stockender Verkehr, Zeitverlust eine knappe Viertelstunde. Geblitzt wird in Wunsiedel am Jugendzentrum und am Sophienberg wird der Abstand gemessen A9 Richtung Nürnberg.
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3: 2:15, schönen Nachmittag euch jetzt mit Kamerad und Hug Yourself.

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15: 14:30, damit Zeit für die News. Die gibt's von mir. Ich bin Franziska Horn. Schönen Nachmittag. Eine Familie aus Aserbaidschan, die seit Jahren in Bayreuth lebt, sollte abgeschoben werden. Aber jetzt gibt es eine gute Nachricht. Nach Mainwelle-Information hat die Familie eine vorläufige Duldung erhalten, bis nach der Sitzung des Petitionsausschusses nach der Sommerpause. Wir haben über die fünfköpfige Familie bereits ausführlich berichtet. Obwohl sie als vorbildlich integriert bezeichnet werden kann und die Eltern bisher Arbeit hatten, soll sie nach Aserbaidschan gehen. Dort drohen den beiden Erwachsenen nach eigenen Angaben Gefängnis und Gewalt. Sie und die Schule der ältesten Tochter haben Petitionen gestartet. Ob sie zu einem Bleiberecht in Deutschland führen, ist noch offen. Beiträge mit der Geschichte der Familie gibt es auf meinwelle.de. In Oberfranken gibt es einige Spitzenverdiener. Im Jahr 2022 haben hier 370 Menschen mit einem Jahreseinkommen von mindestens 1 Million Euro gelebt. Das sind knapp 5% aller Einkommensmillionäre in Bayern. Nach neuen Zahlen des Landesamts für Statistik waren es bayernweit gut 8.000, rund 330 mehr als im Jahr davor. Die meisten Millionäre leben allerdings in Oberbayern. In der Bayreuther Maxstraße startet am Freitag das dreitägige Afrika-Festival. Jetzt hat die Stadt einige Verkehrsregeln bestimmt. Der Bereich der Fußgängerzone zwischen Mühltürlein und Schlossberglein wird zeitweise gesperrt. Zum ersten Mal schon am Donnerstag ab 17.30 Uhr. Aber auch bei den Stadtbussen gibt es Änderungen. Die Linie 314 hält bis Sonntag nicht am Opernhaus, Sternplatz an der Stadtkirche und am Friedrichsforum. Ersatzhaltestellen sind der Hohenzollernring und der Wittelsbacher Ring. Im Festivalbereich ist außerdem das Radfahren verboten. Und alles zum Nachlesen gibt's nochmal auf meinwelle.de.
16: Besten Dank für dieses Nachrichtenupdate. Wir gucken jetzt mal aufs Wetter und da sehen wir, dass es am Nachmittag dann durchaus gewitterig bzw. unwetterig sein kann. Das Ganze heute aber tagsüber so bei 24 bis 27 Grad. Morgen ist es schon freundlicher, ein bisschen kühler, 21 Grad. Am Donnerstag haben wir dann wieder die Hits.
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16: Probleme macht nur noch die A9 Richtung Nürnberg zwischen Gefrees und dem Dreieck Bayreuth-Kulmbach. 9 Kilometer stockender Verkehr, Zeitverlust so 20 Minuten. Dann haben wir noch den Blitzer in Wunsiedel am Jugendzentrum und Abstandsmessung am Sophienberg Richtung Nürnberg.
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16: Das Gute ist, man muss eigentlich heute keinen Hydration Break machen, denn der kommt hoffentlich ja von oben, dieser Hydration Break. Vor allem für die Wiesen und Felder und für den heimischen Garten. Vielleicht fällt auch ein bisschen Wasser für den Balkon. Ja, es ist ein bisschen wechselhaft heute. Ja, und jetzt machen wir Alane von Robin Schulz und Wes. Das ist zumindest konstant die gute Musik hier bei uns.

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10: Wunsiedel. Ein Doppelselbstmord sorgt für Aufregung. Ein junges Liebespaar soll durch Rivalitäten in ihren Familien in die Enge getrieben worden sein. Sachdien

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1: Es ist 15 Uhr, ich bin Stefan Schütz. Nach der Messerattacke an einem Gymnasium in Schongau gibt es Hinweise auf ein extremistisches Motiv. Der 16-jährige mutmaßliche Täter hatte zwei ehemalige Mitschülerinnen mit einem Messer verletzt. Beide befinden sich nach wie vor im Krankenhaus. Dominik Schweiger mit dem aktuellen Stand.
2: Nach der Messerattacke hatten die Ermittler ein Schreiben geprüft, das von dem mutmaßlichen Täter stammen könnte. Darin enthalten Beschimpfungen mehrerer Religionsgemeinschaften und Bevölkerungsgruppen, Beleidigungen von Menschen aus dem Umfeld des Verfassers, darunter Mitschüler und Lehrkräfte. Zudem wurde untersucht, ob die Tat per Livestream übertragen werden sollte.
1: Schon seit der Hitzewelle im Juni sind die Bewohner Münchens aufgerufen, Wasser zu sparen, und jetzt werden Verstöße bestraft. Nach Angaben aus dem Rathaus drohen Bußgelder von bis zu 50.000 Euro. Autos dürfen nur noch in Waschstraßen gereinigt werden, Rasenflächen bleiben trocken, das Abpumpen aus Gewässern ist tabu. Auch private Pools, Springbrunnen und Wasserspiele dürfen nicht mehr befüllt werden. Einkaufen ist im Internet rund um die Uhr möglich, aber in den Läden herrscht an Sonntagen weiterhin gähnende Leere. Die Deutsche Industrie- und Handelskammer will das Ladenschlussgesetz kippen und fordert flexiblere Öffnungszeiten. Der Vorschlag lautet, Händler sollen selbst entscheiden können, ob sie sonntags öffnen möchten oder nicht. Dafür müsse aber das Grundgesetz geändert werden. Bisher will die Bundesregierung nur für Bäckereien, Konditoreien und Bibliotheken längere Öffnungszeiten ermöglichen. Nach dem Ende der Antragsfrist für die Fluthilfen im Ahrtal und anderen Hochwassergebieten sind bundesweit bisher gut 6 Milliarden Euro aus einem Sondervermögen ausgezahlt worden. Das hat das Bundesfinanzministerium mitgeteilt. Bis zu 30 Milliarden Euro hat der Bund bereitgestellt. Bei einem Besuch vor Ort im Ahrtal würdigte Bundespräsident Steinmeier 5 Jahre nach der Flut die Solidarität nach der Katastrophe. Bundesfamilienministerin Prien will den Unterhaltsvorschuss für Jugendliche nur noch bis zum 16. Geburtstag zahlen, weil gespart werden muss. Kritik an den Plänen kommt vom Kinderschutzbund. Bundesgeschäftsführer Grein sagte dem Redaktionsnetzwerk Deutschland, das würde die Chancenungleichheit noch weiter verschärfen. Das Signal an Kinder und Jugendliche sei, wenn es eng wird, zählt ihr am wenigsten. Es ist jetzt 3:15.
3: Dankeschön, Joshua. Wir schauen aufs Mainwelle-Wetter. Ein schöner Tag. Jetzt sollen ja zum Abend hin noch vereinzelt Schauer kommen. Vielleicht sogar mal unwetterartige Gewitter. Hoffen wir mal, dass es jetzt nicht so schlimm wird. Aber ein bisschen Regen jetzt am Abend wäre vielleicht nicht schlecht. Natürlich nicht, wenn ihr heute Abend eine Grillparty habt. Wir nehmen es, wie es kommt. Morgen ist es dann insgesamt wieder ein bisschen sonniger. Wir haben nur noch vereinzelt mal hier oder da einen Schauer. Das ist ja hier in diesem Kessel in Bayreuth. Ich habe heute noch gar keinen Schauer vernehmen können. Wir haben hier wunderbarstes Wetter, Sonnenschein schon den ganzen Tag. Aber hier und da im Landkreis hat es schon einmal ein bisschen getröpfelt. Morgen soll es insgesamt wieder beständiger werden bei ähnlichen Werten wie heute. Und am Donnerstag scheint dann häufig die Sonne und dann wird es dann insgesamt wieder Wärme bei Werten bis 29 Grad. Der Mainwelle-Service, hallihallo an alle unterwegs. Meldung von der A9 Richtung Nürnberg. Zwischen Kfrees und dem Bindlacher Berg aktuell 7 Kilometer Stau. Und Bismarckstraße in Bayreuth, also Bismarck, Bamberger, zwischen dem Ring und der Justus-Liebig-Straße dichter Verkehr in diesem Bereich. Dann haben wir ein Abstandsmesser über der A9 Richtung Nürnberg am Sophienberg und in Wunsiedel in beiden Richtungen am Jugendzentrum ebenfalls ein Blitzer, der könnte noch aktuell sein. Bitte danke, dass ihr uns so toll auf dem Laufenden haltet. 0170 99 07000, wenn euch auch was auffällt. Euch allen eine gute Fahrt.
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3: Hallihallo, ich freue mich, Sonnenschein, zumindest in der Bayreuther Innenstadt.

0: Schönskinder Queen, ein Traum, gleich haben wir 3:45. Und jetzt überlegt euch mal Folgendes. An was denkt ihr, wenn ihr an ein Amt denkt? Zum Beispiel an euer Rathaus oder zum Beispiel an das Landratsamt oder das, ja, keine Ahnung, irgend so ein Amt. Da denkt man, das ist doch eher so ein bisschen so Paragraphen gesteuert, womöglich ein bisschen staubig, ein bisschen steif. Nee, ist es zum Beispiel im Landratsamt in Bayreuth überhaupt nicht. Und das liegt an zwei tollen jungen Damen. Hier sind
1: 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Hier haben die das Sagen, die sonst nicht zu Wort kommen.
2: Hallo, ich bin die Leonie, ich bin 20 Jahre alt und ich komme aus Speichersdorf.
3: Und ich bin die Lilly, ich bin 18 Jahre alt und ich bin auch aus Speichersdorf. Wir arbeiten seit 2023 im Landratsamt und wir sind beide Amtfluencerinnen.
0: Amtfluencerinnen? Leonie, was bedeutet das denn? Was macht ihr da?
2: Wir machen Reels für die Instagram-Seite vom Landkreis.
3: Wir haben bereits unser Haus vorgestellt, unsere Ausbildung und jetzt wollen wir natürlich, dass die Leute wissen, was im Amt, also im Büro bei uns passiert.
0: Sind auf jeden Fall sehr, sehr coole Videos. Gibt es da schon Reaktionen von anderen jungen Menschen?
2: Ja, ich würde schon sagen, dass das gut ankommt und dass es vor allem jetzt mal was anderes ist als die Ausbildungsmessen, wo wir sonst auch immer vertreten sind.
0: Und wenn man eure Videos anschaut, merkt man, dass es richtig cool ist, hier zu arbeiten. Was ist denn das Besondere, hier zu arbeiten?
3: Ja, ich glaube, wir haben noch den Ruf, dass im Amt eben alles eingestaubt und noch eben die alten Methoden existieren. Aber es gibt viel Neues, viele junge Menschen. Wir gehen viel raus, wir machen viel, was die Bürger wahrscheinlich draußen noch gar nicht sehen.
0: Leonie, das ist doch ein Traumjob für euch, oder?
2: Natürlich. Wir machen das, glaube ich, auch sehr gern.
0: Beide. Aber ihr macht denn doch nebenher auch noch was anderes?
2: Genau, ich bin im Ausländerrecht in der Unterkunftsverwaltung tätig. Das mache ich nebenbei noch.
0: Und Lilly, was machst du noch?
3: Ich bin in der öffentlichen Sicherheit und Ordnung. Ich mache da das Jagdrecht, das Gewerberecht und auch einen Teil vom Gesundheitsrecht.
0: Wäre dann nahe.
3: Ja, sehr, sehr viel, aber macht sehr viel Spaß.
0: Ich kann mir vorstellen, wenn ich euch so anschaue, es gibt auch ein Video bei uns bei Insta und bei Facebook, dass allein schon wegen euch sich einige Menschen bewerben oder beworben haben.
2: Das kann leider nur unsere Personalabteilung sagen.
0: Da haken wir mal nach. Aber irgendwelche Heiratsanträge gab es noch nicht, Leonie.
2: Bis jetzt nicht.
0: Lilly, jetzt wollen wir euch natürlich auch noch ein bisschen näher kennenlernen. Was habt ihr denn so für Hobbys? Was machst denn du, wenn du nicht hier arbeitest?
3: Ich entspanne sehr gerne daheim. Ich koche sehr gerne, aber ich gehe am Wochenende auch sehr gerne mit meinen Freunden feiern.
0: Leonie?
2: Ich bin auch gern und oft mit meinen Freunden und meiner Familie unterwegs. Und ich bin auch ab und zu mal in der Kinder- und Jugendarbeit tätig und helfe da ehrenamtlich mit.
0: Landkreismädels, weshalb lebt ihr denn gerne hier, Lilly?
3: Ja, es ist super vielfältig, vom Ochsenkopf, da haben wir auch schon ein Video gedreht, über die Teufelshöhle in Pottenstein, viele schöne Wege zum Wandern, zum Spazierengehen, natürlich auch viele Abenteuermöglichkeiten, sehr zu empfehlen.
0: Leonie, du und die Lilly, ihr könntet ja wer weiß wohin gehen, aber ihr bleibt hier. Weshalb ist es denn so schön hier?
2: Also ich finde vor allem die Abwechslung zwischen den ruhigen Orten zum Entspannen, den Bänken, den Feldwegen, aber auch der Wintersport zum Beispiel, die Sommerrodelbahn, die Abwechslung dazwischen, die finde ich toll.
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0: Die Zahl des Tages 20.000. 20.000 Tonnen Käse sind gestohlen worden aus der Käserei in Bayreuth. Was für eine Sorte, die genaueren Umstände, das hören wir gleich um halb in meiner Region, meine Infos mit Franziska Horn. Und vielleicht, weiß nicht, wie viel Käse auf dieser Pizza gelandet ist. Achtung.
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0: Eine Minute nach halb vier, die machen wir am Dienstagnachmittag. Ich sag's sonst nie, aber was jetzt kommt, Franzi, ist ein bisschen Käse, ne?
1: Ja, durchaus.
0: Ausnahmsweise mal. Ne?
1: Aber nehmen wir es ernst, weil das sind trotzdem die Nachrichten.
0: Ja, das sind die Nachrichten. Und da geht's jetzt gleich um Käse mit Franziska Horn.
1: Schönen Nachmittag.
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1: Aus der Bayreuther Käserei sind rund 20 Tonnen Emmentaler verschwunden. Laut Polizei hatte ein bulgarisches Transportunternehmen wie vereinbart einen Laster nach Bayreuth geschickt und den Käse darauf verladen. Er sollte nach Frankreich gebracht werden, dort ist er aber nie angekommen. Von den 20 Tonnen Käse fehlt jede Spur. Der Wert insgesamt rund 80.000 Euro. Die Polizei ermittelt jetzt. In Oberfranken gibt es einige Spitzenverdiener. Im Jahr 2022 haben hier 370 Menschen mit einem Jahreseinkommen von mindestens 1 Million Euro gelebt. Das sind knapp 5% aller Einkommensmillionäre in Bayern. Nach neuen Zahlen des Landesamts für Statistik waren es bayernweit gut 8.000, rund 330 mehr als im Jahr davor. Die meisten Millionäre leben allerdings in Oberbayern. Noch bevor das diesjährige Plassenburg Open Air startet, steht schon jetzt ein großer Teil des Programms für 2027 fest. Neu dabei ist Hannes Ringelstetter mit Band. Er ist auch als Schauspieler in der Fernsehserie Hubert ohne Staller bekannt. Außerdem kommen Harald Schmidt und Volker Heißmann und die Nürnberger Symphoniker. Das Orchester bringt bekannte Filmmusik auf die Burg, passend zum 50. Geburtstag von Star Wars. Für die ersten Termine läuft schon der Vorverkauf.
0: Dankeschön, Franzi. Wir schauen aufs Mainwille-Wetter. Eigentlich ein schöner Tag, wenn man wer weiß was gedacht, was da kommt. Pottenstein aktuell 28 Grad, Bischofsgrün 24 Grad. Wir haben den ganzen Tag eigentlich hier in Bayreuth schönes Wetter gehabt, ne?
1: Ja, voll. Ja.
0: Könnte jetzt noch mal vereinzelt einen Schauer geben oder auch unwetterartige Gewitter, ne? Aber wir haben es heute Morgen schon bei Bernd und bei Andrea gehört, ne? Gewitter, ne? Irgendwie zieht es so ein bisschen an uns vorüber. Ich will es aber nicht verschreien, aber wer weiß, vielleicht geht es ja ähnlich schön weiter, wie es momentan ist. Es gab auch im Landkreis heute auch schon ein paar Regentropfen. Morgen wird es auf jeden Fall noch beständiger. Schön sommerlich, sonnig, bei ähnlichen Werten wie heute. Donnerstag wird es nochmal wärmer, heißer, Werte bis 29 Grad. Und da scheint dann auch häufig die Sonne. Der Mainwille Service. Hallihallo an alle unterwegs. Wir haben eine Meldung von der A9 in Richtung Nürnberg. Unser Sorgenkind. Täglich grüßt das Murmeltier jeden Tag. Die A9 in Richtung Nürnberg. Da ist die Baustelle. Zwischen Fries und dem Autobahndreieck Bayreuth-Kulmbach aktuell 9 Kilometer Stau. Wow. Zeitverlust 19 Minuten, also könnte aber relativ schnell gehen. Bitte bleibt auf der A9, das wird empfohlen. Dann nochmal die A9, diesmal andere Richtung, diesmal Berlin, aber gleiche Region. Zwischen dem Bindlacher Berg und Bad Benner-Kimmelkron aktuell 1 Kilometer stockender Verkehr. Dann haben wir einen Blitzer an der B470 bei Pottenstein zwischen Schüttersmühle und der Abzweigung nach Elbersberg. Und ein Abstandsmesser über der A9, Sophienberg, Richtung Nürnberg. Danke an den Peter fürs Petzen unter 0170 99 07000. Dankeschön euch allen, eine gute Fahrt.
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0: Mit Franziska Horn.
1: Hallöchen.
0: Heute Abend erstes Halbfinale bei der Fußball-Weltmeisterschaft. Mhm. Juckt dich das noch?
1: Irgendwie nicht, bin ich ehrlich.
0: Also, bei Spanien.
1: Ja.
0: Man möchte, dass beide ausscheiden. Ich bin mittlerweile voll bei England, muss ich sagen. Also Harry Kane, cooler Typ, Bellingham.
1: Das stimmt,
0: Und natürlich ein deutscher Trainer, ne?
1: Ja, wäre cool irgendwie, ne?
0: Soweit ist noch nie ein deutscher Trainer mit einer anderen Nationalmannschaft gekommen. Das wäre eine gute Sache, die spielen ja morgen dann gegen Argentinien. Und wir haben ja einen Mainwille-Büro-Tipp.
1: Ja.
0: Ne?
1: Ja.
0: Mit ungefähr 18 Menschen, die damit machen.
1: Mhm.
0: Auf welchem Platz stehst du?
1: Ich bin ganz schlecht. Ich glaube Platz 12 oder so.
0: So schlecht? Platz 12, das ist ja wirklich. Ich stehe auf Platz 10.
1: Ich weiß.
0: Und ich meine, ich kenne mich ein bisschen aus. Aber manche nehmen ja ChatGPT, ne?
1: Echt jetzt?
0: Ja, da sollst du echt Vorteile haben. Und ich habe natürlich jetzt auch 8 Spiele vergessen, einfach zu tippen.
1: Ne? Oh, ja, ich habe auch schon ein paar vergessen, naja. Wirklich.
0: Ganz oben stehen 2 Mädels, die jetzt, sagen wir mal, mit Fußball würde ich jetzt, glaube ich, jetzt nicht so viel am Hut haben,
1: wer
0: aber
1: denn?
0: Die stehen ganz oben. Ne?
1: Ich habe gar nicht mal geschaut.
0: Sabrina Bauer, 222 Punkte.
1: Ach Gott.
0: Und
1: krass.
0: Selina Biedermann.
1: Krass.
0: Formerly known as
1: so
0: Streng.
1: So viele Punkte.
0: 222 jeweils. Nein. Beide auf Platz 1. Die Sabrina
1: das
0: und die Selina.
1: Das ist ja Wahnsinn.
0: Ja. Ja, die Sabrina, die kann jetzt gleich nicht, weil der Sohnemann feiert heute Geburtstag. Alles Gute zum Geburtstag.
1: Alles Gute.
0: Die Sally, die erwischen wir gleich
1: die
0: am Telefon. Ne?
1: Ja.
0: Erfolgsrezept. Um was es geht, wenn man Erster wird.
1: Gespannt.
0: Dieses Wahnsinns-Kopf-an-Kopf-Rennen. Mhm. Und wie sie tippt heute Abend Spanien gegen Frankreich und morgen Argentinien gegen England. Gibt's gleich.

0: So. Da leide ich ja ein bisschen emotional. Ich interessiere mich wirklich sehr für Fußball. Und ja, so ein Spiel kann ja eine komplett neue Wendung geben. Und wer Weltmeister werden will, der braucht auch Glück. Die nötigen Zentimeter, man muss es mehr wollen. Und da kann eben dann auch mal ein Spiel zwischen Spanien und Kap Verden 0-0 ausgehen. Ne? Aber ich kenne Leute, die haben tatsächlich unentschieden getippt, weil die Nationalflagge von den Kap Verden gut zu den Schuhen gepasst hat. Das trifft natürlich nicht auf Sabrina Bauer und Selina Biedermann zu. Das sind zwei ganz tolle Kolleginnen von mir, zwei liebe Kolleginnen. Und die führen den Mainwelle WM-Büro-Tipp an, mit Abstand jeweils 222 Punkte. Sabrina ist momentan nicht erreichbar, aber die Sally, und die habe ich jetzt in der Leitung, ich begrüße ganz herzlich die Führende im Mainwelle-Büro-Tipp. Wie viele Punkte hast du denn schon?
1: Ich weiß es gar nicht genau. Ich sehe nur immer die Platzierung. Und da steht momentan, glaube ich, tatsächlich ich auf der Eins. Aber es kann sich ja alles noch ändern. Das ist ja das Doofe.
0: Aber es ist ein heißes Kopf-an-Kopf-Rennen mit Sabrina Bauer.
1: Mit der Sabrina, absolut, ja. Das wird noch spannend.
0: Gut, ich habe vergessen, ungefähr 8 Spiele zu tippen.
1: Ja.
0: Aber ich bin so im Mittelfeld, ne? Und das sind ja auch Leute, die sich so ein bisschen für Fußball interessieren. Was ist denn dein Erfolgsgeheimnis?
1: Ja, gute Frage. Also ich bin eigentlich gar nicht so fußballaffin, beziehungsweise ich habe damals mal Fußball gespielt tatsächlich, bin aber gefühlt immer auch nur zu den Spielen, nie zum Training. Und wenn ich Fußball schaue, dann wirklich nur WM oder EM. Und selbst da wirklich eigentlich nur die Deutschlandspiele oder dann das Finale. Also ich habe absolut gar keinen Geheimtipp, einfach ein bisschen so gutes Gefühl haben, so ein bisschen darauf vertrauen, dass es schon irgendwie wird.
0: Da gibt's ja jetzt auch noch so ChatGPT, das machen ja auch manche, ne? Ist ja auch okay.
1: Das machen auch viele, aber das habe ich nicht gemacht tatsächlich, weil ich mir denke, man fragt sowieso am Tag so viel ChatGPT, das kann man auch mal irgendwie alleine.
0: Und hilft dein Mann hin und wieder mal?
1: Nee, weil das ist ja der Fahrradfahrer schlechthin, der hat mit Fußball noch weniger am Hut als ich.
0: Also. Was kann man denn gewinnen, wenn man Erste wird?
1: Einen ganzen Urlaubstag.
0: Toll.
1: Tatsächlich. Ja. Das ist schon wahnsinnig toll, ja.
0: Und wie geht heute Abend das Spiel aus? Spanien gegen Frankreich?
1: Ich habe 1-0 getippt. 1-0 für Frankreich.
0: Und morgen? Argentinien, England?
1: Da habe ich, glaube ich, 2-1 Argentinien.
0: Okay. Na, ich hoffe auf England. Aber dann, vielen Dank für deine Einschätzung. Aber es fühlt sich schon gut an, da ganz oben zu sein, ne?
1: Absolut. Ich hoffe, das bleibt auch noch ein bisschen so. Aber ich gönne es natürlich auch allen geschätzten Kollegen auch.
0: Danke, Sally.
1: Danke
0: dir. Wünsche dir einen schönen Tag.
1: Ebenso, danke. Ciao, ciao. Ciao.
0: Habt ihr gehört? Hat dein Mann geholfen? Nee. Ich feier's. Grüße nach oben zu Sally und Sabrina. Ich habe keinen Plan. Die führen.

0: Solltet ihr in München in den nächsten Tagen zum Beispiel euer Auto waschen, nicht in der Waschanlage, sondern zu Hause vor der Tür, so mit dem Gartenschlauch, oder solltet ihr euren Garten gießen zwischen 9 und 19 Uhr, dann kann es eine empfindliche Strafe geben, bis zu 50.000 Euro. München spart Wasser wegen der anhaltenden Trockenheit und was das bedeutet, was man da nur falsch machen kann. Gleich mit Joshua Heise in den Mainwelle Nachrichten um 16 Uhr.
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1: Es ist 16 Uhr, ich bin Stefan Schütz. Wegen der anhaltenden Trockenheit muss in München Wasser gespart werden. Nach Behördenangaben ist es jetzt unter anderem verboten, sein Fahrzeug außerhalb von Waschanlagen zu waschen, den eigenen Garten zwischen 9 und 19 Uhr zu gießen oder Wasser aus Seen und Flüssen abzupumpen. Wer sich nicht an die Vorgaben hält, dem drohen Bußgelder bis zu 50.000 Euro. Nach der Messerattacke an einem Gymnasium in Schongau gehen Ermittler von einem extremistischen Motiv aus. Den Fall übernimmt die Bayerische Zentralstelle zur Bekämpfung von Extremismus und Terrorismus. Ein 16-Jähriger soll vor knapp einer Woche zwei 13-jährige Mädchen mit einem Messer schwer verletzt haben. Ermittler prüfen ein Schreiben, das mutmaßlich von ihm stammt. Darin finden sich Beschimpfungen gegen Religionsgemeinschaften und Bevölkerungsgruppen. Der Frankenwein ist weit über Deutschlands Grenzen berühmt und beliebt.

0: dann 6.000 Euro pro Hektar. Der ADAC hat Rastplätze getestet und viele haben schlecht abgeschnitten. In einer Stichprobe wurden 50 unbewirtschaftete Rastplätze getestet. Fast die Hälfte wurde als mangelhaft oder sehr mangelhaft bewertet. Häufig lag das an den Toiletten. Unter den getesteten bayerischen Rastplätzen schnitt der Schlossberg an der A93 am besten ab, mit der Note ausreichend. Bei der Fußball-Weltmeisterschaft steht das erste Halbfinale an. Um 21 Uhr trifft Frankreich auf Europameister Spanien, Moritz Einzel berichtet.
1: Die Spanier haben sich mit maschineller Präzision in die Runde der letzten vier gespielt. Superstar Lamine Yamal hatte noch nicht seine ganz großen Momente, aber Spanien funktioniert als Kollektiv und will erstmals seit dem Titel 2010 wieder ins WM-Finale. Frankreich könnte zum dritten Mal in Folge ins größte aller Endspiele einziehen, getragen vom oft genug magischen Offensivtrio Michael Olise, Ousmane Dembélé und natürlich Kylian Mbappé.
0: Es ist jetzt kurz nach vier.
2: Dankeschön, Joshua. Wir schauen aufs Mainwelle Wetter. Ein schöner Tag. Hier und da sind jetzt ein paar dunklere Wolken unterwegs. Gebietsweise gab es auch ein bisschen Schauer. Und womöglich gibt es hier und da nochmal einen kleinen Schauer jetzt am Abend, in der Nacht. Vielleicht sogar ein unwetterartiges Gewitter. Aber die Wahrscheinlichkeit eher gering. Wir wollen es aber nicht verschreien. Morgen wird es dann wieder beständiger. Das sind nur noch vereinzelt Schauer, wenn überhaupt, unterwegs. Zwischendurch wird es morgen ein bisschen kühler. Donnerstag wird schon wieder heißer. Werte bis 29 Grad und es scheint dann wieder häufig die Sonne.
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2: Der Mainwelle-Service, hallihallo an alle unterwegs. Wir haben folgende Meldung von der A9 Richtung Nürnberg. Ein Trauerspiel, da ist ja die Baustelle, da ist eigentlich jeden Tag was los, aber momentan ist wieder ein bisschen heftiger. Also A9 Richtung Nürnberg zwischen Münchberg Süd und dem Bindlacher Berg, aktuell 8 Kilometer Stau, Zeitverlust 18 Minuten, lohnt sich nicht, die Autobahn zu verlassen. Wenn man weiter muss, natürlich zum Beispiel Richtung Pegnitz. Dann die B470 bei Pottenstein, ein Blitzer zwischen Schüttersmühle und der Abzweigung nach Elbersberg. Und noch ein Abstandsmesser über der A9 Richtung Nürnberg am Sophienberg. Wenn ihr auch noch was habt, bitte kurz Bescheid geben, 0170 99 07000. Dankeschön, euch allen eine gute Fahrt.
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2: Eine Menge gute Laune, alles was wichtig ist und Fast Boy Beautiful Life. Euch allen einen schönen Dienstagnachmittag.

0: 16:11, ich liebe Tiere. Wahnsinn, wir haben den Hund. Hunde sind unfassbar toll. Wir haben zwei Katzen. Katzen sind Weltklasse, toll. Wir haben zwei Kaninchen. Und ein Pferd haben wir auch noch. Ne? Und dann auch noch ein paar Hausspinnen und ein paar, keine Ahnung. Ich liebe Tiere. Allerdings zwei Tierarten kann ich überhaupt nicht leiden. Zum einen die Zecken, ja, die nerven, die sind gefährlich. Und auch die hier. Stechmücken natürlich, die sind auch sehr gefährlich und die nerven wie verrückt. Gerade in diesem Jahr habe ich so das Gefühl, ist es schlimmer denn je, und wir haben ja auch darüber berichtet, tatsächlich viele alte, ja, Stechmückenlarven haben überlebt im Winter, das war einfach zu mild, und jetzt haben wir sehr, sehr viele Stechmücken, mehr als sonst vielleicht oder so viele wie seit langem nicht mehr. Was hilft denn gegen Stechmücken?
1: Spray nehmen.
2: Da kommt keine rein. Ich habe ein Fliegengitter.
3: Unter die Bettkrähe verkriechen.
0: Ja, gerade in der Nacht, ne, wenn man jetzt mal so ein bisschen durchschnaufen kann nach den heißen Tagen, bei offenem Fenster schlafen, alles andere ist ja ein Quatsch. Und plötzlich, ja, da ist er wieder. Wir fragen mal nach bei Julia Wasselkow. Julia, was hilft denn am besten gegen Mücken und Fliegen im Schlafzimmer? Was hält die denn fern?
4: Also am wirksamsten sind immer noch Fliegengitter an Fenstern und Türen. Mhm. Wer abends lüftet, sollte möglichst erst dann die Fenster weit öffnen, wenn es draußen schon kühler ist und möglichst kein Licht direkt nach außen scheint. Das lockt nämlich richtig viele Insekten zusätzlich an. Hilfreich ist außerdem, stehendes Wasser auf Balkon oder Terrasse zu vermeiden. Denn dort vermehren sich Stechmücken besonders gern.
0: Was ist denn, wenn man jetzt die Stechmücken schon im Zimmer hat?
4: Ja, dann lohnt sich oft ein kurzer Gang, bevor das Licht ausgeht. Mücken setzen sich nach dem Blutsaugen gern an Wände oder an die Zimmerdecke. Manche stellen auch einen Ventilator ans Bett. Der Luftstrom macht es Mücken schwer zu fliegen und es erschwert ihnen außerdem, den menschlichen Geruch wahrzunehmen. Das funktioniert überraschend gut und das ganz ohne Chemie.
0: Man hört ja immer wieder von diesen Hausmittelchen, zum Beispiel Lavendel oder Zitronen. Duft, hilft das?
4: Ja, die Wirkung ist leider eher begrenzt. Einzelne Düfte können Mücken zwar kurzfristig fernhalten, einen zuverlässigen Schutz bieten sie aber nicht. Wer wirklich Ruhe haben möchte, fährt mit Fliegengittern, Ventilatoren oder einem Moskitonetz deutlich besser. Und falls noch eine Mücke zugestochen hat, helfen Kühlen oder ein Wärmestift oft am besten gegen den Juckreiz.
0: Dankeschön, Julia Wasselkow. Oder wie machen's wie dieser junge Mann? Er hat auch eine ganz besondere Methode.
5: Was ich mache?
0: Ja.
5: Nichts. Ich sage, haut's ab.
0: Genau. Haut ab, Frecker.

0: 20.000 Tonnen Emmentaler sind verschwunden. Das ist doch Käse. Sie sind verschwunden und zwar beim Verladen an der Käserei in Bayreuth. Schaden 80.000 Euro. Die Polizei ermittelt. Mehr dazu unter meinwille.de und weitere Meldungen gleich bei uns im Halb in meiner Region, meine Infos mit Franziska Horn.
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0: Was ist heute wichtig? Jetzt um 16:30 im Studio Franziska Horn.
1: Schönen Nachmittag.
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1: Eine Familie aus Aserbaidschan, die seit Jahren in Bayreuth lebt, sollte abgeschoben werden. Aber jetzt gibt es eine gute Nachricht. Nach Mainwelle-Informationen hat sie eine vorläufige Duldung erhalten. Bis nach der Sitzung des Petitionsausschusses nach der Sommerpause. Wir haben über die fünfköpfige Familie bereits ausführlich berichtet, obwohl sie als vorbildlich integriert bezeichnet werden kann und die Eltern bisher Arbeit hatten, soll sie nach Aserbaidschan gehen. Dort drohen den beiden Erwachsenen nach eigenen Angaben Gefängnis und Gewalt. Sie und die Schule der ältesten Tochter haben Petitionen gestartet. Ob sie zu einem Bleiberecht in Deutschland führen, ist aber noch offen. Beiträge mit der Geschichte der Familie gibt es auf meinwelle.de. Auf einem Feld in der Nähe von Neuhof bei Pegnitz hat gestern Mittag eine Ballenpresse gebrannt. Der Schaden rund 180.000 Euro. Verletzt wurde zum Glück niemand. Die Feuerwehr hat ein Ausbreiten der Flammen noch verhindern können. Die Polizei vermutet, dass ein technischer Defekt an der landwirtschaftlichen Maschine den Brand ausgelöst hatte. In der Bayreuther Maxstraße startet am Freitag das dreitägige Afrika-Festival. Jetzt hat die Stadt einige Verkehrsregeln bestimmt. Der Bereich der Fußgängerzone zwischen Mühltürlein und Schlossberglein wird zeitweise gesperrt. Zum ersten Mal schon am Donnerstag ab 17.30 Uhr. Aber auch bei den Stadtbussen gibt es einige Änderungen. Die Linie 314 hält bis Sonntag nicht am Opernhaus, Sternplatz an der Stadtkirche und am Friedrichsforum. Ersatzhaltestellen sind der Hohenzollernring und der Wittelsbacher Ring. Im Festivalbereich ist außerdem das Radfahren verboten.
0: Dankeschön, Franzi. Wir schauen aufs Mainwelle-Wetter. Alles in allem ein schöner Tag. Hier und da war es ein bisschen nass von oben. Zwischendurch gab es mal örtlich einen kleinen Schauer. Vielleicht auch bei euch.
1: 314 hält bis Sonntag nicht am Opernhaus, Sternplatz an der Stadtkirche und am Friedrichsforum. Ersatzhaltestellen sind der Hohenzollernring und der Wittelsbacher Ring. Im Festivalbereich ist außerdem das Radfahren verboten.
0: Dankeschön, Franzi. Wir schauen aufs Mainwelle-Wetter. Alles in allem ein schöner Tag. Hier und da war es ein bisschen nass von oben. Zwischendurch gab es mal örtlich einen kleinen Schauer. Vielleicht auch bei euch, aber ansonsten hatten wir viel Sonne. Jetzt am Abend sind vereinzelt noch Schauer möglich und womöglich auch noch ein unwetterartiges Gewitter. Eher unwahrscheinlich, aber wir wollen es nicht verschreien. Morgen wird es auf jeden Fall wieder beständiger, morgen wird es freundlich. Nur noch ganz vereinzelt die Möglichkeit, dass es hier mal ein bisschen tröpfelt. Insgesamt wird es morgen ein bisschen kühler. Und Donnerstag ist es dann schon wieder heiß, Werte bis 29 Grad und viel Sonne. Der Mainwelle-Service, hallihallo an alle unterwegs, die A9 Richtung Nürnberg zwischen Gfries und dem Autobahndreieck Bayreuth-Kulmbach. 10 Kilometer stockender Verkehr, Zeitverlust 20 Minuten, am besten auf der A9 bleiben. Dann nochmal die A9, diesmal Richtung Berlin zwischen dem Autobahndreieck Bayreuth-Kulmbach und Bad Bennekemmickrau. Dichter Verkehr, auch hier verliert man ein, zwei Minütchen. Dann haben wir eine neue Mitteilung und zwar vom Werner.
3: Bei uns, wo halt die Grenze ist zwischen Franken und Oberpfalz, die schönen Länder, da hat sich wieder bei uns, wenn man von Chemnitz Richtung Löschwitz fährt, vor der Kläranlage ein Blitzerchen versteckt. Aber ich habe es gesehen. Aber er ist ganz, ganz so aufgestellt, dass man es nicht sieht. Also vorsichtig die Autofahrer sagen, bitte.
4: Jawohl.
3: Ganz vorsichtig. Es ist der schwarze Blitzer, weil man einen Blitz kaum sieht. Aber ich habe ihn gesehen.
0: Super.
3: Und der steht ganz unter so einem Baum drunter, weil es halt nicht Fußgänger kann. Und nur doppelseitig.
0: Auch noch.
3: Ganz mistig aufgestellt.
0: Ja, Werner, das war fast schon ein epischer Breite.
1: jetzt quasi ein Podcast.
0: Jetzt sind wir quasi gut aufgestellt, was diesen Blitzer angeht.
1: Super.
0: Vielen Dank, Werner. Was haben wir noch? Die B470 bei Pottenstein zwischen Schüttersmühle und der Abzweigung nach Elbersberg und ein Abstandsmesser über der A9 Richtung Nürnberg auf Höhe vom Sophienberg. 0170 99 07000, wenn ihr auch was habt, euch allen eine gute Fahrt.
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0: Franziska Horn.
1: Hallo.
0: Was müsste ich machen, dass du uns an Vanillekabe.
1: Soll ich einen machen?
0: Wäre das...
1: Ja, ich kann schon einen machen.
0: Wäre das arg
1: blöd? Du bist ja hier im Studio gefangen.
0: Ich muss auch noch ein Video schneiden währenddessen und noch
1: Ach,
0: so andere Sachen
1: Gott.
0: Machen. Aber normalerweise...
1: Ja, ich glaube, ich habe mal... Also ich muss dann auch gleich weiter, aber ich kann in 2 Minuten werde ich haben. Kann ich einen machen. Ich frage mal die Michelle, vielleicht wagt die auch einen.
0: Ja, weil wir sind ja die Kaba-Gang.
1: Exakt.
0: Also aber wir können ja... Also eventuell 2-3 Minuten, es geht eigentlich relativ schnell. Also
1: ja,
0: ich könnte
1: das geht
0: auch,
1: schnell.
0: Ich will dich nicht, dass es so rüberkommt, dass ich dir jetzt irgendwie da was aufhalte.
1: Im nächsten Break hast du einen.
0: Okay. Also Horn, mach mal. Vielen Dank.
1: Bisschen Traum. Freundlicher, bitte.
0: Flott, nein. Bitte, das wäre ein absoluter Traum. Ich wäre gerade so in Stimmung. So
1: ja, freilich.
0: Aber nur, wenn du...

0: willst.
1: Ja, ich
0: und wenn auch Michelle auch hinnimmt.
1: Okay. Nur dann?
0: Nur dann. Okay. Dann oder halt, oder wir zwei. Danke, Franzi. Euch allen einen schönen Nachmittag.

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1: Ein Glück, dass wir Andrea haben, denn ja, sie hat immer die neuesten Schlagzeilen.
2: Neue Studie zum Essverhalten. Frühaufsteher bleiben häufiger schlank. Ja, genau. Sieht man ja.
1: Ach so? Und warum soll das so sein, bitte?
2: Weil die nämlich das Abendessen skippen, früh ins Bett gehen, ordentlich frühstücken. Also toll. Super dünn.
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2: Hä? Also bei uns, ich muss jetzt sagen, bei uns dreien. Sau schlank.
1: Ab dünn. Ab morgen.
2: Bis morgen.
1: Ciao.

0: Könnte ja sein, heute oder in den nächsten Tagen, ihr steht im Garten oder auf dem Balkon oder im Garten und ihr denkt euch, ach Mensch, die Rosen, die lassen den Kopf hängen. Oder das Auto, Mensch, ich könnte doch einfach mal ganz schnell mit dem Gartenschlauch übers Auto gehen, das Auto mal ganz kurz waschen. Wenn ihr in München ab sofort da erwischt werden würdet, könnte das ordentlich Geld kosten. Bis zu 50.000 Euro Strafe. München spart Wasser. Und was da allen blüht, die zum Beispiel Wasser aus dem See entnehmen, ihr Fahrzeug waschen außerhalb der Waschstraße oder eben auch ihren Garten gießen zwischen 9 und 19 Uhr, das hört ihr gleich bei Joshua Heise in den Mainwelle Nachrichten um 17 Uhr.
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1: Es ist 17 Uhr, ich bin Stefan Schütz. 5 Jahre nach der verheerenden Flutkatastrophe in Rheinland-Pfalz und Nordrhein-Westfalen wird in der Region der Opfer gedacht. Im damals besonders heftig getroffenen Ahrtal eröffnete Bundespräsident Steinmeier eine Fotoausstellung mit Porträts von Menschen aus der Region und er lobte die Solidarität in der Zeit nach der Flut. Dabei waren mehr als 180 Menschen gestorben. Es war eine der verheerendsten Naturkatastrophen in der jüngeren deutschen Geschichte. Diverse Zierbrunnen hat die Stadt München schon abgeschaltet zum Wassersparen. Weil es jetzt schon eine ganze Zeit nicht mehr anständig geregnet hat, verschärft die Landeshauptstadt die Regeln zum Wasserverbrauch. Dominik Schweiger berichtet.
2: Die Stadt München hat eine Allgemeinverfügung zur Wassernutzung erlassen. Ab sofort dürfen unter anderem private Pools nicht mehr befüllt, Rasen tagsüber nicht mehr bewässert und Autos außerhalb von Waschanlagen nicht mehr gewaschen werden. Hintergrund ist der wegen Hitze und Trockenheit stark gestiegene Wasserverbrauch. Die Regeln gelten zunächst bis zum 1. August. Verstöße können mit Bußgeldern geahndet werden.
1: Nach der Messerattacke an einem Gymnasium in Schongau vor knapp einer Woche gibt es Hinweise auf ein extremistisches Motiv. Die Bayerische Zentralstelle zur Bekämpfung von Extremismus und Terrorismus hat die Ermittlungen übernommen. Einem 16-Jährigen wird vorgeworfen, 2 13-jährige Mädchen mit einem Messer schwer verletzt zu haben. Die Ermittler prüfen ein Schreiben, das wohl von ihm stammt. Darin soll er Religionsgemeinschaften und Bevölkerungsgruppen beschimpft haben. 5 Jahre hat es gedauert, eine neue Hochleistungsstromleitung in Oberfranken und der Oberpfalz zu bauen. Sie ist 185 Kilometer lang und ist nun fertig. Ein Sprecher des Netzbetreibers TenneT sagte, es handle sich um das Rückgrat der Stromversorgung.

0: Zum neuen Schuljahr werden sie wieder massenhaft benötigt, Stifte, Hefte und andere Schulsachen. Übermäßig teurer wird es laut dem Statistischen Bundesamt nicht. Testkäufer haben herausgefunden, dass Schulbücher im Schnitt 2,3% mehr kosten als vor einem Jahr, also im Rahmen der allgemeinen Teuerung liegen. Schulhefte und Zeichenblöcke sind minimal günstiger geworden. Es ist jetzt 5:15.
1: Danke, Joshua. Also für mich ist es ein schöner Tag. Wir haben ja schon, wer weiß was gedacht. Schon wieder unwetterartige Gewitter, immer wieder Schauer. Also in der Bayreuther Innenstadt hat man davon bislang noch nichts, kann noch kommen. Wir wollen es ja nicht verschreien, aber wahrscheinlich zieht es wieder irgendwie an uns vorüber. Gebietsweise gab es heute auch schon den einen oder anderen Schauer im Landkreis. Mal gucken, morgen wird es auf jeden Fall noch beständiger, morgen scheint die Sonne. Da war nur noch ganz vereinzelt, wenn überhaupt, hier und da mal einen Schauer. Und ab Donnerstag, da scheint wieder häufig die Sonne und da wird es auch wieder heißer. Der Mainville Service, hallihallo an alle unterwegs. Wir haben folgende Meldung von der A9 Richtung Nürnberg. Da ist ja heute wieder ein bisschen was los. Zwischen Gefrees und dem Bindlacher Berg aktuell 6 Kilometer Stau, Zeitverlust 15 Minuten. Also wenn ihr weiter weg müsst, dann empfiehlt es sich, auf der A9 zu bleiben. Dann haben wir einen Blitzer bei Pottenstein an der B470 zwischen Schüttersmühle und der Abzweigung nach Elbersberg. Mehr aktuell nicht gegen euch vorliegend. Und wenn ihr aber noch was entdeckt oder wenn ihr noch was auf dem Herzen habt, bitte kurz Bescheid geben, 0170 99 07000. Dankeschön, euch allen eine gute Fahrt.
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1: Heute Abend auf dem Herzogkeller Public Viewing, Halbfinale, Frankreich gegen Spanien, Anstoß 21 Uhr. Und die WM ist schon noch so ein Thema. Nicht mehr bei so vielen, aber manche schauen sich dann das Halbfinale schon an. Vor allem morgen dann Argentinien gegen England. Naja, und wir haben ja auch einen Mainwille-Büro-Tipp. Und ganz oben, voll vorn auf Platz 1 mit 22 Punkten jeweils, Sabrina Bauer und Selina Biedermann, formerly known as String. Und mit einer von den beiden telefoniere ich in dieser Stunde. Haben Sie einen Geheimtipp? Wie haben Sie das gemacht? Was gibt's zu gewinnen? Das klären wir in einer knappen halben Stunde. Und gleich noch zwei tolle Mädels hier aus dem Landkreis, nämlich die Leonie und die Lilly. Und was die machen, was ganz Besonderes, das hören wir gleich. Schönen Nachmittag.

0: 12 Minuten nach 17 Uhr, das ist die Mainville am Dienstagnachmittag. Das Klischee kennt jeder im Amt. Da geht's steif zu, das sind Paragraphenhengste. Aber dass das schon längst nicht mehr stimmt, das zeigen zwei zauberhafte jungen Damen aus dem Landkreis in Bayreuth. Hier sind
1: 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Hier haben die das Sagen, die sonst nicht zu Wort kommen.
2: Hallo, ich bin die Leonie, ich bin 20 Jahre alt und ich komme aus Speichersdorf.
3: Und ich bin die Lilly, ich bin 18 Jahre alt und ich bin auch aus Speichersdorf. Wir arbeiten seit 2023 im Landratsamt und wir sind beide Amtfluencerinnen.
0: Amtfluencerinnen? Leonie, was bedeutet das denn? Was macht ihr da?
2: Wir machen Reels für die Instagram-Seite vom Landkreis.
3: Wir haben bereits unser Haus vorgestellt, unsere Ausbildung und jetzt wollen wir natürlich, dass die Leute wissen, was im Amt, also im Büro bei uns passiert.
0: Sind auf jeden Fall sehr, sehr coole Videos. Gibt es da schon Reaktionen von anderen jungen Menschen?
2: Ja, ich würde schon sagen, dass das gut ankommt und dass es vor allem jetzt mal was anderes ist als die Ausbildungsmessen, wo wir sonst auch immer vertreten sind.
0: Und wenn man eure Videos anschaut, merkt man, dass es richtig cool ist, hier zu arbeiten. Was ist denn das Besondere, hier zu arbeiten?
3: Ja, ich glaube, wir haben noch den Ruf, dass im Amt eben alles eingestaubt und noch eben die alten Methoden existieren. Aber es gibt viel Neues, viele junge Menschen, wir gehen viel raus, wir machen viel, was die Bürger wahrscheinlich draußen noch gar nicht sehen.
0: Leonie, das ist doch ein Traumjob für euch, oder?
2: Natürlich. Ja. Wir machen das, glaube ich, auch sehr gern.
0: Ja. Aber ihr macht denn noch nebenher auch noch was anderes?
2: Genau, ich bin im Ausländerrecht in der Unterkunftsverwaltung tätig. Das mache ich nebenbei noch.
0: Und Lilly, was machst du noch?
3: Ich bin in der öffentlichen Sicherheit und Ordnung. Ich mache da das Jagdrecht, das Gewerberecht und auch einen Teil vom Gesundheitsrecht.
0: Werder nahe.
3: Ja, sehr, sehr viel, aber macht sehr viel Spaß.
0: Ich kann mir vorstellen, wenn ich euch so anschaue, es gibt auch ein Video bei uns bei Insta und bei Facebook, dass allein schon wegen euch sich einige Menschen bewerben oder beworben haben?
2: Das kann leider nur unsere Personalabteilung sagen.
0: Da haken wir mal nach. Irgendwelche Heiratsanträge gab es noch nicht, Leonie?
2: Bis jetzt nicht.
0: Lilly, jetzt wollen wir euch natürlich auch noch ein bisschen näher kennenlernen. Was habt ihr denn so für Hobbys? Was machst denn du, wenn du nicht hier arbeitest?
3: Ich entspanne sehr gerne daheim. Ich koche sehr gerne, aber ich gehe am Wochenende auch sehr gerne mit meinen Freunden feiern.
0: Leonie?
2: Ich bin auch gern und oft mit meinen Freunden und meiner Familie unterwegs. Und ich bin auch ab und zu mal in der Kinder- und Jugendarbeit tätig und helfe da ehrenamtlich mit.
0: Landkreismädels, weshalb lebt ihr denn gerne hier, Lilly?
3: Ja, es ist super vielfältig. Vom Ochsenkopf, da haben wir auch schon ein Video gedreht. Über die Teufelshöhle in Pottenstein, viele schöne Wege zum Wandern, zum Spazierengehen. Natürlich auch viele Abenteuermöglichkeiten, sehr zu empfehlen.
0: Leonie, du und die Lilly, ihr könntet ja wer weiß wohin gehen, aber ihr bleibt hier. Weshalb ist es denn so schön hier?
2: Also ich finde vor allem die Abwechslung zwischen den ruhigen Orten zum Entspannen, den Bänken, den Feldwegen, aber auch der Wintersport zum Beispiel, die Sommerrodelbahn, die Abwechslung dazwischen, die finde ich toll.
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0: 7 Minuten vor halb sechs. Die Zahl des Tages. 20.000. 20.000 Tonnen Käse sind gestohlen worden hier in Bayreuth bei der Käserei. Emmentaler, too much information, aber spannend ist natürlich schon, was da dahinter steckt. Und was sonst noch wichtig ist heute, das hören wir alles gleich um halb in meiner Region, meine Infos mit Franziska Horn.
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0: Von der Humberstone Holly zur Horn Franziska.
1: Hallo.
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1: Es ist eines der teuersten Bauprojekte der letzten Jahre, das Friedrichsforum in Bayreuth. Heute hat der Projektsteuerer den Stadtentwicklungsausschuss Bayreuth über den aktuellen Quartalsbericht informiert. Die gute Nachricht, die Kosten bleiben auf dem gleichen Stand. Erwartet werden insgesamt 14,8 Millionen brutto. Die schlechte Nachricht, der richtige Probe- und Regelbetrieb sind aber immer noch nicht vollständig möglich, da die Baustelle noch andauert und es Probleme mit dem Brandschutz gibt. Wie lange das noch dauert, ist nicht bekannt. Aus der Bayreuther Käserei sind rund 20 Tonnen Emmentaler verschwunden. Laut Polizei hatte ein bulgarisches Transportunternehmen wie vereinbart einen Laster nach Bayreuth geschickt und den Käse darauf verladen. Er sollte nach Frankreich gebracht werden, dort ist er aber nie angekommen. Von den 20 Tonnen Käse fehlt jede Spur. Der Wert liegt insgesamt bei rund 80.000 Euro. Die Polizei ermittelt jetzt. Noch bevor das diesjährige Plassenburg Open Air startet, steht schon ein großer Teil des Programms für 2027 fest. Neu dabei ist Hannes Ringelstetter mit Band. Er ist auch als Schauspieler in der Fernsehserie Hubert ohne Staller bekannt. Außerdem

0: Dem kommen Harald Schmidt und Volker Heißmann und die Nürnberger Sinfoniker. Das Orchester bringt bekannte Filmmusik auf die Burg, passend zum 50. Geburtstag von Star Wars. Für die ersten Termine läuft auch schon der Vorverkauf.
1: Dankeschön, Franzi. Wir schauen aufs Mainwille Wetter. Also im Bayreuther Stadtgebiet war es überwiegend angenehm, schön. Hier und da im Landkreis gab es dann schon auch mal einen ordentlichen Schauer. Und hier und da auch mal ein Gewitter. Jetzt am Abend ist das auch noch möglich. In der kommenden Nacht gibt es auch noch ein paar Schauer. Aber morgen wird es dann schon wieder schöner. Nur noch vereinzelt mal, dass es nass wird von oben. Zwischendurch wird es morgen ein bisschen kühler. Und ab Donnerstag oder am Donnerstag ist es dann schon wieder sommerlich, sonnig und heiß. Bei Werten bis 29 Grad.
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1: Der Mainwelle-Service, hallihallo an alle unterwegs. Wir schauen mal wieder auf die A9 Richtung Nürnberg zwischen Markt Schorgast und dem Bindlacher Berg. 6 Kilometer stockender Verkehr. Das war schon schlimmer heute. Löst sich hoffentlich jetzt mehr und mehr auf. Zeitverlust 12 Minuten. Nochmal A9 Richtung Nürnberg zwischen Markt Schorgast und Bindlacher Berg. 6 Kilometer stockender Verkehr. Dann haben wir, sehe ich gerade noch, eine wichtige Mitteilung vom Sebastian.
3: Servus, liebes Mainwelle-Team, da ist der Basti. Kurze Verkehrsmeldung, und zwar zwischen Wasserknoten und Bad Berneck ist auf der Strecke ein Baum etwas in die Straße reingerutscht. Die Polizei und die Feuerwehr sind schon da und beseitigen das Ding. Das ist aber in der Kurve und von daher da bitte aufpassen. Danke, ciao.
1: Nicht ungefährlich, auch der Julian hat uns das gemeldet. Dankeschön. Dann haben wir noch einen Blitzer an der B470 bei Pottenstein zwischen Schüttersmühle und der Abzweigung Elbersberg. Ein Blitzer. Danke an die Steffi, die es eben nochmal bestätigt hat unter 0170 99 07000. Dankeschön euch allen, eine gute Fahrt.
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1: Mit Franziska Horn.
0: Hallo.
1: Im Mainwelle-WM-Bürotipp auf welchem Platz von insgesamt 18 Menschen?
0: 12.
1: Auf Platz 12. Na, das ist ja
0: auf welchem bist du?
1: Das ist ja ein Witz, auf Platz 10. Wir zwei haben ja ein wenig Ahnung vom Fußball, ne? Hatte ja aber das Gefühl, ne, dass die ganz oben stehen,
0: ja.
1: Also bei uns ist es zumindest so, die ganz oben stehen und die machen auch gar keinen Hehl daraus, interessieren sich nicht so sehr für Fußball. Ne?
0: Das stimmt, ja.
1: Nämlich, wer?
0: Die Sabrina Bauer
1: und
0: die Selina Biedermann.
1: Ja, beide auf Platz 1, ein Kopf-an-Kopf-Rennen. Eine, die feiert Geburtstag mit dem Sohnemann, die haben jetzt heute nicht erwischt. Aber die andere, die Sally, mit der telefonieren wir gleich nochmal und wir haken nach. Was ist das Erfolgsgeheimnis? Wir werden sie nicht mehr einholen. Ne?
0: Das will ich wirklich wissen.
1: Ja.
0: Für nächstes Mal dann.
1: Für nächstes Mal, denn man kann was ganz Tolles gewinnen bei uns.
0: Ja.
1: Mensch, Maya.
0: Aber ich bin richtig traurig.
1: Ja.
0: Ja. Nee.
1: Wie die Sally das gemacht hat. Und die Sabrina, das hören wir gleich. Und jetzt hören wir einen wunderschönen Song. John Super. Bon Jovi. Oder das ist doch deins.
0: Ja, schön.
1: Schön, ne?
0: Du magst es auch, gell?
1: Ich mag's auch. Bed of Roses. Und wir mögen, dass ihr uns zuhört. Und wir wünschen euch einen traumhaft schönen Dienstag.

0: Heute Abend Public Viewing auf dem Herzogkeller. 21 Uhr Anstoß. Frankreich gegen Spanien. Also ich hoffe ja mittlerweile auf England. Ganz ehrlich, hätte ich nie gedacht, dass ich mal England die Daumen drücke. Aber Harry Kane und natürlich ein deutscher Trainer, Thomas Tuchel, das wäre doch cool. Und nach 1966 hätten die es wirklich endlich auch mal verdient. Aber das ist nur meine persönliche Meinung. Jetzt sind wir mal sehr gespannt, wie das heute, das erste Halbfinalspiel ausgeht, zwischen Frankreich und Spanien. Und viele sind vor allem gespannt, weil sie in verschiedenen Büro-Tipps oder Stammtisch Tippgruppen sind, so wie auch wir hier von der Mainwille. Wir haben den Mainwille WM Tipp und ganz vorne liegen zwei tolle Kolleginnen, nämlich Sabrina Bauer und Selina Biedermann, formerly known as Streng, beide mit 222 Punkten auf Platz 1. Die eine feiert, der Sohnemann hat heute Geburtstag, sie ist entschuldigt. Die andere ist jetzt in der Mainwille-Leitung, nämlich eine der Führenden des Mainwille-Bürotipps. Wie viele Punkte hast du denn schon?
1: Ich weiß es gar nicht genau. Ich sehe nur immer die Platzierung. Und da steht momentan, glaube ich, tatsächlich ich auf der Eins. Aber es kann sich ja alles noch ändern. Das ist ja das Doofe.
0: Aber es ist ein heißes Kopf-an-Kopf-Rennen mit Sabrina Bauer.
1: Mit der Sabrina. Absolut, ja. Das wird noch spannend.
0: Gut, ich habe vergessen, ungefähr 8 Spiele zu tippen.
1: Ja.
0: Aber ich bin so im Mittelfeld, ne? Und das sind ja auch Leute, die sich so ein bisschen für Fußball interessieren. Was ist denn dein Erfolgsgeheimnis?
1: Ja, gute Frage. Also ich bin eigentlich gar nicht so fußballaffin, beziehungsweise ich habe damals mal Fußball gespielt tatsächlich, bin aber gefühlt immer auch nur zu den Spielen, nie zum Training. Und wenn ich Fußball schaue, dann wirklich nur WM oder EM. Und selbst da wirklich eigentlich nur die Deutschlandspiele oder dann das Finale. Also ich habe absolut gar keinen Geheimtipp, einfach ein bisschen so gutes Gefühl haben, so ein bisschen darauf vertrauen, dass es schon irgendwie wird.
0: Da gibt es ja jetzt auch noch so ChatGPT, das machen ja auch manche, ne? Ist ja auch okay.
1: Das machen auch viele, aber das habe ich nicht gemacht tatsächlich, weil ich mir denke, man fragt sowieso am Tag so viel ChatGPT, das kann man auch mal irgendwie alleine.
0: Und hilft dein Mann hin und wieder mal?
1: Nee, weil das ist ja der Fahrradfahrer schlechthin, der hat mit Fußball noch weniger am Hut als ich.
0: Was kann man denn gewinnen, wenn man Erste wird?
1: Einen ganzen Urlaubstag.
0: Toll.
1: Tatsächlich. Ja. Das ist schon wahnsinnig toll, ja.
0: Und wie geht heute Abend das Spiel aus? Spanien gegen Frankreich?
1: Ich habe 1-0 getippt. 1-0 für Frankreich.
0: Und morgen? Argentinien, England?
1: Da habe ich, glaube ich, 2-1 Argentinien.
0: Okay. Na, ich hoffe auf England. Aber dann, vielen Dank für deine Einschätzung. Aber es fühlt sich schon gut an, da ganz oben zu sein, ne?
1: Absolut. Ich hoffe, das bleibt auch noch ein bisschen so. Aber ich gönne es natürlich auch allen geschätzten Kollegen auch.
0: Danke, Sally.
1: Danke
0: dir. Wünsche dir einen schönen Tag.
1: Ebenso, danke. Ciao, ciao.
0: Ciao. Hat dir dein Mann geholfen? Nein. Herrlich. Also, groß an alle Bürovereins- und Stammtisch-Tipper.

ist ja fast schon Kollegin hier, so wie sie sich engagiert. Dolores, Longares, Bäumler, meine Freundin. Die Dolly hat sich natürlich gemeldet. Sie hat spanische Wurzeln und sie schreibt mir hin, ich hoffe doch schwer, dass du heute Abend Spanien die Daumen drückst. Und natürlich Dolly! Freilich. Beide sollen darauf. Nein, natürlich, ich drück Spanien die Daumen.

0: Ja, also die Adele hat auch geschrieben, du drückst doch dann morgen hoffentlich England die Daumen. Das mache ich wirklich seit 1966. Thomas Tuchel, Harry Kane vor allem. Ich meine, die Franzosen, die Spanier, also die können es doch wirklich. Also die waren jetzt so oft Weltmeister oder Europameister. Und die Argentinier, bitte, bitte nicht schon wieder. Also ja, England. Wie ist eure Meinung? Könnt gerne WhatsApp ins Meinwille Sendestudio schicken. Eins ist sicher, ihr könnt diese Spiele, die beiden Halbfinals, gemeinsam mit anderen Fußballfans anschauen, nämlich auf dem Herzogkeller, und der Pächter ist Raphael Zickler.
1: Hi, meine lieben Freunde. Heute und morgen finden die beiden Halbfinalspiele der WM statt und selbstverständlich übertragen wir die auch wieder auf unserer riesen Leinwand im Herzogkeller. Und sollte das Wetter doch nicht ganz so mitspielen, dann können wir immer noch reingehen, haben wir auch eine riesen Leinwand. Und dann schauen wir einfach da weiter. Ich freue mich auf euch.
0: Vielleicht schaut ihr ja gar keinen Fußball und macht euch so einen schönen Abend. Den wünsche ich euch von ganzem Herzen. Und jetzt viel Spaß ab 18 Uhr mit Thomas Scher.
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1: Es ist 18 Uhr, ich bin Stefan Schütz. Heute ist es genau 5 Jahre her. In der Nacht vom 14. auf den 15. Juli 2001 hat die Flut im Ahrtal mehr als 180 Menschen das Leben gekostet. Über 800 wurden verletzt. Bundespräsident Steinmeier hat in Altena mit Betroffenen gesprochen und an die Opfer erinnert und gemahnt, solche Katastrophen künftig zu verhindern. Wegen der anhaltenden Trockenheit muss in München Wasser gespart werden. Nach Behördenangaben ist es jetzt unter anderem verboten, sein Fahrzeug außerhalb von Waschanlagen zu waschen, den eigenen Garten zwischen 9 und 19 Uhr zu gießen oder Wasser aus Seen und Flüssen abzupumpen. Wer sich nicht an die Vorgaben hält, dem drohen Bußgelder bis zu 50.000 Euro. Die befürchteten Einschnitte bei Volkswagen könnten am Ende kleiner ausfallen als gedacht. Branchenexperte Dudenhöffer rechnet kaum mit Werksschließungen. Ein harter Sparkurs bei VW könnte einen Dominoeffekt auslösen, Claudia Wächter berichtet.
2: Wenn überhaupt, dann wird ein Werk dicht gemacht, und zwar das in Neckarsulm, sagt Dudenhöfer. Gewerkschafter und VW müssten da aber ganz einfach gut verhandeln. Schockmeldungen über 4 Werksschließungen und zig Jobs, die gestrichen werden, verunsichern VW-Beschäftigte und ganze Regionen. Denn ein harter Sparkurs, sagen Experten, treffe am Ende auch Zulieferer, Hotels in der Gegend und selbst Bäckereien.
1: Zuwanderung stabilisiert den deutschen Arbeitsmarkt, das zeigen neue Zahlen der Bundesagentur für Arbeit. Fast die Hälfte des Beschäftigungswachstums seit 2014 kam von ausländischen Arbeitskräften, ein Drittel davon aus den wichtigsten Asylherkunftsländern. Trotzdem wird die Zahl der potenziell Erwerbstätigen dieses Jahr erstmals um rund 40.000 sinken. Viele Babyboomer gehen nämlich in Rente. Pflegeheimbewohnern in Bayern steht laut der Deutschen Stiftung Patientenschutz das Wasser bis zum Hals. Stiftungschef Brüsch bezieht sich auf die stark gestiegenen Eigenanteile, die rund 108.000 Betroffenen selbst zahlen müssen. Im ersten Heimjahr liegt der Eigenanteil landesweit im Schnitt bei rund 3.300 Euro pro Monat. Es ist jetzt kurz

0: Regen möglich bei bis zu 24 Grad. Der Donnerstag wird dann sonnig, da werden es bis zu 28 Grad. Und am Freitag gibt es häufiger mal Regen und Gewitter bei maximal 25 Grad. Auf der A9 in Richtung Nürnberg stockt's zwischen Markt Schorgast und dem Dreieck Bayreuth-Kulmbach. 5 Kilometer sind's und es dauert 10 Minuten länger. Dann noch eine Meldung von der A70 Richtung Bayreuth zwischen Hallstatt und Bamberg. Gegenstände auf der Fahrbahn, da bitte besondere Vorsicht. Und der nächste Stau zwischen Kulmbach und Untersteinach. Und der Tipp, wenn ihr da unterwegs seid, dann fahrt über Grafendobrach. Blitzer haben wir auch auf der B289 der Kulmbacher Nordumgehung am Parkplatz, dann auf der B303 am Ortsausgang von Marktrodach in Richtung Seibelsdorf und auf der B470 bei Pottenstein zwischen Schüttersmühle und der Abzweigung nach Elbersberg. Wenn ihr sonst noch was habt, dann schickt uns einfach eine WhatsApp ins Studio.
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2: 6:30, damit Zeit für die News. Die gibt's von mir. Ich bin Franziska Horn. Schönen Abend. Es ist eines der teuersten Bauprojekte der letzten Jahre, das Friedrichsforum in Bayreuth. Heute hat der Projektsteuerer den Stadtentwicklungsausschuss über den aktuellen Quartalsbericht informiert. Die gute Nachricht, die Kosten bleiben auf dem gleichen Stand. Erwartet werden gesamt 14,8 Millionen brutto. Die schlechte Nachricht, der richtige Probe- und Regelbetrieb sind immer noch nicht vollständig möglich, da die Baustelle noch andauert und es Probleme mit dem Brandschutz gibt. Wie lange das noch dauert, ist aber nicht bekannt. Auf einem Feld in der Nähe von Neuhof bei Pegnitz hat gestern Mittag eine Ballenpresse gebrannt. Der Schaden rund 180.000 Euro. Verletzt wurde zum Glück niemand. Die Feuerwehr hat ein Ausbreiten der Flammen verhindern können. Die Polizei vermutet, dass ein technischer Defekt an der landwirtschaftlichen Maschine den Brand ausgelöst hatte. In der Bayreuther Maxstraße startet am Freitag das dreitägige Afrika-Festival. Jetzt hat die Stadt einige Verkehrsregeln bestimmt. Der Bereich der Fußgängerzone zwischen Mühltürlein und Schlossberglein wird zeitweise gesperrt. Zum ersten Mal schon am Donnerstag ab 17.30 Uhr. Und auch bei den Stadtbussen gibt es Änderungen. Die Linie 314 hält bis Sonntag nicht am Opernhaus Sternplatz an der Stadtkirche und am Friedrichsforum. Die Ersatzhaltestellen sind der Hohenzollernring und der Wittelsbacher. Ring. Im Festivalbereich ist außerdem das Radfahren verboten. Und alles zum Nachlesen gibt's wie immer nochmal auf meinwelle.de.
3: Heute Nacht kann es teilweise noch Regen geben, die Temperaturen gehen runter auf Werte um die 16 Grad. Morgen dann Sonne, Wolken, auch da immer mal wieder Regen bei bis zu 24 Grad. Am Donnerstag wird es dann sonnig bei bis zu 28 Grad und am Freitag kann es wieder häufiger mal Regen oder Gewitter geben, dann werden es 25 Grad. Bitte Vorsicht, auf der A9 in Richtung Berlin zwischen Gefrees und Münchberg Süd liegen Gegenstände auf der Fahrbahn, die mittlere Spur ist blockiert. Dann die A70 in Richtung Bayreuth zwischen Hallstatt und Bamberg, auch da Gegenstände auf der Fahrbahn. Dann wird geblitzt auf der B289 der Kulmbacher Nordumgehung in Richtung Main-Lois. Da steht ein Blitzer beim Parkplatz. Dann haben wir einen auf der B303 im Ortsausgang von Marktrodach in Richtung Seibelsdorf und schließlich noch einer auf der B470 bei Pottenstein zwischen Schüttersmühle und der Abzweigung nach Elbersberg. Habt ihr sonst noch was? Dann gebt Bescheid und schickt uns eine WhatsApp ins Studio.
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1: Es ist 19 Uhr, ich bin Stefan Schütz. Bundespräsident Steinmeier hat den Einsatz tausender Menschen beim Wiederaufbau nach der Ahrtalflut gelobt. Am 5. Jahrestag besucht auch Kanzler Merz die Region, Sabine Koppers.
2: Merz will sich hier auf einer städtischen Baustelle über den Stand des Wiederaufbaus informieren und dabei will er sich auch mit jungen Ehrenamtlichen aus dem Ahrtal und Gewerbetreibenden unterhalten. Anschließend wird er dann auch noch bei der öffentlichen Gedenkfeier auf dem Marktplatz in Ahrweiler sprechen. Hier hoffen viele Menschen aus dem Ahrtal auf eine Entschuldigung für das, was passiert ist. Ob Merz dazu etwas sagen wird, bleibt aber abzuwarten.
1: Immer weniger Menschen wollen ihren Wehrdienst leisten. Bis Ende Juni sind beim Bundesamt für Familie und zivilgesellschaftliche Aufgaben fast 5.900 Anträge eingegangen, in denen der Kriegsdienst verweigert wird. Das sind jetzt schon deutlich mehr als im gesamten vergangenen Jahr. Der neue Wehrdienst ist freiwillig, die Wehrpflicht ist seit Jahren ausgesetzt. In der Zeit als US-Präsident wird Donald Trump sehr reich. Eine Analyse des Magazins Spiegel zeigt, dass er in einem Jahr mehr als 21.000 Börsendeals getätigt hat. Banken haben das übernommen. Trumps Vorgänger Biden kam in 4 Jahren Amtszeit auf 13 gemeldete Wertpapiergeschäfte. Trump kassierte allein durch Kryptogeschäfte mehr als 1,4 Milliarden Dollar. Belege für einen kausalen Zusammenhang zwischen Trumps Investments und seiner Rolle als US-Präsident gibt es nicht. Der Frankenwein ist weit über Deutschlands Grenzen berühmt und beliebt. Damit das so bleibt, erhalten Frankens Winzer ab dem nächsten Jahr deutlich mehr Geld für Steillagen, satte 50% mehr. Der Grund, in den Terrassen hängen, geht nichts mit Maschinen. Die Winzer müssen alles per Hand machen, das ist teuer. Statt 4.000 gibt's dann 6.000 Euro pro Hektar. Bei der Fußball-WM wird heute Abend das erste Finalticket vergeben. Darum spielen ab 21 Uhr im ersten Halbfinale Vize-Weltmeister Frankreich und der amtierende Europameister Spanien, also zwei der Top-Teams des Turniers. Damit treffen auch zwei der absoluten Superstars direkt aufeinander, auf französischer Seite Kylian Mbappé und der Spanier Lamine Yamal.

0: bis zu 24 Grad. Der Donnerstag bringt häufiger mal Sonnenschein bei bis zu 28 Grad und am Freitag dann wieder Regen und Gewitter bei bis zu 25 Grad.
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0: Auf der A70 in Richtung Bayreuth, bitte Vorsicht zwischen Hallstatt und Bamberg, da liegen Gegenstände auf der Fahrbahn. Dann haben wir einen Baum, der hängt über der Straße bei Wasserknoten. Und wir haben schließlich noch Blitzer auf der B289 der Kulmbacher Nordumgehung in Richtung Main-Lois am Parkplatz. Dann auf der B303 am Ortsausgang von...
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0: Auf der A70 in Richtung Bayreuth, bitte Vorsicht zwischen Hallstatt und Bamberg, da liegen Gegenstände auf der Fahrbahn. Dann haben wir einen Baum, der hängt über der Straße bei Wasserknoten. Und wir haben schließlich noch Blitzer auf der B289 der Kulmbacher Nordumgehung in Richtung Main-Lois am Parkplatz. Dann auf der B303 am Ortsausgang von Marktrodach und schließlich noch auf der B470 bei Pottenstein zwischen Schüttersmühle und der Abzweigung nach Elbersberg. Und wenn ihr sonst noch was habt, dann schickt uns einfach eine WhatsApp. Ab ins Studio.
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2: Die Nachrichten um 7:30 gibt's von mir. Ich bin Franziska Horn. Schönen Abend. Es ist eines der teuersten Bauprojekte der letzten Jahre, das Friedrichsforum in Bayreuth. Heute hat der Projektsteuerer den Stadtentwicklungsausschuss über den aktuellen Quartalsbericht informiert. Die gute Nachricht, die Kosten bleiben auf dem gleichen Stand. Erwartet werden gesamt 14,8 Millionen brutto. Die schlechte Nachricht, der richtige Probe- und Regelbetrieb sind immer noch nicht vollständig möglich, da die Baustelle noch andauert und es Probleme mit dem Brandschutz gibt. Wie lange das noch dauert, ist aber nicht bekannt. In Oberfranken gibt es einige Spitzenverdiener. Im Jahr 2022 lebten hier 370 Menschen mit einem Jahreseinkommen von mindestens 1 Million Euro. Das sind knapp 5% aller Einkommensmillionäre in Bayern. Nach neuen Zahlen des Landesamts für Statistik waren es bayernweit gut 8.000. Rund 330 mehr als im Jahr davor. Die meisten Millionäre leben allerdings in Oberbayern. In der Bayreuther Maxstraße startet am Freitag das dreitägige Afrika-Festival. Jetzt hat die Stadt einige Verkehrsregeln bestimmt. Der Bereich der Fußgängerzone zwischen Mühltürlein und Schlossberglein wird zeitweise gesperrt. Zum ersten Mal schon am Donnerstag ab 17.30 Uhr. Und auch bei den Stadtbussen gibt es Änderungen. Die Linie 314 hält bis Sonntag nicht am Opernhaus Sternplatz an der Stadtkirche und am Friedrichsforum. Die Ersatzhaltestellen sind der Hohenzollernring und der Wittelsbacher. Ring. Im Festivalbereich ist außerdem das Radfahren verboten. Und auf meinwelle.de gibt's alles nochmal zum Nachlesen.
3: Teilweise gibt's heute Nacht noch Regen, die Frühwerte liegen dann um 16 Grad. Morgen am Mittwoch Sonne, Wolken, teilweise Regen und bis zu 24 Grad. Der Donnerstag bringt dann viel Sonnenschein, da werden es 28 Grad. Und am Freitag wieder mit Regen und Gewittern 25 Grad. Bitte Vorsicht, auf der A9 in Richtung Nürnberg zwischen Lauf und dem Kreuz Nürnberg liegt eine Plane auf dem linken Fahrstreifen und es wird geblitzt auf der B289 der Kulmbacher Nordumgehung in Richtung Main-Lois auf dem Parkplatz, dann auf der B303 am Ortsausgang von Marktrodach in Richtung Seibelsdorf und schließlich noch auf der B470 bei Pottenstein zwischen Schüttersmühle und der Abzweigung nach Elbersberg. Habt ihr sonst noch was? Dann gebt Bescheid und schickt uns eine WhatsApp ins Studio.
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1: Es ist 20 Uhr, ich bin Stefan Schütz. Die Deutsche Bahn ist in diesem Jahr bereits in mehr als 2000 Fällen Ziel von Sabotage geworden, 7% mehr als im Vorjahr. Die Bild berichtet über einen internen Lagebericht. Der jüngste Anschlag ist in der vergangenen Nacht in Neu-Wulmsdorf passiert. Ein wichtiger Verteilerkasten hat gebrannt, rund 200 Zugfahrten fielen aus. Immer wieder führen Brandanschläge auf die Bahninfrastruktur zu spürbaren Einschränkungen. Das sonst nicht für wenig Wasser bekannte München hat zunehmend Probleme mit der Trockenheit. Weil die Bewohner wieder mehr Wasser verbrauchen, hat die Stadtverwaltung strenge Regeln erlassen. Autos dürfen nur noch in Waschanlagen gewaschen werden, Rasenflächen dürfen nicht bewässert werden, Gärten dürfen zwischen 9 und 19 Uhr nicht gegossen werden. Es gibt weitere Einschränkungen und Bußgeldandrohungen von bis zu 50.000 Euro. 5 Jahre hat es gedauert, eine neue Hochleistungsstromleitung in Oberfranken und der Oberpfalz zu bauen. Sie ist 185 Kilometer lang und ist nun fertiggestellt. Ein Sprecher des Netzbetreibers TenneT sagte, es handle sich um das Rückgrat der Stromversorgung in den beiden Regierungsbezirken. Die neue Leitung ist vor allem nötig, um Energie aus der Ökostromgewinnung zu transportieren. Ein T-Rex-Skelett hat bei Sotheby's in New York einen neuen Rekordpreis erzielt. Nach einem Bietergefecht zwischen 7 Interessenten ist der Hammer bei gut 50 Millionen Dollar gefallen, umgerechnet rund 44 Millionen Euro. Damit ist laut Auktionshaus so viel wie noch nie zuvor für ein Dinosaurier-Skelett bezahlt worden. Das Fossil ist etwa 67 Millionen Jahre alt. Wer den Zuschlag bekommen hat, ist bisher nicht bekannt. Bei der Fußball-WM steht das erste Halbfinale an. Um 21 Uhr trifft Frankreich auf Europameister Spanien, Moritz Einzel berichtet.
2: Die Spanier haben sich mit maschineller Präzision in die Runde der letzten 4 gespielt. Superstar Lamine Yamal hatte noch nicht seine ganz großen Momente, aber Spanien funktioniert als Kollektiv und will erstmals seit dem Titel 2010 wieder ins WM-Finale. Frankreich könnte zum 3. Mal in Folge ins größte aller Endspiele einziehen, getragen vom oft genug magischen Offensivtrio Michael Olise, Ousmane Dembélé und natürlich Kylian Mbappé.
1: Es ist jetzt kurz nach 8.
3: Die Nacht bringt teilweise noch Regen, die Temperaturen gehen runter auf Werte um die 16 Grad. Morgen am Mittwoch dann Sonne, Wolken, auch da ist teilweise noch Regen dabei bei bis zu 24 Grad. Am Donnerstag scheint häufig die Sonne, da werden es 28 Grad und am Freitag dann wieder bei Regen und Gewittern 25 in der Spitze. Wir haben keine Störungsmeldungen mehr, aber wir haben Blitze. Auf der B289 der Kulmbacher Nordumgehung in Richtung Main-Lois, auf dem Parkplatz, dann auf der

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0: Halb neun ist es, ich bin Franziska Horn. Jetzt gibt's eure News. Schönen Abend. Es ist eines der teuersten Bauprojekte der letzten Jahre, das Friedrichsforum in Bayreuth. Heute hat der Projektsteuerer den Stadtentwicklungsausschuss über den aktuellen Quartalsbericht informiert. Die gute Nachricht, die Kosten bleiben auf dem gleichen Stand. Erwartet werden gesamt 14,8 Millionen brutto. Die schlechte Nachricht, der richtige Probe- und Regelbetrieb sind immer noch nicht vollständig möglich, da die Baustelle noch andauert und es Probleme mit dem Brandschutz gibt. Wie lange das noch dauert, ist aber nicht bekannt. In Oberfranken gibt es einige Spitzenverdiener. Im Jahr 2022 lebten hier 370 Menschen mit einem Jahreseinkommen von mindestens 1 Million Euro. Das sind knapp 5% aller Einkommensmillionäre in Bayern. Nach neuen Zahlen des Landesamts für Statistik waren es bayernweit gut 8.000. Rund 330 mehr als im Jahr davor. Die meisten Millionäre leben allerdings in Oberbayern. Und zum Nachlesen gibt's alles nochmal auf meinwelle.de.
1: In der Nacht zum Mittwoch kann es ab und zu mal noch Regen geben. Die Temperaturen sinken auf Werte um die 16 Grad. Morgen dann Sonne, Wolken, auch da teilweise Regen bei bis zu 24 Grad. Am Donnerstag wird es eher sonnig, da werden es 28 Grad. Und am Freitag dann wieder bei Regen und Gewittern bis zu 25. Störungsmeldungen gibt's momentan nicht, aber es wird geblitzt. Auf der B289 der Kulmbacher Nordumgehung in Richtung Main-Lois steht ein Blitzer auf dem Parkplatz und auf der B470 bei Pottenstein wird auch geblitzt zwischen Schüttersmühle und der Abzweigung nach Elbersberg.
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1: Es ist 21 Uhr, ich bin Stefan Schütz. Der Aufsichtsrat der Münchner Flughafengesellschaft hat grünes Licht für ein Abschiebeterminal am Flughafen gegeben. Der Bund will damit deutlich mehr Menschen abschieben. Flüchtlingsorganisationen und die Gewerkschaft Verdi lehnen es ab. Auch Münchens neuer Oberbürgermeister Krause von den Grünen hatte angekündigt, im Aufsichtsrat dagegen zu stimmen. Trotzdem hat sich am Ende eine Mehrheit für das Projekt entschieden. Heute ist es genau 5 Jahre her. In der Nacht vom 14. auf den 15. Juli 2021 hat die Flut im Ahrtal mehr als 180 Menschen das Leben gekostet. Bundespräsident Steinmeier hat in Altena an die Opfer erinnert. Lea Matschulat berichtet.
2: 5 Jahre nach dem Hochwasser ist längst noch nicht alles wieder aufgebaut. Weggespült wurden damals ja auch komplette Straßen, Sportplätze und Geschäfte. Von den Mitteln, die der Bund für den Wiederaufbau im Ahrtal und in der Region bereitstellt, sind bislang gut 6 Milliarden Euro ausgezahlt worden. Insgesamt liegt eine Summe von bis zu 30 Milliarden Euro bereit.
1: In Brüssel sind 6 Menschen bei einem Aufzugsunglück gestorben. Feuerwehrleute haben sie am Mittag leblos in einem abgestürzten Aufzug in einem Gebäude in der Innenstadt gefunden, das gerade umgebaut wird. Laut Staatsanwaltschaft gab es zuvor ein Feuer. 2 Aufzüge sind mehrere Stockwerke abgestürzt. Die genaue Ursache wird noch ermittelt. Bei den Toten handelt es sich vermutlich um Arbeiter der Baustelle. Die Stimmung im deutschen Einzelhandel wird nicht besser. Laut Umfrage des Handelsverbands gaben 63% der Händler an, ihre Geschäftslage habe sich im ersten Halbjahr verschlechtert. Vor einem Jahr waren es 51%. 42% bewerten ihre Lage aktuell sogar als schlecht. Das ist deutlich mehr als noch vor einem Jahr. Der Grund für die Stimmung: die Kunden halten sich beim Geldausgeben weiter zurück. In der Zeit als US-Präsident wird Donald Trump sehr reich. Eine Analyse des Magazins Spiegel zeigt, dass er in einem Jahr mehr als 21.000 Börsendeals getätigt hat. Banken haben das übernommen. Trumps Vorgänger Biden kam in 4 Jahren Amtszeit auf 13 gemeldete Wertpapiergeschäfte. Trump kassierte allein durch Kryptogeschäfte mehr als 1,4 Milliarden Dollar. Belege für einen kausalen Zusammenhang zwischen Trumps Investments und seiner Rolle als US-Präsident gibt es nicht. Es ist jetzt 9:00. In der Nacht lassen die Schauer und Gewitter nach, die Wolken werden weniger, die Temperaturen sinken auf 18 bis 13 Grad. Morgen wechseln sich Wolken und Sonne ab, dazu gibt's wieder Schauer und Gewitter. In Franken setzt sich zum Abend hin aber viel Sonne durch. Die Höchstwerte liegen zwischen 23 und 30 Grad, je nachdem, wie viel Sonne es gibt.
3: Eine Meldung von der A3 Linz Richtung Passau zwischen Neuhaus am Inn und Pocking. 3 Kilometer Stau nach einem Unfall, fast 1 Stunde Zeitverlust. Weiter zwischen Pocking und Passau Mitte 6 Kilometer Stau, 1/2 Stunde mehr. A6 Nürnberg Richtung Pilsen zwischen Amberg Süd und Amberg Ost. Nach einem Unfall ist hier die rechte Fahrspur und die Standspur blockiert. A9 München Richtung Nürnberg zwischen Manching und Ingolstadt Süd, Bergungsarbeiten nach einem Unfall. Und A96 München Richtung Lindau zwischen Mindelheim und Erkheim, 11 Kilometer. Stockender Verkehr, 1/4 Stunde dauert's länger.
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1: Ich bin Stefan Schütz. Der Aufsichtsrat der Münchner Flughafengesellschaft hat grünes Licht für ein Abschiebeterminal am Flughafen gegeben. Der Bund will damit deutlich mehr Menschen abschieben. Flüchtlingsorganisationen und die Gewerkschaft Verdi lehnen es ab. Auch Münchens neuer Oberbürgermeister Krause von den Grünen hatte angekündigt, im Aufsichtsrat dagegen zu stimmen. Trotzdem hat sich am Ende eine Mehrheit für das Projekt entschieden. Heute ist es genau 5 Jahre her. In der Nacht vom 14. auf den 15. Juli 2021 hat die Flut im Ahrtal mehr als 180 Menschen das Leben gekostet. Bundespräsident Steinmeier hat in Altena an die Opfer erinnert. Lea Matschulat berichtet.
2: 5 Jahre nach dem Hochwasser ist längst noch nicht alles wieder aufgebaut. Weggespült wurden damals ja auch komplette Straßen, Sportplätze und Geschäfte. Von den Mitteln, die der Bund für den Wiederaufbau im Ahrtal und in der Region bereitstellt, sind bislang gut 6 Milliarden Euro ausgezahlt worden. Insgesamt liegt eine Summe von bis zu 30 Milliarden Euro bereit.
1: Das waren die Nachrichten um 5:30. In der Nacht lassen die Schauer und Gewitter nach, die Wolken werden weniger, die Temperaturen sinken auf 18 bis 13 Grad. Morgen wechseln sich Wolken und Sonne ab, dazu gibt's wieder Schauer und Gewitter. In Franken setzt sich zum Abend hin aber viel Sonne durch. Die Höchstwerte liegen zwischen 23 und 30 Grad, je nachdem, wie viel Sonne es gibt.
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1: Es ist 22 Uhr. Ich bin Florian Klaus. Die schwarz-rote Bundesregierung steckt weiter im Umfragetief. Laut Trendbarometer von RTL und NTV sind 82% der Befragten mit ihrer Arbeit unzufrieden. 85% sagen das über die Arbeit von Kanzler Merz. Suita Sowali berichtet.
2: Selbst unter den Anhängern von CDU und CSU ist mehr als die Hälfte mit der Regierungsarbeit unzufrieden. Bei der SPD sind es sogar fast 3/4. Dabei versucht die Koalition gerade mit einer ganzen Reihe von Reformen gegenzusteuern, etwa bei Gesundheit, Heizen und Rente. Auch Steuerentlastungen für kleine und mittlere Einkommen sind geplant.
1: 5 Jahre nach der Flutkatastrophe im Ahrtal hat Kanzler Merz allen von Natur- und Klimakatastrophen betroffenen Menschen Unterstützung zugesagt. Deutschland sei mit dem Anspruch gegründet worden, keinen schutzbedürftigen Menschen schutzlos zu lassen, so Merz. Mitte Juli 2021 hatte sich nach Starkregen vor allem die Ahr in eine Sturzflut verwandelt. Mindestens 136 Menschen sind in Rheinland-Pfalz gestorben, 49 in Nordrhein-Westfalen. Starke Gewitter haben Franken und die Oberpfalz getroffen. Besonders Mittelfranken hat es am Abend erwischt. Die Polizei berichtet dort von mehreren Einsätzen, etwa wegen umgestürzter Bäume. Das Ausmaß der Schäden ist noch unklar. Der Deutsche Wetterdienst hatte vorher Unwetterwarnungen für Teile Bayerns ausgegeben, mit Gefahr unter anderem durch Blitze, Hagel und überflutete Keller. Zuwanderung stabilisiert den deutschen Arbeitsmarkt. Das zeigen neue Zahlen der Bundesagentur für Arbeit. Fast die Hälfte des Beschäftigungswachstums seit 2014 kam von ausländischen Arbeitskräften. Ein Drittel davon aus den wichtigsten Asylherkunftsländern. Trotzdem wird die Zahl der potenziell Erwerbstätigen dieses Jahr erstmals um rund 40.000 sinken. Viele Babyboomer gehen nämlich in Rente. Bei der Fußball-WM wird gerade das erste Halbfinale ausgetragen. Und es ist Halbzeit in Dallas bei der Partie Frankreich gegen Spanien. Die Spanier führen zur Pause mit 1:0. Miguel Oyarzabal verwandelte einen Vollelfmeter für den Europameister. Das zweite Halbfinale bestreiten dann morgen Abend England und Argentinien. Es ist jetzt 9:50. Der Regen lässt mit der Zeit nach, die Wolken lockern auf und örtlich bildet sich Nebel. Die Temperaturen sinken auf 18 bis 13 Grad. Morgen wechseln sich Wolken und Sonne ab, dazu gibt's wieder Schauer und Gewitter. In Franken setzt sich zum Abend hin viel Sonnenschein durch. Die Höchstwerte liegen zwischen 23 und 30 Grad, je nachdem wie lange die Sonne scheint. Einige Unfälle hat es gegeben. Wir fangen an auf der A3 Passau Richtung Linz. Zwischen Passau Süd und Pocking ist die Richtungsfahrbahn gesperrt. In der Gegenrichtung zwischen Suben und Pocking staut es sich außerdem auf 4 Kilometern. Es dauert etwa 1,5 Stunden länger. Auf der A6 Nürnberg Richtung Pilsen zwischen Amberg Süd und Amberg Ost hat es auch einen Unfall gegeben. Hier ist der rechte Fahrstreifen blockiert. Auf der A7 Würzburg Richtung Ulm zwischen Rothenburg ob der Tauber und Wörnitz noch ein Unfall. Hier ist der linke Fahrstreifen gesperrt, der Verkehr wird an der Unfallstelle vorbeigeführt. Und auf der A9 München Richtung Nürnberg zwischen Manching und Ingolstadt Süd laufen Bergungsarbeiten. Auch hier bitte vorsichtig fahren. Zuletzt auf der A96 Lindau Richtung München zwischen Erkheim und Stetten staut es sich auf 5 Kilometern. Es dauert etwa 20 Minuten länger. Allen unterwegs eine gute Fahrt.
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1: Ich bin Florian Klaus. Die schwarz-rote Bundesregierung steckt weiter im Umfragetief. Laut Trendbarometer von RTL und NTV sind 82% der Befragten mit ihrer Arbeit unzufrieden. 85% sagen das über die Arbeit von Kanzler Merz, Suita Sovali berichtet.
2: Selbst unter den Anhängern von CDU und CSU ist mehr als die Hälfte mit der Regierungsarbeit unzufrieden. Bei der SPD sind sogar fast 3/4. Dabei versucht die Koalition gerade mit einer ganzen Reihe von Reformen gegenzusteuern. Etwa bei Gesundheit, Heizen und Rente. Auch Steuerentlastungen für kleine und mittlere Einkommen sind geplant.
1: 5 Jahre nach der Flutkatastrophe im Ahrtal hat Kanzler Merz allen von Natur- und Klimakatastrophen betroffenen Menschen Unterstützung zugesagt. Deutschland sei mit dem Anspruch gegründet worden, keinen schutzbedürftigen Menschen schutzlos zu lassen, so Merz. Mitte Juli 2021 hatte sich nach Starkregen vor allem die Ahr in eine Sturzflut verwandelt. Mindestens 136 Menschen sind in Rheinland-Pfalz gestorben, 49 in Nordrhein-Westfalen. Das waren die Nachrichten um 5:30. Der Regen lässt mit der Zeit nach, die Wolken lockern auf und örtlich bildet sich Nebel. Die Temperaturen sinken auf 18 bis 13 Grad. Morgen wechseln sich Wolken und Sonne ab, dazu gibt's wieder Schauer und Gewitter. In Franken setzt sich zum Abend hin viel Sonnenschein durch. Die Höchstwerte liegen zwischen 23 und 30 Grad, je nachdem, wie lange die Sonne scheint.
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1: Es ist 23 Uhr. Ich bin Florian Klaus. Wasser auf den Straßen, umgeknickte Bäume und Hagel. Besonders Mittelfranken ist von starken Gewittern getroffen worden. Einsatzkräfte müssen in großer Zahl ausrücken. Vereinzelt soll es auch Verletzte gegeben haben. Auch in anderen Teilen Frankens und in der Oberpfalz gab es schwere Gewitter. Folge waren etwa vollgelaufene Keller und umgestürzte Bäume. 5 Jahre nach der Flutkatastrophe hat das Ahrtal der Opfer gedacht. Bei einer Gedenkveranstaltung mit Bundeskanzler Merz in Bad Neuenahr-Ahrweiler erinnerte eine Schweigeminute an die mindestens 135 Toten. Sabine Koppers berichtet von dort.
2: Ja, der Marktplatz war voll, aber durch die vorhandene Bestuhlung aufgrund des Kanzlerbesuchs nicht so voll wie vorher erwartet. Merz wurde dann bei seiner Ankunft tatsächlich auch mit einzelnen Buhrufen empfangen. Er, der rheinland-pfälzische Ministerpräsident Schnieder und der Bürgermeister von Bad Neuenahr-Ahrweiler haben in ihren Reden natürlich der Opfer gedacht und sich bei den vielen freiwilligen Helfenden bedankt. Und Schnieder hat sich für das Staatsversagen vor, während und nach der Flut entschuldigt.
1: Großeinsatz in Würzburg. Die Polizei ist im Bereich der Unterdörbacher Straße wegen einer möglichen Bedrohungslage aktiv. Viele Details gibt es noch nicht. Bei einer Tatort soll eine Schusswaffe zum Einsatz gekommen sein, hieß es. Hinweise auf Verletzte gab es zunächst demnach nicht. Die Bevölkerung wurde gebeten, keine Anhalter mitzunehmen und den Bereich weiträumig zu meiden. Die Deutsche Bahn ist in diesem Jahr in 2200 Fällen Ziel von Sabotage geworden, 7% mehr als im Vorjahr. Die Bild berichtet über einen internen Lagebericht. Ein Anschlag ist zuletzt in Neu-Wulmstorf passiert. Ein wichtiger Verteilerkasten hat gebrannt und 200 Zugfahrten fielen aus. Immer wieder führen Brandanschläge auf die Bahninfrastruktur zu spürbaren Einschränkungen. Immer weniger Menschen wollen ihren Wehrdienst leisten. Bis Ende Juni sind beim Bundesamt für Familie und zivilgesellschaftliche Aufgaben fast 5.900 Anträge eingegangen, in denen der Kriegsdienst verweigert wird. Das sind jetzt schon deutlich mehr als im gesamten vergangenen Jahr. Der neue Wehrdienst ist freiwillig, die Wehrpflicht ist seit Jahren ausgesetzt. Es ist jetzt kurz nach 11. Der Regen lässt mit der Zeit nach, die Wolken lockern auf und örtlich bildet sich Nebel. Die Temperaturen sinken auf 18 bis 13 Grad. Morgen wechseln sich Wolken und Sonne ab, dazu gibt's wieder Schauer und Gewitter. In Franken setzt sich zum Abend hin viel Sonnenschein durch. Die Höchstwerte liegen zwischen 23 und 30 Grad, je nachdem wie lange die Sonne scheint. Auf der A3 Passau Richtung Linz zwischen Passau Süd und Pocking ist die Richtungsfahrbahn gesperrt, es hat hier einen Unfall gegeben. Noch einen Unfall gab es auf der A6 Nürnberg Richtung Pilsen, und zwar am Kreuz Altdorf, da bitte vorsichtig fahren. Und auf der A96 Lindau Richtung München ist der Kohlberg-Tunnel gesperrt, da liegt ein Baum oder Gebüsch auf der Fahrbahn, eine Umleitung ist eingerichtet. Allen unterwegs eine gute Fahrt.
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1: Ich bin Florian Klaus. Wasser auf den Straßen, umgeknickte Bäume und Hagel. Besonders Mittelfranken ist von starken Gewittern getroffen worden. Einsatzkräfte müssen in großer Zahl ausrücken. Vereinzelt soll es auch Verletzte gegeben haben. Auch in anderen Teilen Frankens und in der Oberpfalz gab es schwere Gewitter. Folge waren etwa vollgelaufene Keller und umgestürzte Bäume. 5 Jahre nach der Flutkatastrophe hat das Ahrtal der Opfer gedacht. Bei einer Gedenkveranstaltung mit Bundeskanzler Merz in Bad Neuenahr-Ahrweiler erinnerte eine Schweigeminute an die mindestens 135 Toten. Sabine Koppers berichtet von dort.
2: Ja, der Marktplatz war voll, aber durch die vorhandene Bestuhlung aufgrund des Kanzlerbesuchs nicht so voll wie vorher erwartet. Merz wurde dann bei seiner Ankunft tatsächlich auch mit einzelnen Buhrufen empfangen. Er, der rheinland-pfälzische Ministerpräsident Schnieder und der Bürgermeister von Bad Neuenahr-Ahrweiler haben in ihren Reden natürlich der Opfer gedacht und sich bei den vielen freiwilligen Helfenden bedankt. Und Schnieder hat sich für das Staatsversagen vor, während und nach der Flut entschuldigt.
1: Das waren die Nachrichten um 5:30. Der Regen lässt mit der Zeit nach, die Wolken lockern auf und örtlich bildet sich Nebel. Die Temperaturen sinken auf 18 bis 13 Grad. Morgen wechseln sich Wolken und Sonne ab, dazu gibt's wieder Schauer und Gewitter. In Franken setzt sich zum Abend hin viel Sonnenschein durch. Die Höchstwerte liegen zwischen 23 und 30 Grad, je nachdem wie lange die Sonne scheint.
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1: Es ist 0 Uhr. Ich bin Florian Klaus. Spanien ist der erste Finalist bei der Fußball-Weltmeisterschaft. Der Europameister hat das Halbfinale von Dallas gegen Frankreich souverän mit 2:0 gewonnen. Mikel Oyarzabal traf im ersten Durchgang per Elfmeter für Spanien. Pedro Porro erzielte den zweiten Treffer nach dem Seitenwechsel. Im WM-Finale treffen die Spanier am Sonntag in New York auf den Sieger des zweiten Halbfinales zwischen England und Argentinien. Starke Gewitter haben Franken und die Oberpfalz getroffen. Besonders Mittelfranken hat es am Abend erwischt. Es kam dort zu vielen Einsätzen, etwa wegen umgestürzter Bäume und überschwemmter Straßen. Es sollen auch Menschen verletzt worden sein. Der Deutsche Wetterdienst hatte vorher Unwetterwarnungen ausgegeben, mit Gefahr unter anderem durch Blitze, Hagel und überflutete Keller. Mindestens 135 Menschen sind vor 5 Jahren bei der Flutkatastrophe im Ahrtal gestorben. Bei einer Gedenkfeier hat der rheinland-pfälzische Ministerpräsident Schnieder sich mit deutlichen Worten entschuldigt.
2: Es ist das Versprechen und die Zusage des Staates, seine Bürgerinnen und Bürger zu schützen. Dieses Versprechen wurde nicht eingehalten. Der Staat hat in dieser Frage und in dieser Nacht versagt.
1: Auch Bundeskanzler Merz war in Bad Neuenahr-Ahrweiler dabei. Er sagte, dass niemand mit der Furcht vor Naturkatastrophen allein bleiben dürfe. Die Polizei hat im Raum Würzburg davor gewarnt, Anhalter mitzunehmen. Sie sucht dort nach einem mutmaßlich bewaffneten Verdächtigen. Er hatte auf ein Haus im Stadtteil Unterdürbach geschossen. Verletzte gab es nach jetzigem Stand laut Polizei nicht. Die Gegend sollte aber gemieden werden, so die Warnung. Insgesamt 17 Mexikaner sind bei Einsätzen der US-Einwanderungsbehörde ICE oder in deren Haftzentren ums Leben gekommen. Mexiko schaltet darum jetzt die Vereinten Nationen ein. In einem Schreiben an den Hochkommissar für Menschenrechte Türk bittet Außenminister Velasco darum, die Todesfälle prüfen zu lassen. Mexiko hatte schon angekündigt, nicht nur diplomatisch, sondern auch juristisch gegen Verantwortliche vorgehen zu wollen. Es ist jetzt 11:45. Der Regen lässt nach, die Wolken lockern auf, örtlich bildet sich Nebel. Die Temperaturen liegen bei 18 bis 13 Grad. Tagsüber wechseln sich Wolken und Sonne ab, dazu gibt's wieder Schauer und Gewitter. In Franken setzt sich zum Abend hin viel Sonnenschein durch. Die Höchstwerte liegen zwischen 23 und 30 Grad, je nachdem, wie lange die Sonne scheint. Auf der A3 Passau Richtung Linz zwischen Passau Süd und Pocking ist die Richtungsfahrbahn gesperrt. Es hat hier einen Unfall gegeben. Es staut sich außerdem in der Gegenrichtung zwischen Neuhaus am Inn und Pocking auf 2 Kilometern. Dadurch dauert es etwa 1,5 Stunden länger. Auf der A6 Nürnberg Richtung Heilbronn bitte aufpassen am Kreuz Feuchtwangen-Kreisheim. Da hat es einen Unfall mit einem LKW gegeben. Bitte auch aufpassen auf der A7 Würzburg Richtung Ulm an derselben Stelle. Und auf der A96 Lindau Richtung München ist der Kohlberg-Tunnel gesperrt. Eine Umleitung ist eingerichtet. Allen unterwegs eine gute Fahrt.
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1: Ich bin Florian Klaus. Starke Gewitter haben Franken und die Oberpfalz getroffen. Besonders Mittelfranken hat es am Abend erwischt. Es kam dort zu vielen Einsätzen, etwa wegen umgestürzter Bäume und überschwemmter Straßen. Es sollen auch Menschen verletzt worden sein. Der Deutsche Wetterdienst hatte vorher Unwetterwarnungen ausgegeben, mit Gefahr unter anderem durch Blitze, Hagel und überflutete Keller. Mindestens 135 Menschen sind vor 5 Jahren bei der Flutkatastrophe im Ahrtal gestorben. Bei einer Gedenkfeier hat der rheinland-pfälzische Ministerpräsident Schnieder sich mit deutlichen Worten entschuldigt.
2: Es ist das Versprechen und die Zusage des Staates, seine Bürgerinnen und Bürger zu schützen. Dieses Versprechen wurde nicht eingehalten. Der Staat hat in dieser Frage und in dieser Nacht versagt.
1: Auch Bundeskanzler Merz war in Bad Neuenahr-Ahrweiler dabei. Er sagte, dass niemand mit der Furcht vor Naturkatastrophen allein bleiben dürfe. Das waren die Nachrichten um 5:30. Der Regen lässt nach, die Wolken lockern auf, örtlich bildet sich Nebel. Die Temperaturen liegen bei 18 bis 13 Grad. Tagsüber wechseln sich Wolken und Sonne ab, dazu gibt's wieder Schauer und Gewitter. In Franken setzt sich zum Abend hin viel Sonnenschein durch. Die Höchstwerte liegen zwischen 23 und 30 Grad, je nachdem, wie lange die Sonne scheint.
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1: Es ist 1 Uhr. Ich bin Florian Klaus. Fast 3000 Notrufe in 5 Stunden. Die Feuerwehr ist in der Region Nürnberg wegen der heftigen Unwetter stark ausgelastet gewesen. Nach Schätzung der Leitstelle waren zuletzt bis zu 2000 Kräfte weiter im Einsatz, unter anderem wegen umgestürzter Bäume und vollgelaufener Keller. Es hat auch Verletzte gegeben. Der Flughafen Nürnberg musste außerdem den Flugbetrieb für mehr als eine Stunde aussetzen. Spanien hat das Finale der Fußball-Weltmeisterschaft erreicht. Der Europameister besiegte im Halbfinale in Arlington bei Dallas Frankreich souverän mit 2:0. Es ist die erste WM-Finalteilnahme für die Spanier seit dem Titelgewinn 2010. Moritz Einzel berichtet.
2: Das spektakulärste Team dieser WM, das waren ja eigentlich die Franzosen. Doch gegen Spaniens Präzision im Ballbesitz fand das Team um Kylian Mbappé kein Mittel. Mikel Oyarzabal brachte Spanien in der 22. Minute in Führung per Elfmeter. Pedro Porro erzielte den zweiten Treffer in der 58. Minute. Im großen Finale von New York treffen die Spanier nun am Sonntag auf den Sieger des zweiten Halbfinales, England gegen Argentinien.
1: Am 5. Jahrestag der Ahrtal-Katastrophe haben unter anderem Bundespräsident Steinmeier und Kanzler Merz der Opfer der Flut gedacht. Merz betonte bei einer Gedenkfeier, dass niemand mit der Furcht vor Naturkatastrophen, der Folgen des Klimawandels, alleingelassen werden dürfe. Mindestens 136 Menschen waren im Juli 2021 allein in Rheinland-Pfalz ums Leben gekommen, außerdem 49 in NRW. Die Arbeit der Bundesregierung stößt in Umfragen auch nach der Ankündigung des neuen Reformpakets auf wenig Begeisterung. Im Trendbarometer von RTL und NTV sind 82% der Befragten unzufrieden mit der Koalition. Heißt auch, weniger als jeder Fünfte ist zufrieden. Für Kanzler Merz liegt die Zustimmung sogar nur bei 14%. Nach mehr als einem Jahrhundert hat die Grenzbarriere zwischen Spanien und Gibraltar ausgedient. Seit Mitternacht gibt es keine Kontrollen mehr zwischen dem EU-Land und dem britischen Gebiet. Im Jahr 1908 war ein 1 Kilometer langer symbolträchtiger Metallzaun errichtet worden, der soll jetzt abgebaut werden. Spaniens Außenminister Alvarez sprach von einem historischen Ereignis. Erstmals nach 3 Jahrhunderten würden sich beide Seiten die Hände reichen. Es ist jetzt 1:05. Der Regen lässt nach, die Wolken lockern auf, örtlich bildet sich Nebel. Die Temperaturen liegen bei 18 bis 13 Grad. Tagsüber wechseln sich Wolken und Sonne ab, dazu gibt's wieder Schauer und Gewitter. In Franken setzt sich zum Abend hin viel Sonnenschein durch. Die Höchstwerte liegen zwischen 23 und 30 Grad, je nachdem, wie lange die Sonne scheint. Auf der A3 Passau Richtung Linz zwischen Passau Süd und Pocking ist die Richtungsfahrbahn gesperrt. Es hat hier einen Unfall gegeben. In der Gegenrichtung staut es sich außerdem zwischen Suben und Pocking auf 5 Kilometern. Dadurch dauert es etwa 20 Minuten länger. Und auf der A96 Lindau Richtung München ist der Kohlberg-Tunnel gesperrt. Eine Umleitung ist eingerichtet. Allen unterwegs eine gute Fahrt.
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1: Ich bin Florian Klaus. Fast 3000 Notrufe in 5 Stunden. Die Feuerwehr ist in der Region Nürnberg wegen der heftigen Unwetter stark ausgelastet gewesen. Nach Schätzung der Leitstelle waren zuletzt bis zu 2000 Kräfte weiter im Einsatz, unter anderem wegen umgestürzter Bäume und vollgelaufener Keller. Es hat auch Verletzte gegeben. Der Flughafen Nürnberg musste außerdem den Flugbetrieb für mehr als eine Stunde aussetzen. Spanien hat das Finale der Fußball-Weltmeisterschaft erreicht. Der Europameister besiegte im Halbfinale in Arlington bei Dallas Frankreich souverän mit 2:0. Es ist die erste WM-Finalteilnahme für die Spanier seit dem Titelgewinn 2010. Moritz Einzel berichtet.
2: Das spektakulärste Team dieser WM, das waren ja eigentlich die Franzosen. Doch gegen Spaniens Präzision im Ballbesitz fand das Team um Kylian Mbappé kein Mittel. Mikel Oyarzabal brachte Spanien in der 22. Minute in Führung per Elfmeter. Pedro Porro erzielte den zweiten Treffer in der 58. Minute. Im großen Finale von New York treffen die Spanier nun am Sonntag auf den Sieger des zweiten Halbfinales, England gegen Argentinien.
1: Das waren die Nachrichten um 12:30. Der Regen lässt nach, die Wolken lockern auf, örtlich bildet sich Nebel. Die Temperaturen liegen bei 18 bis 13 Grad. Tagsüber wechseln sich Wolken und Sonne ab, dazu gibt's wieder Schauer und Gewitter. In Franken setzt sich zum Abend hin viel Sonnenschein durch. Die Höchstwerte liegen zwischen 23 und 30 Grad, je nachdem, wie lange die Sonne scheint.
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1: Es ist 2 Uhr. Ich bin Florian Klaus. Umgestürzte Bäume und vollgelaufene Keller haben die Feuerwehr am Abend besonders im Raum Nürnberg stark beschäftigt. Wegen der schweren Unwetter musste sie zu mehr als 1000 Einsätzen ausrücken. Auch Menschen seien von Bäumen eingeklemmt worden, hieß es. Es habe bislang 1 bis 2 Schwerverletzte und mehrere Leichtverletzte gegeben. Auch am Flughafen Nürnberg gab es Probleme. Mehr als eine Stunde lang musste der Betrieb pausieren. Spaniens Fußballer stehen im WM-Finale. Das Team hat sich im Halbfinale von Dallas gegen Frankreich überraschend souverän mit 2:0 durchgesetzt. Torschützen für Spanien waren Mikel Oyarzabal per Elfmeter sowie Pedro Porro. Im Endspiel am Sonntag in New York treffen die Spanier auf den Sieger des zweiten Halbfinales heute Abend zwischen England und Argentinien. Frankreich bleibt am Samstag das Spiel um Platz 3. 5 Jahre nach der Flutkatastrophe hat das Ahrtal der Opfer gedacht. Bei einer Gedenkveranstaltung mit Bundeskanzler Merz in Bad Neuenahr-Ahrweiler erinnerte eine Schweigeminute an die mindestens 135 Toten. Sabine Koppers berichtet von dort.
2: Ja, der Marktplatz war voll, aber durch die vorhandene Bestuhlung aufgrund des Kanzlerbesuchs nicht so voll wie vorher erwartet. Merz wurde dann bei seiner Ankunft tatsächlich auch mit einzelnen Buhrufen empfangen. Er, der rheinland-pfälzische Ministerpräsident Schnieder und der Bürgermeister von Bad Neuenahr-Ahrweiler haben in ihren Reden natürlich der Opfer gedacht und sich bei den vielen freiwilligen Helfenden bedankt. Und Schnieder hat sich für das Staatsversagen vor, während und nach der Flut entschuldigt.
1: Wegen mehrerer Schüsse ist am Abend die Polizei in Würzburg gerufen worden. Getroffen wurde ein Wohnhaus, Verletzte gab es nach jetzigem Stand nicht. Die Polizei sucht jetzt mit Hochdruck nach dem mutmaßlich bewaffneten Verdächtigen. Sie hat davor gewarnt, Anhalter mitzunehmen. Was Ziel der Tat war, ist noch nicht klar. Das US-Militär blockiert wieder iranische Häfen. Schiffe sollen daran gehindert werden, den Iran anzusteuern oder von dort wegzufahren. US-Präsident Trump hatte vorher die Ankündigung einer Gebühr wieder zurückgenommen, die für die Fahrt durch die Straße von Hormus fällig werden sollte. Stattdessen soll es Abkommen mit Golfstaaten geben, die ihn kontaktiert hätten. Wer das genau gewesen sein soll, sagte er nicht. Es ist jetzt 2:15. Der Regen lässt nach, die Wolken lockern auf, örtlich bildet sich Nebel. Die Temperaturen liegen bei 18 bis 13 Grad. Tagsüber wechseln sich Wolken und Sonne ab, dazu gibt's wieder Schauer und Gewitter. In Franken setzt sich zum Abend hin viel Sonnenschein durch. Die Höchstwerte liegen zwischen 23 und 30 Grad, je nachdem, wie lange die Sonne scheint. Auf der A3 Linz Richtung